0: Dehnen sich im Süden aus, die kräftigsten Schauer samt einigen Gewittern bilden sich vom Unterinntal über die Obersteiermark bis ins Mittelburgenland. Bei lebhaftem Westwind liegen die höchsten Temperaturen heute zwischen 13 Grad im Außerfern und 24 Grad südlich von Graz. In 2000 Meter hat es um 4 Grad. Morgen Freitag dann in ganz Österreich recht sonnig mit ein paar größeren Quellwolken und einzelnen Schauern oder Gewittern im Bergland.
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1: Donnerstag 3 Uhr im Studio Nina Lehmann. In den Verhandlungen zwischen den USA und dem Iran ist offenbar Bewegung. Ein Deal über ein Kriegsende soll in Reichweite sein. In den USA Markus Müller.
2: Eine Einigung zwischen dem Iran und den USA soll unmittelbar bevorstehen. Das berichten amerikanische Medien. Auch Vertreter von Pakistan, das die Vermittlungen unterstützt, bestätigen diese Angaben. Die USA und Iran sollen sich demnach auf eine Absichtserklärung mit 14 Punkten geeinigt haben. Außerdem eine 30-tägige Verhandlungsphase. In dieser Zeit soll unter anderem die Straße von Hormus schrittweise für den Schiffsverkehr geöffnet werden. Der Iran soll sich außerdem zu einer Pause bei der Anreicherung von Uran verpflichten. Die USA sollen im Gegensatz Sanktionen beenden und eingefrorene iranische Gelder freigeben. Laut den Medienberichten erwarten die USA innerhalb der nächsten 48 Stunden eine Antwort aus Teheran. Sollte es doch keine Einigung geben, drohen sie mit der Fortsetzung der militärischen Angriffe auf das Land.
1: Die Elektro- und Elektronikindustrie kündigt Betriebsversammlungen an, denn bei den Kollektivvertragsverhandlungen für die 60.000 Beschäftigten geht offenbar nichts weiter, Volker Obermeier.
3: Die Arbeitnehmer zeigen sich verärgert. Das Angebot der Arbeitgeber von 1% sei inakzeptabel und liege weit unter dem Teuerungsausgleich. Die Gewerkschaft fordert nun ein Lohn- und Gehaltsplus von 3,5%. Das sind 0,2 Punkte über dem Inflationswert, der für den nächsten Kollektivvertrag maßgeblich ist. Man lasse sich nicht abspeisen, sagt ProG-Chef Reinhold Binder.
4: Weil es uns um den Respekt der Arbeitnehmer geht, darum haben heute die Belegschaften eine klare Forderung aufgelegt und das heißt 3,5%.
3: In der kommenden Woche, von Montag bis Mittwoch, wollen die Beschäftigten der Elektro- und Elektronikindustrie außerdem bundesweit Betriebsversammlungen abhalten. Die nächste Verhandlungsrunde zwischen Gewerkschaft und Arbeitgebern ist für den 18. Mai angesetzt.
1: Seit Anfang Mai gibt es einen neuen Mikroöffi-Verkehr am Wörthersee. In Kärnten, Gerhard Petscher.
5: Damit wird im Bereich zwischen Börtschach, Dechelsberg und Fellen am Wörthersee ein flächendeckendes, aber auch flexibles Mobilitätsangebot in der Region ausgerollt. Diese Öffi-Verbindungen mit dem Bosbus Shuttle kommen ganz ohne Fahrplan aus. Fahrten werden individuell über App oder Telefon gebucht. Es gibt ausgewählte Haltepunkte. Bezahlt wird bargeldlos über die App oder auch gleich direkt im Bus. Der Shuttle ist dann ganzjährig von Montag bis Samstag in der Wörthersee-Nordregion unterwegs.
1: Die Wetteraussichten hat jetzt Michael Martin für uns.
6: Heute geht es unbeständig durch den Tag. In ganz Österreich wechseln Sonne und Wolken mit ein paar Regenschauern und Gewittern. Die meisten und teils kräftige bilden sich am Nachmittag vom Tiroler Unterland über die Obersteiermark bis ins Mittelburgenland. Am längsten sonnig ist es heute im Süden. Lebhafter Westwind bringt kühlere Luft. Höchstwerte von West nach Ost 13 bis 24 in 2000 Meter um 4 Grad. Morgen Freitag ein bisschen wärmer. Dazu in ganz Österreich freundlich mit einigen Sonnenstunden und nur einzelnen Schauern oder Gewittern im Bergland.
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1: Donnerstag 4 Uhr im Studio Nina Lehmann. Über die Stadt Salzburg ist am frühen Abend eine Sturmböe gezogen. Ein Zug musste evakuiert werden. In Salzburg Peter Obermüller.
2: Die Böe ist kurz, aber heftig. Im Stadtteil Pasch dürfte ein Ast auf die Oberleitung der Eisenbahn gestürzt sein. Ein Zug kommt auf offener Strecke zum Stillstand. Die Fahrgäste müssen zunächst in den Waggons bleiben. Rotes Kreuz, Feuerwehren und Polizei helfen bei der Evakuierung der S-Bahn-Garnitur. Rund 100 Reisende werden nach Schilderung von ÖBB-Sprecher Christoph Gassermeier über die Gleise zur nächsten Station in Sicherheit gebracht. Alle bleiben unverletzt. Für die Dauer der Unterbrechung wird ein Schienenersatzverkehr eingerichtet. Es kommt vorübergehend zu Verspätungen. Im Süden der Stadt Salzburg reißt der starke Wind ein Baugerüst um. Zahlreiche Autos werden beschädigt. Ursache dürfte stürmischer Wind im Umfeld einer vorbeiziehenden Gewitterfront gewesen sein.
1: Der Spritaufpreis für Ausländer in der Slowakei ist ab morgen nicht mehr erlaubt. Der EU-Druck zeigt damit Wirkung. Markus Langer berichtet.
3: Die EU-Kommission hatte der Slowakei mit einem Vertragsverletzungsverfahren gedroht, weil die unterschiedlichen Preise im Widerspruch zu EU-Recht stünden. Die für Ausländer geltenden Preise wurden als Durchschnitt der Preise in den Nachbarländern Österreich, Tschechien und Polen berechnet. Mit dortigen Preiseingriffen verringerte sich die Differenz zum Inländerpreis allmählich. Die Regierung in Bratislava hatte zudem Mitte März Diesel und Benzin rationiert und dies damit begründet, dass zwischen Ende Jänner und Ende April kein Erdöl aus Russland durch die Druzhba-Pipeline über die Ukraine floss. Von den russischen Öllieferungen ist die Slowakei noch immer weitgehend abhängig und hat daher auch eine mit Kiew vereinbarte Ausnahme von den EU-Sanktionen gegen Russland zugestanden bekommen.
1: CNN-Gründer Ted Turner ist im Alter von 87 Jahren gestorben. Er war einer der einflussreichsten US-Medienmanager, Barbara Chandl berichtet.
4: 24 Stunden TV-Nachrichten, 7 Tage die Woche. Das war Ted Turners Vision schon Jahre bevor er 1980 den Sender CNN gründet. Schon zuvor hat er sein Medienimperium aufgebaut mit dem Sender WTBS, der landesweit per Satellit ins Kabelnetz übertragen wurde, wird Turner in den 70ern zum Pionier des Kabelfernsehens. Zu Turners Fernsehimperium haben unter anderem die Sport- und Unterhaltungssender TBS und TNT und Cartoon Network gehört. Turner war 3-mal verheiratet. In der Öffentlichkeit hat besonders seine dritte Ehe mit Hollywood-Star Jane Fonda für Aufsehen gesorgt.
1: Die Wetteraussichten hat jetzt Michael Martin für uns.
5: Der Donnerstag bringt eine wechselhafte Mischung aus Sonne, Wolken und einigen Regenschauern. Die meisten Sonnenstunden gehen sich im Süden aus. Die kräftigsten Schauer samt einigen Gewittern bilden sich vom Unterinntal über die Obersteiermark bis ins Mittelburgenland. Bei lebhaftem Westwind liegen die höchsten Temperaturen heute zwischen 13 Grad im Außerfern und 24 Grad südlich von Graz. In 2000 Meter hat es um 4 Grad. Morgen Freitag dann in ganz Österreich recht sonnig mit ein paar größeren Quellwolken und einzelnen Schauern oder Gewittern im Berg.
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1: Am Mikrofon ist Anselm Peer. US-Außenminister Marco Rubio wird heute im Vatikan von Papst Leo empfangen. Er soll offenbar versuchen, die Wogen zu glätten, denn noch nie war das Verhältnis zwischen einem US-Präsidenten und einem Papst so angespannt. Aus Rom berichtet Cornelia Wospenig.
2: Er warf ihm Unfähigkeit vor und nur seinetwegen überhaupt im Amt zu sein. Donald Trumps Attacken auf den Papst sind nie dagewesen. Leo blieb standhaft und stellt sich wenige Tage vor dem Besuch auch noch einmal gegen die Todesstrafe in den USA.
3: In this regard we affirm.
2: Mit Außenminister Marco Rubio kommt ein bekennender Katholik. Es gilt, die Wogen zu glätten, denn zu Hause sind auch Katholiken ein Wählerpool. Tags darauf wird es auch mit Italiens Regierungschefin Giorgia Meloni einiges auszuräumen geben. Sie hatte nicht nur die Kritik am Papst kritisiert, sondern ist auch gegen angekündigte US-Truppenreduktionen in Europa und weist zurück, sich selbst nicht an Abmachungen gehalten zu haben.
1: Die Grünen fordern von der Regierung mehr Geld für den Heizkesseltausch, also etwa den Umstieg von Ölheizung auf Wärmepumpe. Von den insgesamt 360 Millionen Euro, die heuer für die Förderung klimafreundlicherer Heizungen vorgesehen sind, sei nur mehr etwa ein Sechstel übrig. Wenn die Regierung nicht nachlege, dürften die Förderungen in 2 Monaten aufgebraucht sein. Das hat laut den Grünen eine parlamentarische Anfrage an das Umweltministerium ergeben. Israel hat erstmals seit Beginn der Waffenruhe mit dem Libanon vor 3 Wochen wieder einen Vorort der libanesischen Hauptstadt Beirut bombardiert. Dabei soll nach israelischen Angaben ein Anführer der Hisbollah-Miliz getötet worden sein. Augenzeugen berichten von mehreren Explosionen in dicht besiedeltem Gebiet und Panik unter den Bewohnerinnen und Bewohnern. Auch zwischen den USA und dem Iran hat es trotz Waffenruhe einen neuen Angriff gegeben. Die US-Armee hat nach eigenen Angaben in der Straße von Hormuz einen iranischen Tanker beschossen, der die US-Blockade iranischer Häfen durchbrechen wollte. US-Präsident Trump versucht derzeit mit neuen Drohungen, den Druck auf den Iran zu erhöhen, einem Friedensabkommen zuzustimmen. Vom Iran heißt es, man prüfe den aktuellen Vorschlag. Im Finale der Fußball-Champions League treffen Ende Mai Paris Saint-Germain und Arsenal aufeinander. Bayern München hat den Einzug ins Endspiel am Abend mit einem 1:1 gegen die Franzosen verpasst. Das waren die Nachrichten mit Anselm Peer.
4: Und damit zum Wetter und Claudia Rath.
5: Schönen guten Morgen. Ja, heute geht es wechselhaft durch den Tag mit Wolken und Sonnenschein. Am längsten kann man die Sonne in der südlichen Steiermark genießen. Im Laufe des Nachmittags dann bilden sich in der Obersteiermark ein paar teils auch kräftige Regenschauer und Gewitter. Und gegen Abend hin kann es dann auch im Süden stellenweise regnen. Die Temperaturen heute von Nord nach Süd 17 bis 24 Grad. Ähnlich warm der morgige Freitag. Wieder mehr Sonnenschein im ganzen Land und erst gegen Nachmittag dann Quellwolken und ein paar Schauer und Gewitter vom Ausseerland und dem Enstal bis hin ins Mariazellerland.
4: 3:35, Sie an das Radio Steiermark Verkehrs.
5: Ja, da läuft's gut, es sind uns keine Störungen gemeldet worden. Gute und sichere Fahrt.
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4: Was für ein unangenehmer Wind.
5: Ja, schrecklich gestern.
4: In Kombination mit dem schon sehr verstaubten Boden war das
5: Katastrophe, oder?
4: Wahnsinn. Also ich bin gestern noch am Abend dann noch die Champions League geschaut mit Freunden und dann haben sie alle diskutiert. Beim Laufen, beim Radlfahren, was sagt. Und allen voran natürlich eh klar für die Landwirte, weil alles, was irgendwie angesät und dann einmal irgendwo im Boden ist, ist eh wieder furt. Katastrophe. Also das ist schon, jetzt kommt das auch noch dazu. Ich hoffe inständig, dass es bald zum Regen beginnt, weil es ist echt schon mühsam.
5: Vielleicht am Abend im Süden.
4: Reden wir mal positiv. Wir freuen uns auf einen Donnerstag. Schön, dass Sie mit dabei sind. Schön, dass Sie auch Ihre Lieblingsmusik gemeinsam mit uns hören. Gleich von Julien Le Play und jetzt von Bonnie M. Schönen Start in den Tag.
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Schönes Aufstehen mit Radio Steiermark. Warum sind Sie schon wach? Was treibt Sie so früh schon aus dem Bett? Wo fahren Sie gerade hin? Was tun Sie? Gerne mal mit uns quatschen. Ich würde mich sehr freuen. 0316 46 90. Schönes Aufstehen. Vielleicht haben Sie jemanden, den Sie grüßen lassen wollen, Geburtstag oder ähnliches. 0316 46 90.

0: Einen wunderschönen guten Morgen am Donnerstag. 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
1: 5:12.
2: Und schon das erste Mal ist er zu der Blabutstundl. A9-Pyrenatobahn Richtung Linz bei Graz-Webling. Der Blabutstundl ist gesperrt, weil der Ladegut verloren worden ist. Das muss jetzt einmal aus dem Tunnel entfernt werden. Ausweichen geht natürlich durch das Grazer Stadtgebiet. Da haben sie im Moment auch Freifahrt. Da gibt es logischerweise noch keine Behinderungen, noch keine Staus. Die kann es dann am Abend dafür geben, ab 18 Uhr oder ein bisschen vorher schon. Grazer Innenstadt wird nämlich bevölkert von laufwilligen Businessmenschen. Businesslauf ist heute, da gibt es zwischen 6 am Abend und 8:30 am Abend dann in der Innenstadt Trubel.
0: Viel Spaß jetzt schon dabei.
1: Wir werden in dieser Sendung

0: 5.15 Uhr. Ganz schön früh, aber ganz schön viele sind mit uns wach. Schön, dass ihr mit uns aufsteht, Radio Steiermark läuft. Wer ist denn dran? Hallo?
1: Guten Morgen, Herr Thomas Seidel. Frau Rath, hier steht Hildegard Schuster, St. Anna am Eigen.
2: Guten Morgen.
0: Guten Morgen.
2: Sie klingen schon sehr fröhlich.
1: Ja, Frau Rath, Herr Seidel wird es wahrscheinlich wissen.
0: Aha.
1: Der hat mich zu meinem 60. Geburtstag angerufen und ich habe gesagt, auch Moderatoren müssen flexi sein.
0: Ja, sehr gut, weiß ich noch. Weiß ich schon noch. Das Gute wird die flexi sein. Ja, das ist lustig. Es brennen sich gewisse Wortmeldungen ein und die ist drinnen. Ja, das ist richtig.
2: Das ist richtig. Ein Ohrwurm.
1: Ich habe mir gedacht, ich muss sie anrufen.
0: Ja.
1: Denn morgen steht ein paar Gold im Mund.
0: So schaut's aus. Was machen Sie denn scharf?
1: Was ich aufmache, ich habe mir gerade einen Salat geholt aus dem Garten. Ich werde vorkochen.
0: Boah, brav.
1: Für meine Familie, für meine Enkelkinder, die kommen am Nachmittag zur Betreuung und am Vormittag gehe ich noch arbeiten in die AT und essen.
0: Bist du narrisch?
2: Bitte, der Tag ist voll.
0: Da geht's dahin. Ja. Da geht's dahin. Was gibt's heute?
1: Ja, was heute gibt, die Kinder lieben die Eiersuppe. Und da gibt's Kartoffelbuffer. Schnelle
0: sehr
1: Küche
0: gut.
1: Mit Salat.
0: Sehr gut.
1: Und
0: sehr
1: einen sehr guten Sauerrahm-Tipp dazu.
0: Weltklasse, klingt alles super. Wir
2: da möchte man Enkel sein, ja.
1: Nein, jetzt habe ich mir gedacht, ich muss die beide anrufen. Ich habe mich damals sehr gefreut und ich freue mich heute und ich wünsche Ihnen einen wunderschönen Tag.
0: Danke. Schönen
1: danke.
0: Tag.
1: Heute ist die gute Laune weiterhin.
0: Mach mal. Baba.
2: Baba, danke.
1: Wiederhören. Danke. Baba.

0: Schönen guten Morgen, ein schönes Aufstehen mit Radio Steiermark um 10 vor halb 6 am Donnerstag.
1: Wenn Sie gerade im Bad sind, das passt genau. Abnehmender Mond im Sternzeichen Steinbock, das ist nämlich ein super Tag, um sich um Haare, Haut und Nägel zu kümmern.
0: Am 7. Mai 2026 schauen wir, was der Tag so bringt. Also den Mond haben wir schon mal geklärt. Jetzt schauen wir nur aufpassen beim Sport noch dazu, denn heute ist Tag der Leichtathletik. Also wenn es halt irgendwie in der Schule oder Sie in dem Fall vielleicht wieder mal auf die Tatanbahn geht, bitte aufpassen.
1: Ja, die Knie sind ein bisschen empfindlicher als sonst.
0: Dann wirklich gefährlich unterwegs heute. Zwei geschichtsträchtige Ereignisse sind an diesem Tag, dem 7. Mai passiert, 1945. Generaloberst Alfred Jodl unterzeichnet im Hauptquartier von Eisenhower in Reims die bedingungslose Kapitulation der deutschen Wehrmacht. Das Ende des Zweiten Weltkriegs war damit bestätigt. Und auch die deutsche Delegation 1919 hält den Entwurf des Friedensvertrags zur Beendigung des Ersten Weltkriegs in Versailles. Auch hier irgendwie spannend, dass am 7. Mai jeweils diese Dinge passiert sind.
1: Könnten wir anders auch vielleicht heute nutzen, um wieder mal Frieden zu machen?
0: So schaut's aus. In dem Fall, das, was du jetzt gesagt hast, ist nicht ganz das, was ich jetzt noch sagen wollte, denn dagegen spricht in dem Fall 2000, dass Wladimir Putin zum ersten Mal als russischer Präsident am Kreml vereidigt wurde, am 7. Mai.
1: Ja, Alter schützt vor Weisheit nicht, ne? Also vielleicht wird ja das was mit ihm noch.
0: Zu den Geburtstagskindern: Marie Bäumer, deutsche Schauspielerin, die Uschi aus Schuh des Manitou hat heute Geburtstag, und Monika Martin. Alles Gute.

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0: 5.30 Uhr gleich. Guten Morgen.
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2: Vor knapp 2 Wochen hatte ein mutmaßlicher Femizid und anschließender Suizid im Bezirk Leibnitz 2 Kinder zu Vollwaisen gemacht. Gestern fand das Begräbnis der Eltern statt. Die Gemeinde Heimschuh will den Kindern jetzt helfen und bittet in Absprache mit der Familie um Spenden, unter anderem um das Haus der Familie erhalten zu können. Derzeit werden die Waisenbuben von den Großeltern betreut. Glück im Unglück hatten gestern eine 29-jährige Oststeirerin und ihre knapp 1 Jahr alte Tochter. Die beiden waren mit dem Auto auf der A2 Südautobahn bei Gleisdorf unterwegs, als ein LKW den Fahrstreifen wechselte und dabei das Auto der Frau streifte. Der PKW prallte in der Folge gegen die Betonleitwand, überschlug sich und blieb auf dem Dach liegen. Die 29-jährige und ihr Baby kamen mit leichten Verletzungen davon. In der Handballliga der Herren stehen die ersten Halbfinalisten fest und dazu gehören erstmals auch die Bruck Trofeiach-Füchse. Sie setzen sich gestern zu Hause mit 28-27 gegen Linz durch und entscheiden die Best-of-Three-Serie damit für sich. Bernbach Köflach hingegen muss nach einer 26-28 Niederlage den Halbfinalplatz Bad Vöslau überlassen. Die Entscheidung über die weiteren 2 Halbfinalisten fällt am Samstag. Und die Wetteraussichten, die gibt's schon jetzt von Claudia Rath.
3: Ja, und da haben wir heute so ziemlich alles dabei. Wolken gibt, Sonnenschein gibt, warme Temperaturen, jetzt in der Früh noch eher was Frischeres, das ist rausbringen. Und vor allem im Laufe des Tages dann auch Regenschau. Wo liegen wir mit den Temperaturen? Im Moment 6 Grad in Oberwölz zum Beispiel und schon 15 Grad in Bad Radkersburg. Im Laufe des Tages dann von Nord nach Süd. Höchstwerte zwischen 17 und 24 Grad. Immer wieder wechseln Sonne und Wolken einander ab. Und in der Obersteiermark kann es am Nachmittag teils auch ein paar kräftige Schauer und Gewitter geben. Im Süden dann am Abend stellenweise etwas Regen. Morgen Freitag wieder mehr Sonne, aber im Norden wieder am Nachmittag ein paar Schauer mit dabei.
0: Gleich 5.32 Uhr, Sie an das Radio Steiermark Verkehrsservice.
3: Mit guten Nachrichten, A9 Pyrenautobahn Richtung Linz, der Blabutschtunnel ist wieder offen, das verlorene Ladegut ist entfernt und der Stau vor dem Tunnel löst sich jetzt rasch auf.
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0: 5.38 Uhr.
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0: Schönen Donnerstag. Walter Schmolli ist der Direktor der Caritas in Vorarlberg. Schon seit der Corona-Pandemie hat sich diese Institution mit dem Thema Einsamkeit beschäftigt. Initiativen wie Team Nächstenliebe oder Zema Lütter wurden ins Leben gerufen. Schmolli erinnert daran, dass die Einsamkeit auch nach der Pandemie eine große Thematik in der österreichischen Bevölkerung ist.
2: Fragt man nach den besonderen sozialen Herausforderungen der heutigen Zeit, dann steht mit hoher Wahrscheinlichkeit auch die Einsamkeit auf der Liste. Einsamkeit ist das Gefühl, nicht hinreichend gesehen, wahrgenommen und eingebunden zu sein, weil man nicht genügend soziale Kontakte hat oder weil die vorhandenen Beziehungen nicht die gewünschte Qualität haben. Die Covid-Pandemie hat das Thema von einem Tag auf den anderen breit ins öffentliche Bewusstsein getragen. Zwischenzeitlich belegen viele Studien, dass Einsamkeit nicht nur ein Thema älterer und alter Menschen ist, sondern in zunehmendem Maße auch von Jugendlichen, von Menschen in der Lebensmitte und besonders auch von Menschen, die von Armut betroffen sind. So überrascht es nicht, dass die Herausforderung der Einsamkeit sich zwischenzeitlich auch schon in vielen Regierungsprogrammen findet. Glücklicherweise verhält es sich mit der Einsamkeit aber so wie mit fast allen Themen in unserem Leben. Es lässt sich etwas dagegen tun. Das stärkste Mittel gegen die Einsamkeit ist die Aufmerksamkeit. Nichts hilft so gut gegen die Einsamkeit eines Menschen wie das aufmerksame Herz der Nachbarin oder des Nachbarn.

das Aufstehen mit Radio Steiermark, dieser Weltklasse-Nummer von Ina Ring und dem Zugfahrenden Albert Hammond. 12 vor 6.

0: 9 vor 6. So, nochmal nein.
1: Dass da kein Stress abkommt.
0: Ja, so ist es. Schönen Donnerstag. Gerade Starmark ist da. Claudia Rath und Thomas Seidel mit dem Ausblick aufs Wochenende, das wieder sehr sonnig ist und sommerlich warm.
1: Ja, ja, du hast. Also Sonne kämpft sich zurück. Morgen schon mehr, am Samstag oder am Sonntag dann noch mehr.
0: Mit uns damit Sonnenschutz. Jetzt schon einschmieren, ist ja nicht Sommer, oder?
2: Also eigentlich nur, wenn ich wirklich in die Sonne gehe, dann schmier ich mich ein, ja.
3: Ja, ich habe mir gerade gedacht, dass ich sowas kaufen werde, zur Sicherheit.
4: Wenn es notwendig ist, mache ich es.
5: Nein, nein. Das heißt? Das heißt, nein. Wenn ich Strand gehe, ja, sonst nein. Früher hat es auch nicht gegeben und trotzdem haben die Leute nie ein Problem gehabt und heutige Tag mit den ganzen Chemikalien weiß nie, was richtig ist.
6: Schmieren Sie sich ein, wenn Sie rausgehen?
7: Warum soll ich brauchen? Schau mich an. Ich bin genug braun. Aber wenn man schon so braun ist, dann braucht man nicht.
8: Ich habe keine Zeit zum Sonnenlegen.
9: Jetzt schmieren wir uns noch nicht ein, tatsächlich.
0: Ja, da waren schon viele Punkte mit dabei.
1: Ja, kann man auch im Schatten braun werden zum Beispiel oder das brauchen dunklere Typen überhaupt Sonnenschutz?
0: Schützt öfter nachschmieren, auch länger und ist die Sonne schon stark genug für Sonnenbrand? Das Ganze klären wir heute auf in Guten Morgen Steiermark. Das Wichtigste aber gleich jetzt. Dermatologe Peter Wolf.
10: So viel an UV-Strahlung führt zu Hautkrebs. Es braucht eine Zeit lang dazu, ist nicht von heute auf morgen, aber das kommt und die Rechnung kriegt man später präsentiert. Das ist einfach so und das haben die Daten eindeutig ergeben. Also Sonnenschutz macht Sinn und schützt.
0: So, damit wären da von davor, von einigen Aussagen, einige entkräftet worden. Also bitte, wenn es auch heute wieder die Sonne scheint in den nächsten Tagen, einschmieren nicht vergessen. Vor allem bei unseren Kleinsten. In 7 Minuten ist es 6.

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1: Am Mikrofon ist Anselm Peer. Guten Morgen. Härtetest heute für die britische Regierung. Bei den Regionalwahlen, die in diesen Minuten beginnen, droht der Labour-Partei von Premier Keir Starmer große Verluste. Aus London, Jörg Winter.
2: In London wird Labour laut Meinungsforschern viele Stimmen an grüne Linkspopulisten verlieren, in vielen Gemeinden landesweit, vor allem aber an die Rechtspopulisten von Nigel Farage. Bei den Regionalwahlen in Wales droht Labour ein Totalabsturz. Stark verlieren wird die Regierungspartei auch in Schottland. Die linken und rechten Ränder dürften massiv gestärkt werden. Nigel Farage gibt sich siegesicher. Wählt Reform, werft Keir Starmer hinaus. Mit uns kommt die Veränderung, sagt der alte Bekannte aus Brexit-Zeiten. Der Angesprochene muss um seine politische Zukunft zittern. Premierminister Keir Starmer ist massiv angeschlagen und hält sich bisher nur, weil es über seine Nachfolge in der Labour-Partei derzeit noch keinen klaren Konsens gibt. Die drohende Wahlschlappe heute auf allen Ebenen könnte seinen Abgang nur noch beschleunigen.
1: In Lettland sind in der Nacht zwei Drohnen eingeschlagen. Ob es sich um fehlgeleitete russische oder ukrainische Drohnen handelt, ist derzeit laut dem lettischen Rundfunk noch unklar. Eine Drohne habe offenbar ein lettisches Öldepot im Grenzgebiet getroffen und einen Brand ausgelöst, der aber mittlerweile gelöscht worden sei. US-Präsident Trump zeigt sich weiter optimistisch, dass der Iran einem Friedensabkommen zustimmen könnte. Falls nicht, werde es neue massive Luftangriffe geben, droht er in US-Medien. Vom Iran heißt es nur, man prüfe derzeit einen Vorschlag der USA. Die Europäische Union geht gegen sogenannte Deepfakes vor. Anwendungen mit künstlicher Intelligenz, die gefälschte Nacktbilder von Personen machen können, sollen in der EU verboten werden. Darauf haben sich das EU-Parlament und die Mitgliedstaaten geeinigt. Das hat vor knapp einer Stunde Zypern verkündet, das derzeit den EU-Ratsvorsitz innehat. Im Finale der Fußball Champions League treffen Ende Mai Paris Saint-Germain und Arsenal London aufeinander. Wolfgang Eichinger, den Franzosen reicht am Abend ein 1:1 gegen die Bayern.
3: Kurz nach 23 Uhr war in der französischen Hauptstadt in Paris unter den Saint-Germain-Fans natürlich Party angesagt. Bei den Bayern München-Fans auf dem Heimweg von der Allianz Arena hingegen die große Enttäuschung.
4: Wenn man sich einfach so ein leichtes Tor einfängt, dann braucht man sich nicht wundern.
5: Paris ist natürlich eine Übermannschaft, ist auch klar. Ja.
3: Mit einem Tor durch den Weltfußballer Ousmane Dembélé in der dritten Minute geht Paris in Führung. Der Ausgleich der Bayern durch Harry Kane in der Nachspielzeit dann doch zu spät für Manuel Neuer und Trainer Vincent Kompany.
6: Ist es jetzt ein Ausscheiden, aber gegen eine der besten Mannschaften der Welt, ist klar.
7: Wenn ein Tor das Unterschied ist, dann ist es schon bitter.
3: Für Bayern München bleibt die Hoffnung, es nächstes Jahr besser zu machen. Paris Saint-Germain hat die Chance, den Titel zu verteidigen. Arsenal London den Traum, am 30. Mai in Budapest erstmals die Champions League zu gewinnen.
1: Das waren die Nachrichten mit Anselm Peer.
8: Und damit weiter zum Wetter.
9: Heute geht's wechselhaft durch den Tag. Im Laufe des Nachmittags bilden sich in der Obersteiermark ein paar teils auch kräftige Regenschauer und Gewitter. Am Abend kann es im Süden stellenweise regnen. Bis dahin zeigt sich aber vor allem im Süden auch immer wieder die Sonne länger. Aktuell hat es 14 Grad in Feldbach, 10 sind es in Irtning und 8 in Zeltweg. Die höchste tagsüber 17 bis 24 Grad. Der morgige Freitag wieder sonniger als heute, aber nicht beständig. Gegen Nachmittag kann es dann nach Norden zu wieder ein paar Schauer und Gewitter geben.
8: 3:56 hier an das Radio Steiermark Verkehrsservice.
9: Vorsicht bitte, A9 Pyrenautobahn Richtung Graz zwischen Lebring und Hengsberg. Da liegen zwei Reifen auf der Überholspur. Bitte vorsichtig fahren, der Asfinag-Streckendienst ist auf der Zufahrt.
8: Wir sind auf der A2, gell?
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8: 4:56, guten Morgen.

0: 6.13 Uhr. Guten Morgen.
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0: Es läutet in der Weststeiermark.
2: Ja, hallo, Co.
0: Ja, hallo, Rad und Seidel sind da. Radio Steiermark spricht.
3: Guten Morgen.
2: Guten Morgen.
0: Guten Morgen. Da lacht er.
2: Boah.
0: Matthias Koch aus St. Martin, alles Gute zum 30. Geburtstag.
2: Ja, danke.
0: Herr Obmann.
2: Oh, ja, ganz neu.
3: Ja, wie tut's so als Obmann? Schon eingewöhnt?
2: Ja, natürlich schon eingewöhnt, noch ein bisschen ungewohnt, aber natürlich, man lebt sich dann doch recht schnell ein in das Ganze.
0: Obmann der Blasmusik des Bezirkes Deutschlandsberg, das ist ja Wahnsinn.
2: Ja, genau.
0: Da geht's da hin, ja. Das ist ja unglaublich.
2: Ja.
0: Trompeter der Berg- und Hüttenkapelle St. Martin, also wir wissen alles.
2: Da hat jemand sehr viel Informationen preisgegeben. Ich hoffe, es hat keiner mein Alter preisgegeben.
0: Ja, haben wir schon in dem Fall.
2: Also, okay.
0: Wobei, 30 ist ja kein Alter. Das ist maximal.
2: 90
0: ist
2: ja Alter, nein.
0: Aber Geschwindigkeitsbegrenzung.
3: Kostet mich nur ein Lacher, ja.
2: Ein Vorwahlwechsel sozusagen.
0: So ist es. Wie läuft es so bis jetzt beim Geburtstag? Sind schon ein paar Leute da, oder? Im Hintergrund hört man
2: ja
0: zumindest was.
2: Natürlich, ja. Es sind schon einige Leute da. wie man hört. Und seit 4.55 Uhr habe ich das erste Mal aufs Handy geschaut, im Bett noch ist der erste Böller losgegangen und seitdem wird ein bisschen gefeiert.
0: Seitdem ist ganz St. Martin munter. Alles, alles Gute.
2: Hoffentlich.
0: Von der Familie, besonders von der Mama, von den Freunden, Arbeitskollegen, Nachbarn, von euch alles, alles Gute.
2: Danke.
3: Bleib frech, lustig und wir haben dich alle sehr lieb, steht da noch.
2: Das ist lieb, ja.
0: Viel Spaß beim Feiern.
2: Vielen Dank. Dankeschön. Schönen Tag noch.
0: Ciao.

0: Wir biegen in die Zielgerade ein.
1: Der große Radio Steiermark Frühjahrsputz.
0: Vielen Dank an alle, die da beim großen steirischen Frühjahrsputz auch in diesem Jahr mitgemacht haben.
2: Ja, der meiste Dreck ist weg und heute sind noch einige unterwegs mit den rosa Müllsäcken heute und morgen. Rund insgesamt, also 400 nämlich insgesamt, echt viele.
0: In Weiz zum Beispiel die Volksschule in Graz, die Mittelschule St. Leonhard und die Volksschule Brockmann, aber auch die Jägerschaft in Naas, die Volksschule Naas und auch der Kindergarten in Naas. Die gehen allesamt weg und schauen, dass sie den Müll in ihrer Gemeinde und ihrer Umgebung wegbringen.
2: Genauso wie die Volksschule wenig und die Feuerwehr wenig. Also wirklich coole Aktion.
0: Vielen, vielen Dank. Am Samstag wird dann der Müll gewogen und gefeiert beim Abschlussfest der größten Putzaktion des Landes. Dann im Ressourcenpark in Hönigsberg. Ab 10 geht's los. Viel Spaß jetzt schon dabei und danke noch einmal. Ist wirklich, wirklich, wirklich cool. Sehr lässig. Macht unser Bundesland, unsere Steiermark noch ein bisschen lebenswerter.

Schönen Donnerstag, 6.26 Uhr. Yeah, yeah, Radio Steiermark. Motto zum Tag von Sarah Connor, wenn's mal nicht so läuft, kann man sich auf die verlassen, die da sind. Schönes Aufstehen.

0: Schupfer.
1: Vor knapp zwei Wochen hat ein Femizid mit anschließendem Suizid die südsteirische Gemeinde Heimschuh erschüttert. Ein Mann hatte seine Frau nach einem Ehestreit erschossen und danach sich selbst getötet. Zwei Kinder wurden zu Vollwaisen. Gestern fand das Begräbnis der Eltern statt. Die Gemeinde Heimschuh will den Kindern nun helfen und hat ein Spendenkonto eingerichtet. Eva Pöttler berichtet.
2: Der Heimschuher Bürgermeister Alfred Lenz sagt, die Spendenaktion für die beiden Buben wird sehr gut angenommen. Das Konto wurde in Absprache mit der Familie eingerichtet. Es gehe darum, ein Zeichen zu setzen, dass die beiden Vollwaisen in der 2000-Einwohner-Gemeinde nicht alleine sind und den Buben langfristig zu helfen.
3: Worum geht's? Das ist für die Kinder, dass sie eine Zukunft haben. Und wir werden jetzt weiter schauen, dass die Leute fleißig spenden und was man damit und erzwecken. Die Kinder sind ja Waisenkinder und die müssen wir schauen, es gibt da ein Einfamilienhaus, dass das bei den Kindern bleibt, dass man die langfristig unterstützt.
2: Sagt Bürgermeister Alfred Lenz. Die Großeltern kümmern sich laut dem Bürgermeister derzeit um den 6- und den 9-Jährigen. Verwandte und Gemeindebürger helfen ebenso. Seitens der Gemeinde befürwortet man Bemühungen, dass die Buben in der Gemeinde Heimschuh bleiben können. Mit dem Begräbnis gestern beginnt langsam die weitere Aufarbeitung der tragischen Ereignisse. Bürgermeister Alfred Lenz bittet, die Menschen in Heimschuh in Ruhe zu lassen.
3: So, was die Leute da befasst haben und Gerüchte rausgekommen sind, das ist nicht normal, muss ich sagen. Die Leute sollen auf sich selbst schauen und schauen, dass es ihnen gut geht und wenn es ihnen schlecht geht, dass man hilft.
2: Darum bittet man um Spenden auf das Spendenkonto der Gemeinde Heimschuh für die beiden Waisenbuben.
1: Und alle Infos dazu finden Sie auch bei uns online unter steiermark.orf.at. Am Grazer Straflandesgericht ist gestern ein 38 Jahre alter Steirer verurteilt worden, weil er alkoholisiert und unter Drogeneinfluss einen Verkehrsunfall mit zwei Toten auf der A9 Pyrenautobahn verursacht hat. Der Südsteirer war im Herbst beim Überholen mit überhöhter Geschwindigkeit gegen ein ungarisches Fahrzeug geprallt. Die beiden Männer darin verbrannten in der Folge hilflos. Das Urteil für den Unfalllenker, ein Jahr Haft, davon 4 Monate unbedingt. Das Urteil ist noch nicht rechtskräftig. KI-Anwendungen zum missbräuchlichen Erstellen von sexualisierten Deepfakes sollen in der EU künftig verboten sein. Vertreter der Mitgliedstaaten und des Europäischen Parlaments haben sich auf eine entsprechende Anpassung des KI-Gesetzes geeinigt. Doch auch im alltäglichen Gebrauch kann die Verwendung von KI-Software rechtlich problematisch sein. Johann Puntigam informiert.
4: Terminplanung, E-Mail-Verwaltung, Steuerung von Apps und ganzen Arbeitsabläufen. Das alles und weit mehr können KI-Assistenten wie OpenClaw.
5: Also echte Arbeit, lästige Arbeit oft, die wir sonst selbst machen müssen. Das heißt, da steckt ein enormes Potenzial drinnen. Die Systeme sind fantastisch und wirklich ändern ganz massiv jetzt die Möglichkeiten, die wir haben, sondern überhaupt, wie wir KI nutzen.
4: Es ist der nächste Entwicklungsschritt in Richtung nützlicher KI, so Andreas Windisch, KI-Experte am Joanneum Research Digital.
5: Weil bisher hat man KI jetzt als Chatbot zum Beispiel verwendet. Das heißt, man schreibt irgendeine Anfrage und man bekommt eine Antwort und die Antwort ist quasi das Produkt. Hier ist es aber so, dass man im Prinzip KI-Systeme nutzt, die dann nicht Antworten geben, sondern Handlungen setzen.
4: Die Risiken liegen im Detail. Zum Teil sind Fragen des Datenschutzes offen. Hier und auch bei Fehlern wie etwa falsch adressierten E-Mails oder ungewünschter Weitergabe von Informationen haftet allerdings derjenige, der den Assistenten verwendet. Besonders kritisch im Firmenbereich.
5: Also irgendwelche Büroarbeiten oder auch Kommunikation. Wenn man das macht, dann wird es natürlich insofern auch kritisch aus Sicherheitssicht, weil wenn man diese Systeme als integralen Bestandteil in der Organisation hat, die autonom arbeiten, dann können die natürlich ganz massiven Schaden anrichten, auch vor allem, wenn die Zugriff haben auf verschiedene Geschäftsgeheimnisse oder irgendwelche Internas, die nicht nach außen dringen sollen.
4: Im privaten Bereich muss man sich bewusst sein, dass diese Assistenten den vollen Zugang zu E-Mail-Passwörtern und Berechtigungen etwa für Online-Bestellungen brauchen.
1: Zum Sport. In der Handballliga der Herren stehen die ersten Halbfinalisten fest und dazu gehören erstmals auch die Bruck-Trofeiach-Füchse. Sie setzten sich gestern zu Hause gegen Linz durch und entscheiden damit die Best-of-Three-Serie für sich. Bernbach-Köflach hingegen muss den Halbfinalplatz Bad Vöslau überlassen. Die Entscheidung über die weiteren zwei Halbfinalisten fällt am Samstag. Und die Wetteraussichten hat jetzt Claudia Rand für Sie.
6: Ein wechselhafter Tag heute, in den nächsten Stunden noch einige Wolken, aber immer wieder auch längere Sonnenfenster. Und dann kommt im Laufe des Nachmittags in der Obersteiermark auch noch Regen und da und dort ein Gewitter dazu, können auch durchaus kräftiger ausfallen. Am Abend kann es dann auch im Süden zumindest stellenweise etwas regnen.

0: Die Höchstwerte heute 17 bis 24 Grad. Der morgige Freitag wird eindeutig sonniger als heute, aber auch nicht ganz beständig, denn auch morgen kann es am Nachmittag nach Norden zu ein paar Schauer und Gewitter geben.
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0: Da läuft's gut, es sind uns keine Störungen gemeldet worden, keine Staus. Sie kommen im Frühverkehr wie gewohnt voran.
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0: Schönen guten Morgen.
1: Einen wunderschönen guten Morgen.

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0: Und wenn wir von Austropop sprechen, sprechen wir von richtig ehrlichem Austropop, so wie wir es gewohnt sind. Jetzt mal die Jungs von STS. Tschüss, aufstehen am Donnerstag, 6.39 Uhr.

0: Oh ja, das Feuer, das brennt und das brennt und es brennt und es brennt. Und zwar schon sehr lange. Das brennt.
1: Das ist ja Wahnsinn. Immer noch.
0: Und sie sind immer noch da. Und sie sind immer noch da und machen Musik. Oh ja, die Stones. Und gefühlt, wie alt sind die schon? 130?
1: Zusammen ganz bestimmt.
0: Also, irre. Und die haben immer noch nicht genug. Es kommt wieder was Neues. Album ist draußen. Neue Single auch dabei? Was ist da? Das ist ja irre, oder?
1: Ja, also die erste Single gibt es jetzt schon, das neue Studioalbum, dann wirklich so in echt für die Sammlerklasse, kommt im Juli, am 10. Juli ganz genau. 14 Tracks werden drauf sein und ja, das erste ist jetzt da zum Anhören.
0: The Stones Back in Town. In dem Fall heißt der Song In the Stars. Den hören wir uns jetzt hier auf Radio Steiermark zum allerersten Mal an. Schauen wir mal, wie sie so klingen in doch etwas schon fortgeschrittenen Alter. Ob sie noch rocken können. Aber ich glaube, das wird schon funktionieren. Genau.

Die Band besteht seit 64 Jahren. Die beiden Herren, Mick Jagger, Keith Richards, werden heuer, ja, richtig gehört, 83. Da merkt man, gell? Also, wenn man im hohen Alter noch so performen kann mit dem neuen Song der Stones, dann muss das am gesunden Lebensstil über 83 Jahre liegen. Ey, klar. Ansonsten kannst du nicht so performen. Wir nehmen uns ein Beispiel, oder? Schönen Donnerstag. Guten Morgen.

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4: Alles Gute heute.
5: Hallo, da ist Lukas von Arrivo. Wir sind heute alle beim Businesslauf dabei, sind schon voll motiviert, vor allem für die Afterparty.
4: Ja, es ist jetzt 7:07, da kann man ruhig noch ein bisschen müder sein, aber der Lukas, ja, der hat's faustig in den Ohren, außerdem ist er top motiviert wie viele andere, wie an die 10.000 Teilnehmerinnen und Teilnehmer aus rund 600 Unternehmen, die sich für die 5 Kilometer heute durch die Grazer Innenstadt plagen werden zum großen Teil.
6: Unfassbar, Hut ab, ich lieg für euch allen, ja.
4: Das ist richtig, richtig cool. Wann geht's los?
6: Also um 18.20 Uhr starten die am Karmeliterplatz, das heißt, wenn man in Graz was zu tun hat, ab 18 Uhr braucht man es mit dem Auto nicht mehr probieren, 18 Uhr bis 20.30 Uhr ungefähr. Da sollte man wirklich die Innenstadt meiden. Es wird Verzögerungen und Sperren geben, vor allem zwischen Hilmdeich und Stadtpark, also die gesamte Schubertallee, das Univiertel, die Klassiestraße, dann auch die Straßen durch den Stadtpark und die Paulustorgasse sind da betroffen, immer wieder auch länger gesperrt.
4: Auto daheim lassen ist sowieso eine gute Idee beim Businesslauf, denn danach die große Aftershow-Party wird, glaube ich, ganz lustig und morgen wird es deutlich ruhiger auf den Straßen werden. Guten Morgen und viel Spaß heute beim Businesslauf.

0: Einen wunderschönen Start in den Tag. 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Schönes Aufstehen.
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2: Am Mikrofon ist Anselm Peer. Guten Morgen. US-Präsident Trump verbreitet derzeit große Hoffnung auf ein baldiges Ende des Irankriegs. Der Iran selbst ist aber deutlich zurückhaltender. Aus Teheran heißt es nur, man prüfe einen US-Vorschlag für ein mögliches Abkommen. Barbara Woschek berichtet.
3: 14 Punkte, eine Seite, nicht mehr. Der amerikanische Vorschlag beschränkt sich auf das Wesentliche, vielleicht auch auf das Machbare in dieser kurzen Zeit. Eine Übereinkunft, die Angriffe einzustellen, das Öffnen der Wasserstraße, alles Weitere soll dann in Verhandlungen über die folgenden 30 Tage angegangen werden. Vor allem das Thema Urananreicherung und die Aufhebung der Sanktionen. Das klingt nach einem Minimalkompromiss, der Trump optimistisch stimmt.
4: Very good talks over the last 24 hours, and it's very possible that we'll make a deal.
3: Die vergangenen 24 Stunden sind gut verlaufen, ein Abkommen möglich, so der US-Präsident. Der Iran will seine Antwort demnächst an Washington übermitteln. Er wird Forderungen stellen.
2: Die Grünen fordern von der Bundesregierung mehr Geld für den Heizkesseltausch, also etwa den Umstieg von Ölheizung auf Wärmepumpe. Von den insgesamt 360 Millionen Euro, die heuer für die Förderung klimafreundlicher Heizungen vorgesehen sind, sei nur mehr etwa ein Sechstel übrig. Das habe eine parlamentarische Anfrage an das Umweltministerium ergeben, sagt der grüne Umweltsprecher Lukas Hammer.
5: Laut unseren Berechnungen auf Grundlage der Zahlen, die wir abgefragt haben, wird es in etwa 2 Monaten auch keine Förderungen mehr für den Heizungstausch geben.
2: Kritik kommt auch vom Dachverband Erneuerbare Energie. Die Regierung habe Geld für den Tausch von 30.000 Heizsystemen in Aussicht gestellt. Mit dem Budget reiche es aber nur für 25.000. Ein heftiger Sturm hat am Abend in der Stadt Salzburg Schäden angerichtet. Ein Baugerüst ist auf Autos gestürzt und auch ein Zug musste evakuiert werden, berichtet Peter Obermüller.
6: Die Böe ist kurz, aber heftig. Im Stadtteil Pasch dürfte ein Ast auf die Oberleitung der Eisenbahn gestürzt sein. Ein Zug kommt auf offener Strecke zum Stillstand. Die Fahrgäste müssen zunächst in den Waggons bleiben. Rotes Kreuz, Feuerwehren und Polizei helfen bei der Evakuierung der S-Bahn-Garnitur. Rund 100 Reisende werden nach Schilderung von ÖBB-Sprecher Christoph Gasser-Meyer über die Gleise zur nächsten Station in Sicherheit gebracht. Alle bleiben unverletzt. Für die Dauer der Unterbrechung wird ein Schienenersatzverkehr eingerichtet. Es kommt vorübergehend zu Verspätungen. Im Süden der Stadt Salzburg reißt der starke Wind ein Baugerüst um. Zahlreiche Autos werden beschädigt. Ursache dürfte stürmischer Wind im Umfeld einer vorbeiziehenden Gewitterfront gewesen sein.
2: Heute ist Weltpasswort-Tag, also ein guter Zeitpunkt, sich zu überlegen, ob die eigenen Passwörter sicher genug sind. 60% sind das laut dem Virenschutzhersteller Kaspersky nicht. Sie können also von Angreifern ohne viel Mühe geknackt werden. Besonders unsicher seien ganze Wörter, auch wenn man Zahlen dranhängt. Schwerer zu entschlüsseln sind zufällige Buchstaben- und Zahlenkombinationen mit Sonderzeichen. Das waren die Nachrichten mit Anselm Peer.
0: Und damit zum Wetter und Claudia Rath.
7: Heute gibt es Sonne, Wolken und Regenschauer. Im Moment liegen wir mit den Temperaturen zwischen 10 Grad in Salzburg, Innsbruck, Bregenz oder auch Linz und 14 Grad schon in Wien und Eisenstadt. In Graz derzeit 13 Grad, aber mit ein bisschen Sonne zumindest zwischendurch, vor allem im Süden, geht es schon noch rauf mit den Höchstwerten. 17 bis 24 Grad erwarten wir am Nachmittag. Da allerdings dann entstehen vor allem in der Obersteiermark auch ein paar teils durchaus kräftige Regenschauer und Gewitter, und gegen Abend hin kann es auch im Süden stellenweise etwas regnen. Morgen Freitag dann alles wieder ein bisschen besser, es wird wieder sonniger, aber noch nicht beständig, das kommt erst am Wochenende. Gegen Nachmittag kann es nämlich morgen im Norden noch einmal ein paar kurze Schauer und Gewitter geben.
0: Zum Radio Steiermark Verkehrsservice um 6:53.
7: Ja, Frühverkehr ist natürlich voll eingesetzt, aber die gute Nachricht, es sind uns keine längeren, ungewohnten Verzögerungen oder Staus bekannt.
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0: Claudi, das C groß geschrieben, 090773.
7: 0907 73, da kommt keiner drauf, weil das mein Geburtstag.
0: 0906
7: ist falsch, ja.
0: 0906, Entschuldigung, 0906 73.
7: Ja, ja.
0: Passt das?
7: Das passt, das passen.
0: Ist das dein Passwort?
7: Nein.
0: Okay. Schaut. Dann nur 0906 73. Also, wenn es so wäre, kann ich bitte ändere dein Passwort. Und ändern Sie es bitte auch, ist gar nicht so.

0: 7 nach 7, Zeit für Musik aus der Steiermark.
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0: Liebe Grüße in den Süden, Martin Schmiederer ist dran.

0: nicht ganz aktuell, leider, lieber Martin, denn wir hätten dann doch gerne ein bisschen Regen.
1: Ja.
0: Regen wäre schon sehr, sehr lässig, aber er wird kommen. Wir glauben dran und freuen uns dann, wenn wir positiv denken, auch auf die Sonne, die uns wieder sehr, sehr beglücken wird in den nächsten Tagen.
1: Genau, heute eigentlich noch der schlechteste, wenn du willst, mit mehr Wolken. Aber diese Wolken bringen zumindest in der Obersteiermark schon einmal Schauer und Gewitter. Wie weit sie nach Süden runterkommen, ist ein bisschen unklar. Ab morgen dann hat wie eigentlich wieder die Sonne das Sagen und am Wochenende sowieso sehr schön wieder. Überwiegend sonnig, recht warm mit 20, 25 Grad, also passt gut.
0: Sonnenschutz aber nicht vergessen, denn ja, auch da gibt es eine ganz große Wissenschaft. Wie sollte man sich einschmieren, wie oft reicht es, wenn man einfach ein T-Shirt anzieht, ist Faktor 50 immer notwendig. Wir klären jetzt wieder ein paar Mythen auf, denn zum Beispiel im Schatten ist man geschützt und braucht sich nicht einschmieren.
2: Man muss aufpassen, im Schatten ist es auch schwierig manchmal. Also es ist nur weil man im Schatten ist, heißt das nicht, man ist sicher.
0: Das sagt die Expertin dazu, Hautärztin Daisy Coppera.
3: Da entsteht kein Sonnenbrand. Aber die UV-Schädigung, was die Hautalterung und die Bildung von weißen Hautkrebs anbelangt, wirkt da trotzdem Licht ein, weil das ja zum Teil auch reflektiert wird. Was anderes ist, wenn man angezogen ist, dann schützt man sich. Wobei ganz dünne, helle Stoffe auch nicht hundertprozentig das UV-Licht abhalten.
1: Kommen wir zu Mythos Nummer 2. Man wird nicht braun, wenn man sich mit Faktor 50 einschmiert.
3: Man wird auch mit Lichtschutzfaktor 50 ein bisschen braun, aber eben schonend und ohne Sonnenbrand. Manche glauben, man wird nur schön braun, wenn man auch vorher einen Sonnenbrand gekriegt hat. Das ist natürlich völliger Unsinn, weil das UV-Licht die Pigmentbildung anregt. Und diese Pigmentbildung ist ja eigentlich auch physiologisch gedacht als Schutz für die Zellkerne in den Zellen, weil das Pigment eben über dem Zellkern abgelagert wird. Also das Braunwerden ist an sich schon eine sinnvolle Sache, aber eben die Schädigung durch die UV-Strahlen sollte man abhalten. Und wenn jemand sich vor diesem magischen Faktor 50 fürchtet, na, dann soll der oder diejenige halt einen Faktor 30 nehmen. Das schützt auch besser, als bevor man gar nichts schmiert.
0: Was heißt es jetzt mit diesem Lichtschutzfaktor? Schützt es mehr, wenn man öfter schmiert? Das klären wir um kurz nach 8. Schönen Start in den Donnerstag.

0: auf Zeit.
1: 7:22 Uhr. Wir schauen kurz auf die steirische Straße, Claudia.
2: A2 Südautobahn Richtung Wien zwischen Graz Ost und Lassnitzhöhe. Entschuldigung, da hat es einen Unfall gegeben mit einem LKW. Es ist nur eine Fahrspur frei. Stau baut sich jetzt auf.
1: Heute geht's weiter mit der Zentralmatura an alle angehenden Maturantinnen und Maturanten. Alles, alles Gute. Man hört es im Hintergrund, es geht um Englisch. Jawohl, heute.
2: Good luck, kann man das sagen, oder?
1: Alles Gute, so schaut's aus. Durchbeißen wird schon schief gehen. What's your telephone number? Tell me, what's your telephone number? Is it 56702 oder so irgendwie? Das war aus You and Me in den ersten ein, zwei Jahren in Englisch, was glaube ich jeder irgendwie so damals im Kopf gehabt hat.
2: Wahnsinn, was du da gemerkt hast.
1: Und ich habe es immer noch im Kopf, weil ich es 7 Millionen Mal gehört habe und Su und Tu immer damit verbinde. Oder Kate und Aid war auch dabei. Alles, alles Gute, ihr werdet es schon schaffen und ansonsten heute Satz einfach an den Herrn, der jetzt kommt.
3: Our Handy is ordered on Thursday. Unser Hansi ist ordentlich durstig.

0: 7.30 Uhr, halb 8. Schönen guten Morgen am Donnerstag.
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2: KI-Anwendungen zum Erstellen von sogenannten Deepfakes mit sexuellen Inhalten sollen.
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2: KI-Anwendungen zum Erstellen von sogenannten Deepfakes mit sexuellen Inhalten sollen künftig verboten.

0: von KI-Software rechtlich durchaus problematisch sein, Johann Puntigam berichtet.
1: Terminplanung, E-Mail-Verwaltung, Steuerung von Apps und ganzen Arbeitsabläufen. Das alles und weit mehr können KI-Assistenten wie OpenClaw.
2: Also echte Arbeit, lästige Arbeit oft, die wir sonst selbst machen müssen. Das heißt, da steckt ein enormes Potenzial drinnen. Die Systeme sind fantastisch und wirklich ändern ganz massiv jetzt die Möglichkeiten, die wir haben, oder überhaupt, wie wir KI nutzen.
1: Es ist der nächste Entwicklungsschritt in Richtung nützlicher KI, so Andreas Windisch, KI-Experte am Joanneum Research Digital.
2: Weil bisher hat man KI jetzt als Chatbot zum Beispiel verwendet. Das heißt, man schreibt irgendeine Anfrage und man bekommt eine Antwort und die Antwort ist quasi das Produkt. Hier ist es aber so, dass man im Prinzip KI-Systeme nutzt, die dann nicht Antworten geben, sondern Handlungen setzen.
1: Die Risiken liegen im Detail. Zum Teil sind Fragen des Datenschutzes offen, hier und auch bei Fehlern wie etwa falsch adressierten E-Mails oder ungewünschter Weitergabe von Informationen haftet allerdings derjenige, der den Assistenten verwendet, besonders kritisch im Firmenbereich.
2: Also irgendwelche Büroarbeiten oder auch Kommunikation. Wenn man das macht, dann wird es natürlich insofern auch kritisch aus Sicherheitssicht, weil wenn man diese Systeme als integralen Bestandteil in der Organisation hat, die autonom arbeiten, dann können die natürlich ganz massiven Schaden anrichten. Auch vor allem, wenn die Zugriff haben auf verschiedene Geschäftsgeheimnisse oder irgendwelche Internas, die nicht nach außen dringen sollen.
1: Im privaten Bereich muss man sich bewusst sein, dass diese Assistenten den vollen Zugang zu E-Mail-Passwörtern und Berechtigungen etwa für Online-Bestellungen brauchen.
0: Bei einer Gasexplosion auf einem Firmenareal in Leoben sind gestern Abend 6 Männer verletzt worden. Die Explosion ereignete sich laut Polizei im Bereich von Baucontainern. Mehrere Bauarbeiter standen zu diesem Zeitpunkt in der Nähe, um Maschinen und Baumaterial wegzuräumen. 3 der Männer erlitten bei der Explosion schwere Brandverletzungen und wurden mit Hubschraubern ins Spital geflogen. Ein 58-jähriger Mann aus Oberösterreich dürfte laut Polizei sogar in Lebensgefahr schweben. Die Explosionsursache ist noch unklar. Vor knapp 2 Wochen hat ein Femizid mit anschließendem Suizid die südsteirische Gemeinde Heimschuh erschüttert. Ein Mann hatte seine Frau nach einem Ehestreit erschossen und sich danach selbst getötet. 2 Kinder wurden dadurch zu Vollwaisen. Gestern fand das Begräbnis der Eltern statt. Die Gemeinde Heimschuh will den Kindern jetzt helfen und hat ein Spendenkonto eingerichtet. Eva Pöttler informiert.
3: Der Heimschuher Bürgermeister Alfred Lenz sagt, die Spendenaktion für die beiden Buben wird sehr gut angenommen. Das Konto wurde in Absprache mit der Familie eingerichtet. Es gehe darum, ein Zeichen zu setzen, dass die beiden Vollwaisen in der 2000-Einwohner-Gemeinde nicht alleine sind und den Buben langfristig zu helfen.
4: Worum geht's? Das ist für die Kinder, dass sie eine Zukunft haben. Und wir werden jetzt weiter schauen, dass die Leute fleißig spenden. Und was man damit wollen ja zwecken. Die Kinder sind ja Waisenkinder und die müssen wir schauen, es gibt dort ein Einfamilienhaus, dass das bei den Kindern bleibt, dass man die langfristig unterstützt.
3: Sagt Bürgermeister Alfred Lenz. Die Großeltern kümmern sich laut dem Bürgermeister derzeit um den 6- und den 9-Jährigen. Verwandte und Gemeindebürger helfen ebenso. Seitens der Gemeinde befürwortet man Bemühungen, dass die Buben in der Gemeinde Heimschuh bleiben können. Mit dem Begräbnis gestern beginnt langsam die weitere Aufarbeitung der tragischen Ereignisse. Bürgermeister Alfred Lenz bittet, die Menschen in Heimschuh in Ruhe zu lassen.
4: So wie was die Leute da befasst haben und Gerüchte rausgekommen sind, das ist nicht normal, muss ich sagen. Die Leute sollen auf sich selbst schauen und schauen, dass es jedem gut geht und wenn es einem schlecht geht, dass man hilft.
3: Darum bittet man um Spenden auf das Spendenkonto der Gemeinde Heimschuh für die beiden Waisenbuben.
0: Und alle Infos dazu finden Sie bei uns im Internet unter steiermark.orf.at. Im Halbfinale der österreichischen Basketballliga kommt es heute zum Steirer Derby zwischen den Kapfenberg Bulls und dem UBSC Graz. Damit steht jetzt schon fest, dass zumindest eine steirische Mannschaft fix in der Finalserie um die Meisterschaft kämpfen wird. Die Bulls gelten dafür zwar als Favorit, die Entscheidung fällt aber in einer Best-of-Five-Serie. Das heute erste Spiel findet in Kapfenberg statt und ist ab 19.15 Uhr live in ORF Sport Plus zu sehen. Bei uns jetzt die Wetteraussichten, Claudia Rath, wie schaut's aus?
5: Eine schwache Kaltfront. Und die bringt heute in der Obersteiermark dichtere Wolken und am Nachmittag dann auch ein paar Regenschauer und vereinzelt auch Gewitter. Aktuell noch etwas Sonnenschein in Bad Mitterndorf bei 9 und in Gröbming bei 11 Grad. Ja, den ganzen Tag über gibt Sonne wirklich nur ab und zu. Am längsten noch wird es in den südlichen Regionen auflockern können. Der Wind, der wird gegen Abend dann im Südosten noch einmal lebhaft auffrischen und die Temperaturen ähnlich wie gestern 17 bis 23 Grad. Morgen dann am Vormittag noch ziemlich sonnig, ab Mittag dann aber im Norden vermehrt Quellwolken.

0: Wolken und wieder einzelne gewittrige Regenschauer.
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0: Da beschäftigt uns ein Unfall auf der A2 der Südautobahn Richtung Wien, kurz nach Graz Ost. Ein Unfall mit einem LKW, jetzt ist nur eine Fahrspur frei. Es gibt Stau, Sie brauchen 10 Minuten länger. Und heute Abend ist ab 18 Uhr in der Grazer Innenstadt das Pflaster den Läuferinnen und Läufern reserviert. Businesslauf ist, bedeutet, bitte die Innenstadt meiden, vor allem im Bereich Hilmteich, Univiertel bis Stadtpark und vor zum Karmeliterplatz.
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1: Guten Morgen.
0: Guten Morgen.

0: Schönen Start in den Donnerstag und viel Spaß auf dem Weg in die Arbeit. Ich hoffe, Sie haben heute das Wichtigste nicht vergessen. Und zwar die Laufschuhe. Denn heute ist die Chance schon sehr groß, dass sehr, sehr viele uns heute zuhören, die wiederum heute laufen werden, weil 10.000 mitmachen.
1: Genau, die sind jetzt dann in den nächsten Stunden noch mit dem Job und ab 18.20 Uhr dann geht's los mit dem Business Run. Es ist der 25. schon
0: in Graz. Business Lauf in Graz, das ist Wahnsinn. An die 10.000 Teilnehmerinnen und Teilnehmer, 6 Unternehmen aus 600 Unternehmen. Es ist so viele wie noch nie, die mit dabei sind. Und Nina Gölz hat einen davon besucht, nämlich den Lukas von der Firma Arrivo.
2: Lukas, sag mal, wie schaut's aus? Seid ihr alle fit? Habt ihr euch gut vorbereitet auf die 5 Kilometer?
3: Ich denke schon, dass alle gut vorbereitet sind. Manche mehr, manche weniger. Ein paar Wahnsinnige aus unserer Firma haben sogar schon trainiert dafür. Also sind wirklich laufen gegangen. Wir werden es dann eh sehen, wer der Erste ist.
2: Wie schaut's aus? Wo werdet ihr dann mehr Gas geben? Beim Laufen oder bei der Afterparty?
3: Ich denke, im Schnitt bei der Afterparty mehr Gas geben, aber Ziel ist, dass wir beim Lauf auch Gas geben.
2: Das heißt aber, wenn ich es richtig verstehe, morgen werdet ihr nicht nur Muskelkater haben. Habt ihr da schon Vorbereitungen getroffen?
3: Also ich habe heute schon mal in der Früh reingeschaut, wer am Freitag als Homeoffice-Eintragung hat. Das sind mehr als sonst. Ob das mit der Afterparty zusammenhängt, weiß ich nicht. Aber ich werde auf alle Fälle ins Büro kommen.
2: Das ist auf jeden Fall sehr vorbildlich. Andere Frage, bei euch sind 4 Teams mit am Start. Wie schaut es aus, sind die alle freiwillig dabei?
3: Unser Team auf alle Fälle, sind alle höchst motiviert. Und für die anderen Teams können wir jetzt sprechen, aber ich denke, ja, 50-50 wahrscheinlich.
2: 50-50, das ist eine gute Bilanz. Dann wünsche ich euch alles Gute beim Laufen und natürlich beim Feiern nachher.
3: Ja, danke.
0: Das ist der Klassiker. Da wird man dann fast schon gezwungen von der Kollegin oder vom Kollegen, wenn man dann sagt, hey, komm, die 5 Kilometer wirst du wohl schaffen. Ja, trotzdem hängt man dann auch am nächsten Tag mit Spatzen daher. Alles Gute für heute und viel Spaß natürlich beim Feiern.

0: putzt sie auf die Stirn, auf die Nase oder wo auch immer hin. Ist immer gut. 7:08. Wir schauen ganz kurz auf die steirischen Straßenkleider.
1: Ja, da ist ein Unfall passiert, A2 Südautobahn Richtung Wien, da baut sich jetzt Stau auf, kurz nach Graz Ost ist die Überholspur gesperrt, sie brauchen im Moment 10 Minuten länger, Tendenz steigend.

0: Vaya con Dios. Schönen Donnerstag. Die Musik, die wir hier spielen, ist perfekt fürs Aufstehen. Und zum gut reinstarten in den Tag. Der beste Musikmix kommt gleich hier auf Radio Steiermark. Geht gleich weiter.
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5: Am Mikrofon ist Anselm Peer. Guten Morgen. Die Aussicht auf ein Friedensabkommen zwischen den USA und dem Iran lässt den hohen Ölpreis derzeit wieder sinken. Volker Obermeier aus unserer Wirtschaftsredaktion. In den vergangenen Stunden um fast 8%. Aber wie nachhaltig ist das?
6: An den internationalen Ölbörsen von Chicago über Rotterdam bis Shanghai herrscht einmal große Erleichterung. Das Fass kostet wieder so viel wie vor 2 Wochen. Die Chance auf mehr Angebot heizt die Spekulation an, dass der Rohstoff dauerhaft günstiger der Engpass bei der Energieversorgung überwunden wird. Es kann mit dem Ölpreis aber auch schnell wieder nach oben gehen, sollten sich die Hoffnungen auf ein Abkommen für den Nahen Osten zerschlagen.
5: Ja, und noch gibt es kein Abkommen und der Iran hält die Straße von Hormuz für Öltanker weiter geschlossen. Barbara Wolschek in Washington, wie ist da der aktuelle Stand?
7: Die Aussagen hierzu, die ändern sich wirklich in kurzen Abständen. Von wir werden die Iraner von der Erde fegen, wenn sie unser Angebot nicht annehmen, bis zu die vergangenen 24 Stunden waren sehr positiv. Ein Abkommen ist möglich. Beides aus dem Mund des US-Präsidenten. Es ist seriös derzeit nicht zu sagen, wie nahe oder wie fern der Iran und die USA von einer Einigung sind. Der Iran, heißt es, wird heute auf den jüngsten amerikanischen Vorschlag antworten.
5: Israel hat erstmals seit Beginn der Waffenruhe mit dem Libanon vor 3 Wochen wieder einen Vorort der libanesischen Hauptstadt Beirut bombardiert. Dabei soll nach israelischen Angaben ein Anführer der Hisbollah-Miliz getötet worden sein. Augenzeugen berichten von mehreren Explosionen in dicht besiedeltem Gebiet. Die Grünen fordern von der Regierung mehr Geld für klimafreundliche Heizungen. Der Fördertopf für den Heizkesseltausch reiche nur mehr für knapp 2 Monate. Tanja Malle, um welche Summen geht's da?
8: Von den insgesamt 360 Millionen Euro, die heuer für den Heizungstausch vorgesehen sind, dürfte nur noch wenig übrig sein. Rund 58 Millionen heißt es von den Grünen. Die haben aufgrund von Kennzahlen, die sie bei Umweltminister Norbert Totschnig von der ÖVP abgefragt haben, diese Zahl berechnet. Das heißt, dass ungefähr ab Jahresmitte der Fördertopf ausgeschöpft sein wird. Die Grünen wollen nun ein Sofortprogramm für den Rest des Jahres, also mehr Förderungen, und sie wollen, dass das auch im kommenden Doppelbudget fix berücksichtigt wird.
5: Eine Gewitterfront hat am Abend in Salzburg und Oberösterreich Schäden angerichtet. Dominik Volp berichtet.
9: Die Gewittersaison beginnt heuer relativ früh. Hier in Oberösterreich war da gestern vor allem der Westen betroffen. Allein im Innviertel ist die Feuerwehr etwa 15 Mal ausgerückt. Darunter auch in Altheim oder in Schadenberg, wo überflutete Keller ausgepumpt und umgestürzte Bäume von Straßen entfernt werden mussten. Aber auch den Bezirk Christkirchen hat die Gewitterfront erfasst. Dort sind die Feuerwehren 6 Mal im Einsatz gestanden. Unter anderem in Peuerbach und St. Agatha. Vom Landesfeuerwehrkommando heißt es heute dazu, dass die Gewitternacht insgesamt aber glimpflich verlaufen ist.
5: Das waren die Nachrichten mit Anselm Peer.
0: Wir machen gleich weiter mit dem Wetter.
10: Ja, und da könnte es heute weitere Gewitter geben, auch bei uns in der Steiermark, nämlich im Norden. In der Obersteiermark, da ist es heute überwiegend bewölkt und am Nachmittag kann es ein paar Regenschauer und vereinzelt eben auch Gewitter geben. Das Ganze bei Höchstwerten so um die 17 Grad. Ein bisschen freundlicher könnten die nächsten Stunden noch im Süden sein. Es sollte da immer wieder auch länger auflockern können. Die Temperaturen gehen auf 23 Grad hinauf. Ja, und was uns alle dann trifft, gegen Abend hin, wird der Wind noch einmal lebhaft auffrischen. Morgen Freitag dann der Vormittag speziell sehr sonnig, ab Mittag dann aber vor allem im Norden wieder vermehrt Quellwolken und einzelne gewittrige Regenschauer auch mit dabei.
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10: Nach wie vor gibt es nach einem LKW-Unfall eine Sperre, und zwar der Überholspur auf der A2 der Südautobahn Richtung Wien, kurz nach Graz-Ost ist da nur eine Fahrspur frei. Es gibt Stau, Sie brauchen 10 Minuten länger.
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0: Guten Morgen.

0: einschmieren, also mit der Sonnencreme, ja, das mache ich schon, aber nicht im Mai. Also im Sommer ja, aber im Mai, bitte.
1: Naja, Moment, die Sonne hat jetzt schon die Kraft wie dann im August.
0: Ach so. Ja, guten Morgen am Donnerstag. Da gibt es einiges, was für viele für uns sonnenklar scheint, aber es doch nicht so ist, wenn die Sonne scheint.
1: Na, einschmieren jetzt schon sinnbringend, ja, wenn man ins Bad geht zum Wandern, aber tun Sie das auch? Also
2: eigentlich nur, wenn ich wirklich in die Sonne gehe, dann schmier ich mich ein, ja.
3: Wenn ich strand gehe, ja, sonst nein.
4: Jetzt schmieren wir uns noch nicht ein, tatsächlich.
5: Wie schützen Sie denn Ihre Kinder vor der Sonne?
6: Mit Sonnencreme, mit Sonnenhut und diese Schwimmanzüge, also diese Dinger, was langärmlich ist und nicht in die pralle Sonne.
5: Und einmal am Tag einschmieren oder schmieren Sie die Kinder öfter ein?
6: Nein, ich schaue es mir an. Ich bin weiß wie Käse, also immer ich schmier öfter ein.
7: Kommt natürlich sehr darauf an, was für ein Tag ist. Wenn es natürlich ein Tag ist, der sehr sonnig ist, macht man es öfter.
8: Natürlich, also die Sonne ist schon da. Es gehört eingeschmiert natürlich, ne? Weil sonst schädigst du die Haut damit.
0: Und das passiert auch im Schatten und bei diesigem Wetter.
1: Ja, selbst da sollte man sich gegen die UV-Strahlung schützen, das haben wir heute schon gehört. Jetzt ist halt immer die Frage dann, mit welchem Faktor?
0: 20, 30, 50, UV, LSF, das sind so die gängigsten Kürzel auf Sonnencremen. Wofür stehen denn die denn?
4: Ich glaube, das ist die Zeitdauer, wie lange man dann quasi länger in der Sonne bleiben kann.
9: 50 Stunden, nicht, oder was?
7: Ja, das ist quasi das 50-malige Äquivalent von dem, was man normalerweise abkriegen würde als Zeit, Expositionszeit.
5: Also man kann 50 mal so lange sein, ohne dass es schädlich ist.
7: Genau.
1: Der Lichtschutzfaktor.
10: Ja, der heißt, wenn er ein bisschen höher ist, dass bei unserer Sonnenbestrahlung, was wir schon haben, dass der echt schon krass ist, dass man halt 50 schmieren muss. Ne? Aber 50 ist halt wie eine Schicht oben, die halt auch nicht mehr angenehm ist. Also ich glaube, ich bleibe bei 30.
0: Ja gut, denn 30 bedeutet, Sie können den Eigenschutz Ihrer Haut ums 30-fache erhöhen.
1: Genau, das sollte man sich kurz durchrechnen, wenn man jetzt zum Beispiel, so wie ich, relativ hell ist, 10 Minuten, nach 10 Minuten einen Sonnenbrand normalerweise bekommt, bedeutet also 10 Minuten mal 30, 300 Minuten, sprich 5 Stunden ist man dann sonnengeschützt.
0: Nachschmieren erhält den Schutz, aber verlängert diese Zeit nicht.
1: Das ist ganz wichtig, ja.
0: Ganz wichtig, das auch zu erklären. Ja. Ich hoffe, Sie haben den Eindruck bekommen, wie wichtig auch das Einschmieren ist. Nachzuhören auch auf sound.of.at.
11: Let's go, girls.
0: So schaut's aus. Jetzt gehen wir wieder zurück in den Donnerstag. Ab mit Ihnen. Hier ist Shania Twain. Come on. 8.13 Uhr.

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0: Lemo.
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0: auf Radio Steiermark am Donnerstag. Zwischen einem Wunsch und der Realität liegen oft Welten.
2: Ja.
0: Das kann man ruhig so sagen.
2: Ja, das kenne ich.
0: Ist auch so bei der Erziehung von Kindern. Wenn man kein Kind hat, nimmt man sich was vor. Wenn man es dann hat, denkt man sich, hui, wie war das jetzt damals noch schnell? Genau das hat auch Michael Bauer, Kabarettist aus Österreich, in einem sehr, sehr lustigen Sketch verpackt. Hören Sie mal hin.
3: Ich werde meinem Kind nicht trauen. Das machen ja nur völlig verzweifelte Eltern, die absolut keine Ahnung haben.
4: Dann bleibt die Naschlade zu, ich mauer sie zu. Ist mir wurscht. Dann wirst du morgen eben nicht vier. Willst du die nächsten 6 Wochen Kochsalat mit Erbsen fressen? Dann setz dich gerade hin. Magst du heute am Nachmittag ins Freibad schwimmen? Ja, nur wenn die Kinder brav sind, ist ein Wasser im Becken.
0: Es gibt aber noch die Steigerungsform der Drohung. Und die kommt jetzt. Bitte gut zuhören.
3: Ich sag's der Mama.
0: Oh ja.
5: Meine liebe Mama.
6: Der Muttertag steht vor der Tür.
0: Das sag's der Mama. Und dann ist aus. Und dann laufen die Kinder und parieren. Nein, so schlimm ist es natürlich nicht. Die Mama ist nicht immer nur die strengste, sie ist aber vor allem die liebenswerte und beste Frau und beste Person der Welt. Vielen Dank dafür jetzt schon an alle Mamas da draußen. Und um richtig Danke zu sagen, um was ganz Besonderes zu machen, brauchen Sie uns nur anrufen.
2: Genau, unter 036 42 58 58 wollen wir wissen, warum die Mama die Beste ist und sich ein Wellness-Wochenende verdient hat. Wir haben nämlich 3 Nächte, 2 Personen Wellness in Bad Waltersdorf.
0: Richtig, richtig cooler Preis. Einfach auf den Anrufbeantworter drauf quatschen. Warum ist die Mama die Beste und hat eben so ein Wochenende verdient? Am Samstag dann Radio Steiermark hören. Wenn Sie den Namen in der Früh hören, Ihren, dann anrufen bei uns und dann gewinnen Sie es.
2: Genau.
0: Sehr, sehr gut. Nicht vergessen. Es geht immer. Ich sag's der Mama.
2: Okay. Auf damit.

0: Vier Minuten vor 8:30, wir schauen kurz auf die steirischen Straßen, da ist dann doch ein bisschen was los.
1: Jetzt ist Radio Steiermark Verkehrsservice für jene, die auf der A2 der Südautobahn Richtung Wien kurz nach Graz Ost im Stau stehen. Da ist ja ein Unfall passiert, weiterhin die Überholspur gesperrt. Aber die gute Nachricht, der Abschleppwagen, der den LKW wegbringen soll, der ist bereits eingetroffen. Aktuell gibt es noch Stau und 20 Minuten ihr Zeitverlust, aber wenn der LKW weg ist, soll es sich dann schnell bessern.

0: Ronan Keating und der Start in den Donnerstag mit Radio Steiermark. 8.30 Uhr, guten Morgen.
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2: Zu einer folgenschweren Gasexplosion ist es gestern Abend auf einem Firmengelände in Leoben gekommen. 6 Männer wurden dabei schwer verletzt. Ein Arbeiter schwebt sogar in Lebensgefahr. Die Explosionsursache derzeit noch unklar. Angelika Offner berichtet.
3: Zur Explosion kommt es laut Polizei kurz nach 17 Uhr im Bereich von Baucontainern. Mehrere Bauarbeiter stehen zu diesem Zeitpunkt in der Nähe, um Maschinen und Baumaterial wegzuräumen. Insgesamt 6 Männer, überwiegend Steirer,
2: derzeit noch unklar. Angelika Offner berichtet.
3: Zur Explosion kommt es laut Polizei kurz nach 17 Uhr im Bereich von Baucontainern. Mehrere Bauarbeiter stehen zu diesem Zeitpunkt in der Nähe, um Maschinen und Baumaterial wegzuräumen. Insgesamt 6 Männer, überwiegend Steirer im Alter zwischen 33 und 66.

0: Österreich schwebt sogar in Lebensgefahr. Die Männer werden derzeit im Spital intensivmedizinisch betreut. Insgesamt waren mehr als 50 Kräfte von Feuerwehr, Polizei und Rettung sowie 3 Rettungshubschrauber nach der Explosion im Einsatz. Noch am Abend haben Brandermittler des Landeskriminalamts ihre Arbeit aufgenommen, um der Ursache der Explosion auf die Spur zu gehen. Ein Ergebnis liegt bislang noch nicht vor.
1: Am Grazer Straflandesgericht ist gestern ein 38 Jahre alter Steirer verurteilt worden, weil er im Herbst alkoholisiert und unter Drogeneinfluss einen Verkehrsunfall mit 2 Toten auf der Pürenautobahn verursacht hat. Der Südsteirer war beim Überholen mit überhöhter Geschwindigkeit gegen ein ungarisches Fahrzeug geprallt. Die beiden Männer darin verbrannten in der Folge hilflos. Das Urteil für den Unfalllenker: 1 Jahr Haft, davon 4 Monate unbedingt. Es ist noch nicht rechtskräftig. KI-Anwendungen zum Erstellen von sogenannten Deepfakes mit sexuellen Inhalten sollen auf EU-Ebene noch heuer verboten werden. Aber auch im alltäglichen Gebrauch kann die Verwendung von KI-Software rechtlich durchaus problematisch sein. Denn mittlerweile liefert die KI nicht nur Antworten auf Fragen, sondern steuert teilweise ganze Arbeitsabläufe. Johann Puntigam hat beim KI-Experten Andreas Windisch von Joneum Research nachgefragt, worauf dabei zu achten ist.
2: Die Risiken liegen im Detail. Zum Teil sind Fragen des Datenschutzes offen, hier und auch bei Fehlern wie etwa falsch adressierten E-Mails oder ungewünschter Weitergabe von Informationen haftet allerdings derjenige, der den Assistenten verwendet. Besonders kritisch im Firmenbereich.
3: Also irgendwelche Büroarbeiten oder auch Kommunikation. Wenn man das macht, dann wird es natürlich insofern auch kritisch aus Sicherheitssicht, weil wenn man diese Systeme als integralen Bestandteil in der Organisation hat, die autonom arbeiten, dann können die natürlich ganz massiven Schaden anrichten, auch vor allem, wenn die Zugriff haben auf verschiedene Geschäftsgeheimnisse oder irgendwelche Internas, die nicht nach außen dringen sollen.
2: Im privaten Bereich muss man sich bewusst sein, dass diese Assistenten den vollen Zugang zu E-Mail-Passwörtern und Berechtigungen etwa für Online-Bestellungen brauchen.
1: Noch kurz zum Tennis. Österreichs bester Tennisspieler, der Steirer Sebastian Ofner, stellt sich beim ATP-Turnier in Rom heute dem US-Amerikaner Alex Mickelson, Nummer 42 der ATP-Rangliste. Das Match ist für 15.15 Uhr angesetzt. Gewinnt Ofner, kommt es dann am Samstag zum Duell mit dem Weltranglisten-Ersten, dem Italiener Jannik Sinner, auf dem Center Court. Und neben mir im Studio jetzt Claudia Rath, quasi auch auf dem Center Court von Radio Steiermark mit den Wetteraussichten.
4: Und die sind heute wechselhaft. Im Moment am freundlichsten, gerade im oberen Murtal, und Sonne auch ein bisschen im Ausseerland. Es wird aber tagsüber so hin und her gehen. Auch im Süden könnte es noch länger auflockern. Aber so ein richtig strahlend schöner Tag ist es nicht. Und er hat vor allem auch noch ein bisschen Regen und einzelne Gewitter mit dem Gepäck ab den Nachmittagsstunden in der Obersteiermark durchaus einzuplanen. Die Temperaturen dazu 17 bis 23 Grad. Im Südosten des Landes könnte im Laufe des späteren Nachmittagsabends dann noch einmal der Wind lebhaft auffrischen. Morgen Freitag ein sehr freundlicher und sonniger Vormittag. Am Nachmittag gibt es dann wieder vermehrt Quellwolken in der Obersteiermark und einzelne gewittrige Regenschauer. Im Süden bleibt es weiterhin trocken.
5: Satz 1 gewonnen, Satz 2 kommt jetzt von Claudia Rath. Sie kommt aus Radio Steiermark Verkehrsservice.
4: A2 Südautobahn Richtung Wien, kurz nach Graz Ost. Nach einem Unfall weiterhin nur ein Fahrstreifen frei. Die gute Nachricht: die Unfallfahrzeuge werden gerade verladen. Das heißt, der Stau und ihre 20 Minuten, die sie warten müssen, sollten sich relativ bald auflösen können.
5: 6160.
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7: Guten Morgen, Klein Frieding.
8: Guten Morgen, Kinder.
9: Guten Morgen, Steiermark.
10: Schönen guten Morgen.
11: Guten Morgen.

0: Einen wunderschönen guten Morgen am Donnerstag. Es ist 8.40 Uhr. Seit 10 Minuten sind Sie schon am Schrifteln. Unsere Maturantinnen und Maturanten, heute Zentralmatura in
1: Englisch.
2: 1, 2, 3, 4, 5, 6, 7, 8, 9, 10, 11, 12, 14, 15, 16, 17, 18, 19, 20.
0: Super, perfekt. Und in der Schule klingt es dann so.

0: 702. Klassiker aus You and Me, Unit One übrigens. So war meine Schulzeit an dieser Stelle. Liebe Grüße an alle da draußen, die auch in den 90ern und frühen 2000ern diese Songs rauf und runter gehört haben und seitdem nicht mehr rausbekommen.
1: Ja, und jetzt sitzen da die Großen und schrifteln.
0: Und später laufen sie dann mit, wenn sie im Arbeitsleben sind, so wie viele heute, die nämlich da unterwegs sind.
2: Hallo, da ist Lukas von Arrivo. Wir sind heute alle beim Businesslauf dabei, sind schon voll motiviert, vor allem für die Afterparty.
0: Oh Gott. Zuerst 5 Kilometer laufen mit den Kolleginnen und Kollegen und dann geht's ans Feiern.
1: Und wenn Sie sich gerade fragen, wann muss ich die Grazer Innenstadt meiden? Ja. 18 bis 20.30 Uhr vom Hinterteich bis vor zum Karmeliterplatz. Univiertel Klassie, das alles geht nicht.
0: Das wird richtig, richtig lässig heute. Eben an die 10.000, die da mit dabei sind und Gas geben und sich bewegen. Das ist gut so. Schönen Donnerstag

0: Schauen ganz kurz noch zum Radio Steiermark Verkehrsservice, denn gleich ist die Sendung bei uns in dem Fall zu Ende in 15 Minuten und die beenden wir mit guten Nachrichten, Claudia.
1: So schaut's aus. A2 Südautobahn Richtung Wien, die Unfallstelle kurz nach Graz Ost, die ist jetzt geräumt. Es sind wieder alle Fahrstreifen, alle drei Fahrstreifen frei. Der Stau zurück bis Graz West löst sich jetzt auch auf.
0: Gute Fahrt.

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1: Ganz schön früh, aber ganz schön viele sind mit uns wach.
2: Jetzt habe ich mir gedacht, ich muss die beiden anrufen, denn morgen schon ein paar Golden muss.
1: Ja, sehr gut. Heute geht's weiter mit der Zentralmatura. Es geht um Englisch.
3: His wife has a Motorola with new profiles. Seine Frau hat einen Motorola mit neuen Winterreifen.
1: Alles Gute heute.
4: Good luck.
1: Alles Gute und viel Spaß heute beim Business Love.
5: War wahnsinnig aus unserer Firma, haben sogar schon trainiert dafür.
6: Du werdest dann mehr Gas geben beim Laufen oder bei der Afterparty?
5: Ich denke, im Schnitt bei der Afterparty mehr Gas geben, aber ich werde auf alle Fälle ins Büro kommen.
1: Wenn wir positiv denken, dann freuen wir uns auch auf die Sonne, die uns wieder beglücken wird in den nächsten Tagen.
7: Morgen schon mehr, am Samstag oder am Sonntag dann noch mehr.
1: Mit uns damit Sonnenschutz?
5: Eigentlich nur, wenn ich wirklich in die Sonne gehe, dann schmier ich mich ein. Ja.
8: Jetzt schmieren wir uns noch nicht ein, tatsächlich.
9: Es ist nur wenn man im Schatten ist, heißt das nicht mal sicher.
10: Das haben die Daten eindeutig ergeben, also Sonnenschutz macht Sinn und schützt, das ist einfach so.
1: Ich hoffe inständig, dass es bald zum Regnen beginnt, weil es ist echt schon mühsam.
7: Vielleicht am Abend im Süden.
1: Denn wir hätten dann doch gerne ein bisschen Regen.
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1: So.
7: Dass da kein Stress aufkommt.
1: Ja, so ist es.

0: Los Bravos, legendär. Aber was da in der nächsten Stunde im besten Musikmix auch fürs Arbeiten aus dir zukommt, alter Schwede.
1: Start spreading the news.
0: Oh ja.
1: I'm leaving today.
0: Frank Sinatra zum Beispiel. Aber. Und auch der Osborne-Kurti. Legendärer Musikmix, würde ich sagen. Viel Spaß auch gleich mit Eva Pöttler. Mein Name ist Thomas Seidel, Claudia Rath und ich. Wir hören uns dann gemeinsam mit Ihnen morgen wieder ab 5.

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1: Am Mikrofon ist Anselm Peer. US-Außenminister Marco Rubio wird heute im Vatikan von Papst Leo empfangen. Er soll offenbar versuchen, die Wogen zu glätten, denn noch nie war das Verhältnis zwischen einem US-Präsidenten und einem Papst so angespannt. Aus Rom berichtet Cornelia Wospanik.
2: Er warf ihm Unfähigkeit vor und nur seinetwegen überhaupt im Amt zu sein. Donald Trumps Attacken auf den Papst sind nie dagewesen. Leo blieb standhaft und stellt sich wenige Tage vor dem Besuch auch noch einmal gegen die Todesstrafe in den USA.
3: In this regard we affirm.
2: Mit Außenminister Marco Rubio kommt ein bekennender Katholik. Es gilt, die Wogen zu glätten, denn zu Hause sind auch Katholiken ein Wählerpool. Tags darauf wird es auch mit Italiens Regierungschefin Giorgia Meloni einiges auszuräumen geben. Sie hatte nicht nur die Kritik am Papst kritisiert, sondern ist auch gegen angekündigte US-Truppenreduktionen in Europa und weist zurück, sich selbst nicht an Abmachungen gehalten zu haben.
1: Internationalen Ermittlern ist ein großer Schlag gegen Medikamentenfälscher gelungen. In rund 90 Ländern sind fast 270 Verdächtige festgenommen worden. Bei Razzien wurden laut der internationalen Polizeibehörde Interpol gefälschte Medikamente im Wert von mehr als 13 Millionen Euro beschlagnahmt. Härtetest heute für die britische Regierung. Bei den Regional- und Bürgermeisterwahlen drohen der Labour-Partei von Premier Keir Starmer große Verluste. Die Grünen und die Rechtspopulisten rechnen mit Zugewinnen. Mit den steigenden Temperaturen werden derzeit in vielen Gärten private Pools befüllt. So manche Wasserversorger bringt das derzeit an ihre Grenzen. Gerade in Zeiten extremer Trockenheit sorgen die Pools in einigen Regionen in Oberösterreich für einen Rekordwasserverbrauch, berichtet Daniela Dahlke.
4: Im Mühlviertel ist der Wasserverbrauch zuletzt um rund 60% gestiegen. Am Sonntag sei der Tagesrekord gebrochen worden, sagt Wolfgang Eichberger vom Fernwasserverband Mühlviertel, der 36 Gemeinden versorgt.
5: 13.706 Kubikmeter pro Tag. So eine hohe Wassermenge haben wir, seit es den Verband gibt, noch nie ausgeliefert an einem Tag.
4: Das liege auch daran, dass schon jetzt parallel zu Poolbefüllungen Sportplätze und Rasenflächen bewässert werden, was sonst üblicherweise erst im Sommer der Fall sei. Beim Wasserverband Oberes Innviertel wäre am Wochenende beinahe der Hochbehälter leer geworden, weil so viel Wasser gleichzeitig verbraucht wurde. Aufgerufen wird, Poolbefüllungen bis auf Weiteres mit dem Wasserversorger oder der Gemeinde abzustimmen, um nicht kurzfristige Engpässe auszulösen.
1: Bei einer Gasexplosion in Leoben in der Steiermark ist gestern ein 58-jähriger Mann lebensgefährlich verletzt worden. 5 weitere Personen haben Brandverletzungen erlitten. Die Bauarbeiter waren gerade dabei, Maschinen und Arbeitsmaterial wegzuräumen, als es im Bereich von Baucontainern zu der Explosion gekommen ist. Die Ursache ist noch unklar. Das waren die Nachrichten mit Anselm Peer. Und jetzt zum Wetter.
6: Die Wolken lassen heute zumindest zeitweise die Sonne durch. Allerdings bilden sich im Laufe des Tages in einigen Regionen Regenschauer und Gewitter, besonders im Bergland. Gegen Abend kann es vereinzelt auch im Flachland blitzen und donnern, wie stellenweise im Burgenland und in Teilen von Niederösterreich. Es ist windig heute und die Höchsttemperaturen liegen meist zwischen 17 und 24 Grad, vereinzelt bei nur 13 Grad etwa im Außerfern. Morgen weniger Wind, einige Stunden Sonnenschein, am Nachmittag dann wieder stellenweise Regenschauer und Gewitter. Soviel zum Wetter mit Thomas Wostal.
7: 9:04, hier ist das Radio Steiermark Verkehrsservice, A2 Südautobahn Richtung Wien. Die Unfallstelle kurz nach Graz Ost ist ja schon einige Zeit geräumt. Es sind wieder alle Fahrstreifen frei. Aber Radio Steiermark-Hörer melden uns, dass es sich noch immer staut, stellenweise auch noch bis Graz West sehr zäher Verkehr. Und wenn Sie heute in Graz unterwegs sind, denken Sie daran, heute wird der Businesslauf ausgetragen. In den Abendstunden müssen Sie im innerstädtischen Bereich da mit Verzögerungen und Straßensperren rechnen. Wir wünschen eine gute Fahrt.
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7: Müssen Sie heuer zur Zeckenimpfung? Also ganz genau sagt man ja FSME-Schutzimpfung. Bei den meisten wird es wohl eher nur die Auffrischung sein, die da ansteht. Ein Blick in den Impfpass bringt auf alle Fälle Klarheit. Nur komplett in Sicherheit wiegen sollte man sich nicht, denn von Zecken und anderem Getier kann auch die Borreliose übertragen werden. Und um die geht's gleich bei uns in Gesund informiert.

Und ist echt alles okay am Donnerstagvormittag mit Radio Steiermark? Oder könnte Ihre Laune vielleicht ein bisschen besser sein? Also ich weiß, dass ich Ihnen jetzt hoffentlich einen Ohrwurm verpasse, denn dieses Lied bringt gute Laune und bleibt. Ich glaube, Sie werden summen, auch in der nächsten Stunde noch. Die Cordettes.

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1: Der Frühling ist da und das heißt, dass wir gerne wieder draußen sind, aber da lauert natürlich auch allerhand Getier und speziell die Zecken auf uns. Gegen die FSME schützt ja die Impfung, aber ganz oft kommt es auch zu einer Borreliose. Wer die schon einmal gehabt hat, der weiß, da kommt es im Normalfall zu einem roten Ring, der sich ein paar Tage nach dem Zeckenbiss an der Einstichstelle bildet. Aber wie entfernt man eine Zecke richtig und was macht man dann, wenn sich das so komisch entzündet? Fanny Selnitzky hat mit dem Infektiologen Robert Krause von der Med-Uni Graz gesprochen.
2: Also da muss man die Zecke entfernen, möglichst bald. Und da wird ihm empfohlen, dass man die Zecke mit einer Pinzette möglichst kopfnahe entfernt. Also die Zecke steckt mit dem Stechapparat in der Haut drinnen und versucht, den Blut zu saugen. Und da muss man möglichst tief eben in der Haut die Zecke erfassen und dann einfach rausziehen, dann eben die Zecke abtöten, zerdrücken, entfernen, wegschmeißen.
3: Gut, dann habe ich dieses Tier entfernt. Ich bemerke, irgendwie passt etwas nicht.
2: Die Borreliose, wenn die auftreten würde, macht sich eben bemerkbar durch eine Rötung, die dann immer größer und größer wird und die in der Mitte dann abblasst. Also dieser berühmte Ring um diese Stichstelle tritt dann auf. Und spätestens, wenn man so etwas bemerkt, dann sollte man jedenfalls zum Arzt gehen, zu Hause jetzt den Hausarzt. Der Arzt, Ärztin hat einen Blick dafür und dann sollte eine antibiotische Therapie durchgeführt werden.
3: Was für ein Zeitfenster habe ich nach einem Zeckenbiss, um sozusagen eine mögliche Therapie einzuleiten oder bis ich überhaupt die ersten Symptome bemerke?
2: Das passiert nach einigen Tagen. Also die Zecke sticht, überträgt die Borrelien, die vermehren sich dann dort an der Bissstelle, wandern von dort auch weiter, können die Lymphknoten auch erreichen und andere Stellen im Körper. Aber es tritt dann dieser rote Fleck auf, wo sie sich dann eben auch ausbreiten. Es sind einige Tage.
3: Also am besten nach einem Spaziergang in der Natur, den wir hoffentlich alle jetzt im Frühling machen, gut absuchen, Kleidung ausschütteln, sich mal ausziehen und schauen, ob man irgendwo einen Zeckenbiss hat und bei Unsicherheiten zum Hausarzt.
1: Ja, und ignorieren sollte man so eine Infektion auf keinen Fall und im besten Fall vielleicht sogar die Tierchen an die AGES schicken, an die Agentur für Gesundheit und Ernährungssicherheit. 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
1: Ja, hoffentlich kommt auch der Felix bald wieder nach Hause. Er wird nämlich gesucht in Seiersberg-Pirka. Ein weißer Kater ist seit Dienstagnacht unterwegs und wird natürlich sehnlichst vermisst. Vielleicht können Sie uns helfen, den Felix wieder heimzubringen. In Seiersberg-Pirka wird gesucht ein weißer Kater mit schwarzem Schwanz und einem kleinen schwarzen Fleck am Kopf. Er ist 7 Jahre alt und sehr zutraulich. Felix trägt kein Halsband, ist aber registriert und gechippt. Also wenn Ihnen der Felix unterkommt, kommt bitte beim Radio Steiermark Kundenservice melden unter 0316 42 12 42, wie immer schon Danke im Voraus.
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0: Es ist 9:30. Nach 9:30 wird bei uns geturnt. Heute brauchen wir einen Sessel mit Lehne.
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2: Die Serie an Waldbränden in der Steiermark reißt nicht ab. In der Nacht auf heute waren etwa neuerlich 100 Einsatzkräfte in der Mürzzuschlager Au im Einsatz. Der Brand, der gegen 22 Uhr entdeckt wurde, konnte zwar rasch unter Kontrolle gebracht werden. Das Löschen der letzten Glutnester im steilen Gelände dauerte aber bis weit nach Mitternacht an. Weitere Waldbrände wurden in der Nacht in Hitzendorf in Graz Umgebung und in Flohing im Bezirk Weiz gemeldet. Und auch in Eisbach-Rhein nördlich von Graz gibt es nach wie vor kein Brand aus. Bei einer Gasexplosion auf einem Firmenareal in Leoben sind gestern Abend 6 Männer verletzt worden. 3 davon erlitten schwere Brandverletzungen. Ein 58-Jähriger aus Oberösterreich schwebt sogar in Lebensgefahr. Die Explosion ereignete sich laut Polizei im Bereich von Baucontainern. Mehrere Bauarbeiter standen zu diesem Zeitpunkt in der Nähe, um Maschinen und Baumaterial wegzuräumen. Die Explosionsursache ist derzeit noch unklar. Glück im Unglück hatten eine 29-jährige Oststeirerin und ihre knapp ein Jahr alte Tochter. Die beiden waren gestern mit dem Auto auf der A2 Südautobahn bei Kleie, um Maschinen und Baumaterial wegzuräumen. Die Explosionsursache ist derzeit noch unklar. Glück im Unglück hatten eine 29-jährige Oststeirerin und ihre knapp ein Jahr alte Tochter. Die beiden waren gestern mit dem Auto auf der A2 Südautobahn bei Gleisdorf unterwegs.

0: kamen mit leichten Verletzungen davon. Das Wetter heute wechselhaft mit einem Mix aus Sonne und Wolken, wobei aktuell eher die Wolken dominieren. Ab Nachmittag bilden sich dann erste Schauer in der Obersteiermark. Am längsten trocken bleibt es im Süden. Hier sind bis zum Abend auch ein paar wenige Schauer möglich. Die Höchstwerte von Nord nach Süd heute 17 bis 24 Grad. Auch morgen Freitag nur stundenweise Sonne. Tagsüber ziehen vom Ausseerland aus dann neuerlich Quellwolken auf. An den Temperaturen ändert sich morgen nur wenig.
1: 9:55, hier ist das Radio Steiermark Verkehrsservice. Sie müssen im Moment warten auf der A9 der Pyhrn-Autobahn Richtung Slowenien bei Graz Nord. Der Plabutsch-Tunnel ist im Moment gesperrt. Grund ist ein Metallstück, das da auf der Fahrbahn liegt. Das muss jetzt natürlich für Ihre Sicherheit entfernt werden. Es sollte aber nicht allzu lange dauern, so die Auskunft der Tunnelwarte. Also hoffentlich geht es hier bald wieder weiter. Wir wünschen eine gute Fahrt.
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2: Einen Sessel mit einer Lehne sollten Sie gerichtet haben, am besten gleich griffbereit, denn nun geht es los. Wir trainieren den Hüftkreiser, also die Beweglichkeit in der Hüfte, und schulen dabei auch unser Gleichgewicht.
3: Wir stehen uns neben einen Sessel hin, halten uns beim Sessel an, ziehen jetzt ein Knie hoch und bewegen das Knie in der Position oben nach seitlich draußen, führen es wieder runter, tippen aber nicht am Boden auf, sondern wieder hochziehen. Seitlich, also kreisen faktisch mit dem Kniegelenk vor unserem Körper. Zur Seite raus. Machen wir 15 bis 20 Mal. Dann absetzen, das Bein ein bisschen ausschütteln und wechseln auf die andere Seite. Also drehen uns faktisch um. Heben jetzt wieder das linke Bein hoch, also linkes Knie hochziehen, die waagrechte, seitlich rausdrehen und wieder Richtung Boden führen. Nicht absetzen, sondern gleich wieder hochziehen, seitlich raus und wieder ab.
4: Und wichtig, den Oberkörper immer gerade halten, nicht ganz mit drin.
3: Gerade, ja, richtig. Also bewegen uns wirklich nur aus der Hüfte raus. Der Oberkörper bleibt wirklich so, wie er zu Beginn der Position war. Atmen ganz ruhig weiter dabei. Und wenn wir ein gutes Gefühl haben, dann kann man dieses Anhalten am Sessel weglassen, indem wir wirklich frei stehen auf einem Bein und das Bein seitlich rausdrücken. Und da merkt man schon, Gleichgewichtsanforderung ist eine andere.
4: Wird wackeliger.
3: Viel höhere, richtig, ja. Aber das ist gut so. Das heißt, da trainieren wir auch ein bisschen unser Gleichgewichtsgefühl mit und verbessern es auch in der Form, indem wir die Übung wirklich dann regelmäßig und immer wieder wiederholen. Viel Spaß beim Umsetzen und ja, nicht verzagen. Das Gleichgewicht kommt nur durch gutes Training oder immer wieder Training.
2: Motiviert uns Arne Ölknecht, auch Conny Kreinz hat mitgeturnt.
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0: 9.47 Uhr. Hier ist das Radio Starmark Verkehrsservice A9 für den Autobahn Richtung Slowenien bei Graz Nord. Der Plabutstundel ist wieder frei. Der Gegenstand aus Metall konnte aus dem Plabutstundel entfernt werden. Der Stau löst sich weiter auf.
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Also mir gefällt ja die Version vom Ostbahnkurti viel besser als das Original. Vielleicht, weil die Sprache vom Ostbahnkurti auch das Wienerische näher ist als das Englische von Steve Miller. Der Joker.

0: Sorwurt, wie kurz. Musikalisch fein machen wir auch in der nächsten Stunde weiter. Springtime hören Sie genauso im Mix wie Josh.
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0: Und auch die Doobie Brothers mit Listen to the Music. So schaut's nämlich aus.
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3: Am Mikrofon ist Anselm Peer. Nach dem Ausbruch des gefährlichen Hunter-Virus auf einem Kreuzfahrtschiff wird jetzt untersucht, wie genau sich die Passagiere infiziert haben. Im Fokus steht dabei der Starthafen in Argentinien, berichtet Teresa Kulovic.
4: In Ushuaia im Süden Argentinien suchen vom Gesundheitsministerium entsandte Expertinnen nach möglichen Spuren des Hunter-Virus. Das Ministerium betont derzeit allerdings, noch sei unklar, ob sich die Touristen überhaupt in Argentinien angesteckt haben. Die beiden Niederländer hätten zuvor auch andere südamerikanische Länder bereist. In der Region Ushuaia wurde seit 1996 kein einziger Hunter-Virus-Fall gemeldet. In Argentinien selbst ist allerdings ein Anstieg zu verzeichnen. Mit 100 eingemeldeten Fällen in diesem Jahr hat sich die Anzahl fast verdoppelt. Im Vorjahr waren es im gleichen Zeitraum 57 Fälle. Extreme Wetterereignisse infolge des Klimawandels könnten in Argentinien die Ausbreitung des Hunter-Virus begünstigen. Experten zufolge treiben Dürreperioden die Nagetiere auf Nahrungssuche aus ihren Lebensräumen, während starke Regenfälle für mehr Vegetation und damit für ein rasches Wachstum infizierter Nagerpopulationen sorgen.
3: Österreich hat heuer den trockensten März und April seit Beginn der Messungen vor fast 170 Jahren verzeichnet. Laut der Geosphere Austria hat es im Schnitt um 63% weniger Niederschlag gegeben als im langjährigen Durchschnitt. Auffällig sei heuer vor allem die Kombination aus einem sehr trockenen Winter und einem extrem trockenen Frühjahrsbeginn. In Lettland sind in der Nacht zwei aus Russland kommende Drohnen abgestürzt. Dabei ist ein leeres Öldepot beschädigt worden. Das lettische Verteidigungsministerium vermutet, dass es sich um ukrainische Drohnen handelt, die von ihren Zielen in Russland abgekommen sind. Ablenkung ist zunehmend eine der Hauptursachen bei Unfällen, die von Fußgängern verursacht werden. Das Tragen von Kopfhörern etwa ist ein nicht zu unterschätzender Risikofaktor, warnen Verkehrsclubs und Experten. In Wien ist vor kurzem eine Joggerin beim Zusammenstoß mit einer Straßenbahn schwer verletzt worden. Auch sie war abgelenkt, berichtet Michael Schön.
5: Die Joggerin dürfte durch ihre Kopfhörer das Warnsignal der Straßenbahn überhört haben. Sie wird zu Boden geschleudert und schwer verletzt. Kein Einzelfall, wie Studien zeigen, führt das Hören von Musik oder Podcasts zu einer Verdopplung des Reaktionswegs. Verkehrspsychologin Bettina Schützhofer.
6: Man schaut weniger nach links und rechts und man schaut auch kürzer. Das heißt, man hat einen schlechteren Verkehrsraumüberblick. Man wählt eine schlechtere Querungslücke und die kann dann zum Beispiel zu klein sein.
5: Zwar bleibt die Zahl der Verkehrsunfälle mit Fußgängern als Verursacher auf einem konstant hohen Niveau. Allerdings steigt der Anteil jener Unfälle, bei denen Ablenkung als Ursache erfasst wurde. Zuletzt lag dieser bei fast 6 von 10 Fällen. Der ÖAMTC fordert deshalb Maßnahmen zur Prävention, um Ablenkungsunfälle zu verhindern und das Bewusstsein dafür zu stärken.
3: Das waren die Nachrichten mit Anselm Peer. Und jetzt zum Wetter.
7: Ein wechselhafter und windiger Donnerstag ist das mit Wolken und etwas Sonne. Regenschauer und Gewitter sind im Laufe des Tages am wahrscheinlichsten im Bergland, gegen Abend aber vereinzelt auch im Flachland wie etwa stellenweise in Burgenland und in Niederösterreich. Die Höchsttemperaturen liegen heute meist zwischen 17 und 24 Grad. Vereinzelt bleibt es kühler mit nur etwa 13 Grad, zum Beispiel im Außerfern. Morgen Freitag weniger Wind, einige Stunden Sonnenschein, am Nachmittag dann wieder stellenweise Schauer und Gewitter. Soviel zum Wetter mit Thomas Wostal.
0: 4 nach 10 ist das Radio Steiermark Verkehrsservice. Da schaut's gut aus. Im Moment sind uns keine Störungen gemeldet worden. Wir wünschen Ihnen eine gute Fahrt.
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0: Wir haben in dieser Stunde wieder Blumen für die Mama, denn am Sonntag ist ja Muttertag, aber Sie müssen natürlich, wie bisher auch, den richtigen Moment abwarten und erst, wenn Sie die Mama bei uns hören, akustisch, dann rasch anrufen unter 0316 46 90. Es geht, wie gesagt, um Blumen für die Mama.

0: 10.15 Uhr, hier ist das Radio Steiermark Verkehrsservice. Da kommt es im Moment in Graz im öffentlichen Verkehr zu Verzögerungen. Grund ist ein Unfall am Eisernen Tor, der vor kurzem passiert ist. Der wirkt sich eben auf die Graz-Linien aus. Die Linien 1, 4, 6, 7 und 17 werden Richtung Jakominiplatz jetzt über die neue Neutorlinie umgeleitet. Die Linien 3 und 5 von der Krenngasse bzw. vom Buntigam kommend wenden am Jakominiplatz. Zwischen Jakominiplatz und Andritz werden Ersatzbusse eingesetzt. Wir wünschen eine gute Fahrt.
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0: wie versprochen, Josh, wer singt dann Lieder für dich auf Radio Steiermark?
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0: Wirft natürlich auch heuer seine Schatten voraus, indem sie bei uns Blumensträuße gewinnen können. Ja, und die Mama haben wir akustisch gehört. Die schnellste heute war die Ingrid Pötsche zum Vormittag. Schönen Vormittag nach Vilkirchen, hallo.
3: Ja, danke schön. Hallo ebenfalls. Auch einen schönen Vormittag zurück.
0: Danke Ihnen. Ja, um wen geht's denn bei Ihnen? Es geht jetzt nicht um die Mama, aber um eine großartige Mama. Für wen sind denn die Blumen?
3: Also ich bin die Mama von der Julia, die auch Mama ist. Mhm. Sie ist alleinerziehend, stemmt eine Firma ganz alleine, also ist selbstständig und fährt ihre Kinder, die Lena und den Julian, überall hin. Sie macht alles für sie. Sie übt für die Schule und also es ist wirklich eine großartige Mama. Sie tut alles für ihre Kinder und sie liebt sie auch über alles und sie ist immer für sie da.
0: Diese Fürsorge, genau dieses Engagement wollen wir mit Blumen belohnen. Ein kleines Dankeschön für diese großartige Leistung.
3: Ja, genau. Also sie hat es wirklich verdient. Sie ist ein Wahnsinn, wirklich. Sie opfert sich total selbst auf und es ist, also ich kann sie nur einfach lieb haben und schätzen und also es ist ein Wahnsinn.
0: Sie haben schon mal die Blumen gewonnen und das Danke auf alle Fälle auch jetzt auf Radio Steiermark ausgerichtet. Ihnen noch eine wunderbare Zeit, aus Oma natürlich auch und alles Gute, gell?
3: Dankeschön.
0: Danke. Wiederhören.
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0: Es ist 10:30, wieder Zeit für umfassende Information.
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2: Nach einem Waldbrand in Mürzzuschlag im steilen Gelände am Kaiserstein konnte die Feuerwehr heute Nacht nach wenigen Stunden Brand ausmelden. Rund 100 Kräfte waren im Einsatz. Auch in Hitzendorf und Flohing gab es Waldbrände. In Eisbach-Rhein bei Graz läuft der Kampf gegen hartnäckige Glutnester sogar schon seit fast 2 Wochen. Hier unterstützen Drohnen mit Wärmebildkameras die Suche. Die extreme Trockenheit in Österreich erreicht einen historischen Tiefstand. Laut Geosphere Austria waren März und April die niederschlagsärmsten seit Messbeginn 1858. Das Defizit liegt hier bei 63%. Klimatologen warnen, dass durch den schwächeren Jetstream Wetterlagen künftig länger verharren, was sowohl Trockenheit als auch Starkregen verstärkt. Erste Entspannung durch Regen wird für Anfang nächster Woche erwartet. Und laut dem aktuellen Ranking des Steiermark-Tourismus bleiben der Grazer Schlossberg, die Zotter Erlebniswelt und das Schloss Eggenberg die beliebtesten Ausflugsziele in unserem Bundesland. Die beliebtesten Plätze ohne zu bezahlen sind die Basilika Mariazell oder der Stubenbergsee. 1,3 Millionen Menschen haben im Vorjahr den Grazer Schlossberg besucht. 800.000 waren in der Basilika in Mariazell. Wir kommen zum Wetter. Heute gibt es einen Mix aus Sonne und Quellwolken, wobei es am Nachmittag im Bergland örtlich zu Regenschauern kommen kann. Die Temperaturen steigen auf 18 bis 24 Grad. Morgen wird es eine Spur freundlicher und verbreitet sonnig bei Werten bis zu 25 Grad. Wir kommen zum Wetter. Heute gibt es einen Mix aus Sonne und Quellwolken, wobei es am Nachmittag im Bergland örtlich zu Regenschauern kommen kann. Die Temperaturen steigen auf 18 bis 24 Grad. Morgen wird es eine Spur freundlicher und verbreitet sonnig bei Werten bis zu 25 Grad.
0: 10:32 Uhr ist das Radio.

0: Die Linien 3 und 5 von der Krenngasse bzw. vom Buntigam kommend wenden derzeit am Jakominiplatz. Zwischen dem Jakominiplatz und Andritz fahren ersatzweise Busse. Und der Stern 300 erreichen Sie uns kostenlos in der Verkehrsredaktion. Wir wünschen eine gute Fahrt.
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0: Radio Staumark am Donnerstag und diesen Samstag können Sie Golf spielen, wenn Sie das machen, und dabei auch Gutes tun, und zwar beim Golfclub Thalersee. Nämlich die Weinfreunde K17, die veranstalten ein Golf-Charity-Event. Ab 10 Uhr wird das ausgetragen, verrät uns Organisator Markus Keinrath. Für wen denn? Für Mocky?
1: Mocky ist die mobile Kinderpflege Steiermark. Wir haben an dem Tag ein Golfturnier, wo sich ehemalige Fußballlegenden und ein amtierender Eishockeymeister matchen. Es gibt die Möglichkeit einer Blutspende und für die Kleinsten haben wir ein Kinderprogramm.
0: Also viel haben sie sich vorgenommen, die Weinfreunde K17 beim Golf-Charity-Event diesen Samstag ab 10 Uhr beim Golfclub Thalersee.

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0: 5 Minuten noch bis 11, bis zu den nächsten Nachrichten. Hier ist aber mal das Radio Steiermark Verkehrsservice mit guten Nachrichten. Die Unfallstelle am Eisernen Tor konnte geräumt werden. Die Straßenbahnlinien der Graz-Linien verkehren wieder wie gewohnt zu den Endstationen. Der Fahrplan normalisiert sich langsam wieder. Gute Fahrt!
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0: Zwei Stimmen, die so wunderbar harmonieren, Nancy Sinatra und Lee Hazelwood. Seine Stimme ist auch Kult. Dean Martin hören Sie in der nächsten Stunde bei uns. Auch den Südsteier Michael Ruß mit der Wötschheim und Billy Joel. Einen schönen Donnerstag.
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2: Am Mikrofon ist Anselm Peer. Die EU geht gegen sogenannte Deepfakes vor. Anwendungen mit künstlicher Intelligenz, die gefälschte Nacktbilder von Personen machen können, sollen in der EU verboten werden. Daniel Theissl berichtet.
3: Die EU nimmt jetzt also nicht nur die Ersteller und Verbreiter, sondern auch die Anbieter ins Visier. Das Verbot zielt auf KI-Tools ab, die zum missbräuchlichen Erstellen von sexualisierten Deepfakes verwendet werden, wie zum Beispiel Grok. Hier kann man mittels künstlicher Intelligenz Pornos mit Gesichtern unbeteiligter Frauen erstellen, ohne deren Einverständnis. Die EU will mit diesem Verbot auch Kinder vor sexuellem Missbrauch besser schützen und genau definieren, was sexualisierte Inhalte sind und was nicht. Man hört, nicht einvernehmlich erstellte Bikini- oder Unterwäschebilder sollen weiterhin erlaubt bleiben. Geht die Reform durch, dann würde das Verbot ab Anfang Dezember EU-weit gelten. EU-Parlament und EU-Rat müssen noch zustimmen. Das soll aber nur Formsache sein.
2: Die Hilfsorganisation Ärzte ohne Grenzen wirft Israel vor, im Gazastreifen absichtlich eine Unterernährungskrise erzeugt zu haben. Betroffen seien vor allem Kinder, Schwangere und stillende Frauen. Die Organisation fordert Israel auf, Hilfsgüter ungehindert in das Palästinensergebiet zu lassen. Betrunkene Flugpassagiere machen Fluglinien immer öfter Probleme. Erst gestern Abend musste eine Maschine in Deutschland wegen eines Randalierers zwischenlanden. Ryanair-Chef O'Leary fordert jetzt Alkoholbeschränkungen auf Flughäfen. Mehr von Markus Langer.
4: Er verstehe nicht, warum in Flughafenbars schon um 5 oder 6 Uhr früh Alkohol ausgeschenkt werde, sagte Ryanair-Chef O'Leary der britischen Zeitung The Times. Außerhalb der in Großbritannien regulierten Öffnungszeiten für Pubs solle auch an Flughäfen kein Alkohol ausgeschenkt werden, forderte er. Zudem sollte der Alkoholausschank an Flughäfen auf 2 Getränke pro Kopf begrenzt werden, was mit Hilfe der Bordkarten kontrolliert werden könnte. Ab welcher Uhrzeit die Fluggesellschaft selbst den Verkauf von Alkohol an Bord beginnt, ging aus dem Gespräch nicht hervor. Im vergangenen Jahr hatte die irische Fluglinie angekündigt, Passagieren bei ungebührlichem Verhalten, das zu einem Ausschluss aus dem Flugzeug führt, eine Geldstrafe von 500 Euro in Rechnung zu stellen.
2: Winterchaos im Frühling. Ein heftiger Schneesturm hat die US-Bundesstaaten Colorado und Wyoming getroffen. Nina Lehmann.
5: Schwerer, nasser Schnee liegt nördlich der Großstadt Denver auf den bereits frühlingshaften Wiesen und Bäumen, teilweise bis zu 30 Zentimeter. Die Straßen sind matschig, viele Bewohner müssen wieder zu den Schneeschaufeln greifen. Die Stadtverwaltung ruft aus Sicherheitsgründen dazu auf, nicht unter Bäumen zu parken, denn schwere Schneelasten auf den Ästen können dazu führen, dass Äste abbrechen und auf das Fahrzeug fallen. An Schulen und Unis ist der Unterricht abgesagt, die Energieversorger haben Dutzende Mitarbeiter für Notfälle abgestellt und im Flugverkehr kommt es zu Verspätungen.
2: Das waren die Nachrichten mit Anselm Peer. Und jetzt zum Wetter.
6: Zeitweise kommt heute die Sonne hervor, wie jetzt zum Beispiel in Klagenfurt bei schon 18 Grad. Besonders im Bergland sind aber auch Regenschauer und Gewitter dabei. Jetzt regnet es zum Beispiel im Raum Kufstein bei nur 11 Grad. Gegen Abend sind vereinzelt auch im Flachland Gewitter möglich, besonders in Teilen des Burgenlandes und in Teilen von Niederösterreich. Morgen weniger Wind, einige Stunden Sonnenschein, am Nachmittag dann stellenweise wieder Regenschauer und Gewitter. Überall warm bei 18 bis 24 Grad. So viel zum Wetter mit Thomas Wostal.
0: 11:04 ist das Radio Steiermark Verkehrsservice noch einmal mit der guten Nachricht. Die Unfallstelle am Eisernen Tor in Graz konnte geräumt werden. Die Straßenbahnlinien der Grazlinien fahren wieder planmäßig. Wir wünschen eine gute Fahrt.
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0: Haben Sie es von Thomas Mostal gehört? Das Stichwort, es kann immer wieder die Sonne herauskommen. Das mögen wir ja gerne natürlich, wenn es Frühling wird und speziell im Sommer, wenn die Sonne strahlt. Aber man sollte sich dann wirklich jeden Tag einschmieren, nicht nur im Urlaub. Warum das so ist, erklärt uns gleich eine Dermatologin.

0: strahlt die Fröhlichkeit seit den 1960ern aus dem Radio. Lay some happiness on me, Dean Martin. Wobei, wenn die Sonne strahlt, dann schmiert man sich ja meist sowieso ein, gerade im Urlaub, wenn man den ganzen Tag vielleicht am Strand verbringt. Aber man sollte das nicht nur im Urlaub machen, sondern tatsächlich jeden Tag, sagt die Dermatologin Daisy Kopperer.
1: Das hat den Grund, weil wir ja nicht nur, wenn wir bewusst in der Sonne sind, dem UV-Licht ausgesetzt sind, also sprich im Schwimmbad oder im Garten oder im Urlaub, sondern das täglich auf uns einwirkende Tageslicht hat auch UV-Anteil. Und das ist jenes UV-Licht, das die chronische Schädigung der Haut ausmacht. Deshalb ist der tägliche Sonnenschutz so wichtig.
0: Viele sagen dann ja, das pickt so, das mag ich nicht. Stimmt jetzt nicht mehr ganz, das Angebot ist mittlerweile größer geworden.
1: Der tägliche Lichtschutz ist heutzutage sehr einfach. Man muss nämlich nicht eine Pflegecreme und dann eine Sonnencreme und dann womöglich einen Make-up auftragen, sondern es gibt wunderbare Pflegeprodukte, die feuchtigkeitsspendend auf den Hauttyp abgestimmt sind, den Lichtschutzfaktor drinnen haben und wenn man es getönt haben will, auch noch eine Tönung.
0: Was machen die Männer und die Kinder?
1: Also es gibt All-in-One für Männer, Frauen und Kinder. Da kann man sich beraten lassen in den Apotheken. Da gibt es wirklich gute Produkte, die nicht kleben, die nicht auf der Haut einen weißen Film hinterlassen, damit man eben täglich damit umgehen kann und nicht nur, wenn man in den Urlaub fährt oder auf die Berge geht.
0: Sagt Dermatologin Daisy Kopperer. Und wenn Sie übrigens noch alte Sonnencreme zu Hause haben, man kann sie natürlich noch verwenden, aber Sonnencreme kann auch schlecht werden. Rund ein Jahr hält sie, dann nimmt der Schutz deutlich ab. Also vielleicht dann doch eher wegschmeißen und was Neues besorgen.
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6 Minuten noch bis 11:30. 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Jetzt geht's musikalisch in eine Zeit, als auch Männer die Haare noch eher zottelig und lang getragen haben, sofern sie es durften bei uns überhaupt in der Steiermark. Aber die Vorbilder aus Großbritannien, die hatten auch Bärte und Koteletten. Boah, waren die dick. Und die Musik, die klang so. Silence is golden.

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2: Bei einer Gasexplosion auf einem Firmenareal in Leoben sind 6 Männer verletzt worden. 3 davon erlitten schwere Brandverletzungen. Ein 58-Jähriger aus Oberösterreich schwebt sogar in Lebensgefahr. Die Explosion ereignete sich laut Polizei im Bereich von Baucontainern. Mehrere Bauarbeiter standen zu diesem Zeitpunkt in der Nähe, um Maschinen und Baumaterial wegzuräumen. Die Ursache ist noch unklar. Der Busbahnhof Bremstetten bei Graz ist vom VCÖ zur besten Bushaltestelle Österreichs gekürt worden. Im Rahmen eines Fahrgastchecks wurden jedoch österreichweit rund 4.500 Mängel an Stationen gemeldet, wobei fehlender Witterungsschutz und mangelnde Radabstellplätze sowie fehlende Sitzgelegenheiten am häufigsten kritisiert wurden. Zum Tennis. Österreichs bester Tennisspieler, der Steirer Sebastian Ofner, stellt sich beim ATP-Turnier in Rom heute dem US-Amerikaner Axel Mitchelson, Nummer 42 der Weltrangliste. Das Match ist für 15.15 Uhr angesetzt. Gewinnt Ofner, kommt es am Samstag zum Duell mit dem Weltranglisten Ersten, dem Italiener Jannik Sinner, auf dem Center Court. Wir kommen zum Wetter. Heute gibt es einen Mix aus Sonne und Quellwolken, wobei es am Nachmittag im Bergland örtlich regnen kann. Die Temperaturen steigen auf 18 bis 24 Grad. Morgen wird es eine Spur freundlicher und mehr sonnig bei Werten bis zu 25 Grad.
0: Wir begleiten Sie unterwegs mit dem Radio Steiermark Verkehrsservice jetzt um 11.32 Uhr. Da sind uns keine Störungen gemeldet worden. Wir wünschen eine gute Fahrt. Am Mikrofon ist Eva Böttler.
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0: eines der berühmten La-La-La-La-Songenden auf Radio Steiermark, die Simple Minds, Don't You Forget About Me. Heute ist Donnerstag, der 7. Mai. Vielleicht geht's ja für Sie nach Litschi, nach Ciaorle oder nach Cesolo. Nein, nicht spotten, denn wer schimpft, der fährt ja bekanntlich und oft schon viele Jahrzehnte und gerne nach Italien an die obere Adria. Eine Menschen- und Mächte-Doku widmet sich diesem besonderen Urlaubsphänomen heute Abend im ORF-Fernsehen.
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0: Ja, auch Mundl Sackbar und die Toni genauso. Kult wie der Kurzurlaub vielleicht in Italien. Menschen und Mächte, Österreich, Italien und das Meer. Sehnsucht Adria, heute ab 21.05 Uhr in ORF 2.

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Wie recht sie hat, Maya Onder, nämlich gleich bei uns zu hören, das Mittagsjournal mit allem, was Sie wissen müssen, an diesem Donnerstag, dem 7. Mai 2026. Und bis dahin, feine Musik. Zum einen Reinhard Fendrich mit Malibu und zum anderen, Kenner wissen es längst, Modern Talking, You're My Heart, You're My Soul.

0: Schwarzenbach ist eine Marktgemeinde in der buckligen Welt im Südosten von Niederösterreich. Der Ortsname geht auf den gleichnamigen Bach zurück. Archäologische Bedeutung kommt dem Ort durch seine einzigartige Wallanlage zu, die aus keltischer Zeit stammt. Am Platz der heutigen Sakramentskapelle stand ab 1407 eine erste kleine Kirche. Hier wurde 1767 ein neues Gotteshaus im Rokoko-Empire-Stil errichtet. Der Glockenturm entstand schon 150 Jahre davor. Die heutige Ausstattung der Saalkirche ist eine gelungene Verbindung von Barock und Moderne mit einem Altarbild des heiligen Bartholomäus, dem Patron der Pfarrkirche Schwarzenbach.
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2: Herzlich willkommen zum Mittagsjournal, das sind die Themen. Die Heizkesseltauschförderungen könnten bald auslaufen. Und der Iran will heute noch auf den US-Friedensvorschlag reagieren. Am Mikrofon begrüßt sie Rosanna Azara. Der Fördertopf für den Heizungstausch dürfte bald leer sein. Heuer stehen dafür ja insgesamt 360 Millionen Euro zur Verfügung. Gut 58 Millionen Euro gibt es noch. Und ob bzw. in welchem Umfang kommendes Jahr überhaupt noch gefördert wird, ist aktuell offen. Tanja Mahler berichtet.
3: Mit Jahresmitte dürfte das Fördergeld für den Heizungstausch aufgebraucht sein. Damit können heuer rund 25.000 Heizsysteme ausgetauscht werden, laut Dachverband Erneuerbare Energie. Dennoch hält heute Umweltminister Norbert Totschnig, ÖVP, am Ziel, heuer insgesamt 30.000 Heizsysteme zu tauschen, fest, erklärte er am Rande einer Pressekonferenz. Wie, bleibt unklar.
4: Wir haben heuer gesehen, dass es eine enorme Nachfrage gibt.
3: Ob bzw. in welchem Umfang der Heizungstausch kommendes Jahr noch gefördert wird, bleibt offen. Totschnig
4: ist auch Gegenstand der aktuellen Verhandlungen in den Budgetverhandlungen und ja, das Ergebnis ist abzuwarten.
3: Mit Februar hat die Regierung bereits die Förderung der thermischen Sanierung gekippt.
2: Die Demonstration auf der Tiroler Brennerautobahn wird wie geplant stattfinden. Der Termin am 30. Mai stehe, sagt der Initiator der Demo. Gestern hatte Verkehrsminister Hanke von der SPÖ appelliert, den Protest zu überdenken und vor einem Verkehrschaos an diesem reisestarken Wochenende Ende Mai gewarnt. Zum Iran-Krieg jetzt. Da soll ein Abkommen zwischen den USA und dem Iran gute Chancen haben. Das sagt zumindest Präsident Trump. Er spricht von einer Annäherung im Streit um Atomwaffen. Teheran bestätigt das vorerst nicht. Katharina Wagner aus unserer Auslandsredaktion. Was weiß man denn bis jetzt?
5: Ja, bisher wissen wir, dass Trump sich zuletzt sehr zuversichtlich gezeigt hat, mit dem Iran ein Abkommen zu schließen. Medienberichten zufolge soll ein 14-Punkte-Plan aus den USA unmittelbar die Öffnung der Straße von Hormuz fordern und dann soll innerhalb von 30 Tagen über anderes, etwa den Abbau von Sanktionen und dem Ende der Urananreicherung im Iran verhandelt werden. Der Iran will seine Antwort auf den US-Vorschlag noch heute dem Vermittler Pakistan bekannt geben, aber Trump hat bereits gewarnt, sollte die iranische Antwort negativ ausfallen, dann werden die USA den Iran erneut, und zwar laut Trump, ganz massiv angreifen.
2: Danke, Katharina. Und der Iran-Krieg dürfte heute auch Thema im Vatikan sein. Dort hat US-Außenminister Marco Rubio nämlich eine Audienz beim Papst Leo. Grund für den Besuch ist, dass US-Präsident Trump den Papst zuletzt attackiert hat, weil dieser zum Frieden im Iran-Krieg aufgerufen hat. Vor knapp einer Woche ist das Mercosur-Handelsabkommen zwischen der EU und vier südamerikanischen Staaten vorläufig in Kraft getreten. Jetzt plant die EU genauere Kontrollen, um zu verhindern, dass schadstoffbelastete Lebensmittel in europäische Supermärkte gelangen. Raphael Krapscher berichtet.
6: In den Mercosur-Staaten kommen deutlich mehr Pestizide zum Einsatz als in der EU. Die argentinische Biodiversitätsforscherin Grecia Stefania de Grot konnte vor kurzem etwa in einer Untersuchung zeigen, was dort wirklich alles auf den Feldern landet.
7: Wir haben insgesamt 523 aktive Pestizidwirkstoffe gefunden, die in vielen lateinamerikanischen Ländern für die wichtigsten Nutzpflanzen verwendet werden. Fast die Hälfte dieser Wirkstoffe ist in der EU verboten oder nicht zugelassen.
6: Werden nun mehr mit Pestiziden belastete Lebensmittel nach Europa importiert, könnte das auch Gesundheitsrisiken mit sich bringen. Um das zu verhindern, gibt es aber klare Grenzwerte für Pestizidrückstände. Die EU will diese direkt in den Exportländern, aber auch an den EU-Grenzen kontrollieren und richtet dafür außerdem noch eine eigene Taskforce ein.
2: Das war das Mittagsjournal mit Rosanna Azara. Das Wetter.
8: Insgesamt wechselhaft ist der heutige Donnerstag. Ausgehend vom Bergland bilden sich am Nachmittag vermehrt Regenschauer und Gewitter. Die Landeshauptstädte sind aktuell trocken und teils sonnig, teils bewölkt. In Wien, Eisenstadt, St. Pölten und Linz hat es 18 Grad, in Salzburg 14, Innsbruck 16, Bregenz 13 und Graz und Klagenfurt 21 Grad. Regenschauer gibt es derzeit vor allem schon in Nordtirol und im Innviertel. Im Lauf des Nachmittags werden sie generell häufiger und kräftiger, zum Teil auch gewittrig. Es wird aber weiterhin auch Regionen geben, die ganz trocken bleiben. Bei teils lebhaftem Westwind liegen die Höchstwerte meist zwischen 13 und 21 Grad, im Osten und Süden bei bis zu 24 Grad. Ab morgen gibt es wieder mehr Sonne. Schauer an den Nachmittagen beschränken sich im Wesentlichen aufs Bergland. Auch mit den Temperaturen geht es wieder bergauf. 19 bis 27 Grad werden es am Muttertag. So viel zum Wetter von Gerald Holzinger.
9: 10 Minuten nach 12 ist das Radio Starmark Verkehrsservice. Aktuell sind uns keine Verkehrsstörungen gemeldet worden. Aber wenn Sie heute am Abend in Graz unterwegs sein wollen mit dem Auto, denken Sie dran, heute findet der Businesslauf statt. Zwischen 18 Uhr und 20.30 Uhr kommt es im innerstädtischen Bereich zu Verzögerungen und Straßensperren. Informieren Sie sich rechtzeitig. Wir wünschen eine gute Fahrt.
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9: Und eine schöne Mittagszeit im Süden. Da gibt es noch einiges an Sonnenschein und das merkt man auch bei den Temperaturen. Da haben wir die 20 Grad Marke schon geknackt, zum Beispiel in Gleisdorf, etwa auch in Köflach in der Weststeiermark, in Deutschlandsberg, aber auch in Leoben sind wir dran. Das ist gar nicht so schlecht, der heutige Tag. Geht zum draußen sitzen, zumindest mit am Jackerl und am guten Essen. Mahlzeit.

0: Schönen Mittag mit Radio Steiermark. Mahlzeit, wenn Sie gerade beim Essen sind. Wir sind für Sie da, vom Aufstehen bis hoffentlich am Weg in die Freizeit, in den Feierabend. Und das mit dem Aufstehen, das fängt echt früh an bei uns.
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2: Ganz schön früh, aber ganz schön viele sind mit uns wach.
3: Ich habe immer gedacht, ich muss die beiden anrufen, denn morgen schon ein paar Golden muss.
2: Ja, sehr gut. Heute geht's weiter mit der Zentralmatura. Es geht um Englisch.
4: His wife has a Motorola with new profiles. Seine Frau hat einen Motorola mit neuen Winterreifen.
2: Alles Gute heute.
0: Good luck.
2: Alles Gute und viel Spaß heute beim Business Love.
5: War wahnsinnig aus unserer Firma, haben sogar schon trainiert dafür.
6: Du werdest dann mehr Gas geben beim Laufen oder bei der Afterparty?
5: Ich denke, im Schnitt bei der Afterparty mehr Gas geben, aber ich werde auf alle Fälle ins Büro kommen.
2: Wenn wir positiv denken, dann freuen wir uns auch auf die Sonne, die uns wieder beglücken wird in den nächsten Tagen.
7: Morgen schon mehr, am Samstag oder am Sonntag dann noch mehr.
2: Mit uns damit Sonnenschutz?
8: Eigentlich nur, wenn ich wirklich in die Sonne gehe, dann schmier mir ein. Ja.
9: Jetzt schmieren wir uns noch nicht ein, tatsächlich.
10: Es ist nur wenn man im Schatten ist, heißt das nicht mal sicher.
11: Das haben die Daten eindeutig ergeben, also Sonnenschutz macht Sinn und schützt, das ist einfach so.
2: Ich hoffe inständig, dass es bald zum Regnen beginnt, weil es ist echt schon mühsam.
7: Vielleicht am Abend im Süden.
2: Denn wir hätten dann doch gerne ein bisschen Regen.
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2: So.
12: Dass da kein Stress aufkommt.
2: Ja, so ist es.

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2: Die aktuelle Trockenheit sorgt für Tiefstwerte bei den Grundwasserspiegeln. Noch sei die Trinkwasserversorgung gewährleistet. Wasserverbände und Gemeinden appellieren aber an einen vernünftigen Umgang, vor allem beim Befüllen der hauseigenen Swimmingpools. Vor allem im Süden und Osten des Landes sei ein koordiniertes Vorgehen notwendig. Doch nicht allen würden das Befüllen ihres Pools melden. Die Rufe nach einer gesetzlichen Regelung werden lauter. Die zuständige Landesrätin Simone Schmidbauer schließt mögliche Sanktionen nicht aus. Uli Enzinger berichtet.
3: St. Bartholomä im Bezirk Graz-Umgebung hat eine ungewöhnlich hohe Pooldichte. Auf rund 1500 Einwohner kommen mehr als 100 private Pools. Werden viele wie in diesen Tagen gleichzeitig befüllt, sinkt das Wasser der Hochbehälter auf ein bedrohliches Niveau. Dem Appell an die Bevölkerung, sich beim Wasserversorger für die Befüllung anzumelden, werde nicht immer Folge geleistet, so Bürgermeister Josef Birnstingl. Er fordert eine gesetzliche Regelung.
4: Wenn jemand Wasser entnimmt für die Poolbefüllung, ohne dass er die Erlaubnis hat, dass es entsprechend auch in Strafe gestellt wird. Weil sonst, wie gesagt, ist ja immer der Dumme, der sich meldet und keine Erlaubnis kriegt. Und der andere macht es trotzdem.
3: Handlungsbedarf ortet auch der Gemeindebund, wenngleich ein steiermarkweites Gesetz aufgrund regionaler Unterschiede zu weit gehen würde. Geschäftsführer Martin Osimic spricht sich für regionale Verordnungen, ähnlich den Feinstaubbeschränkungen oder Feuerwerksverboten aus.
5: Die Verordnungsermächtigung könnte den Gemeinden das Instrument in die Hand geben, ein Verbot oder eine Beschränkung für das Befüllen der Poolanlagen im gemeindeeigenen Gebiet bei entsprechenden Voraussetzungen zu verfügen.
3: Die zuständige Landesrätin Simone Schmidbauer von der ÖVP appelliert an die Bevölkerung, jede Poolbefüllung zu melden und sieht aufgrund der ernsten Lage die Diskussion über Sanktionen gerechtfertigt.
6: Wir können nichts ausschließen, weil es jetzt einfach eine Situation ist, wo es auch keine Denkverbote geben sollte. Wenn einfach unbedarft mit Trinkwasser nicht nachhaltig in unserem Sinne umgegangen wird. Also ich möchte jetzt absolut nicht irgendeinem Poolbesitzer einen schwarzen Peter zuspielen, aber eben mit Augenmaßen und Bescheid geben bei den Verantwortlichen.
3: Die Landesrätin will zeitnah einen runden Tisch mit Gemeindevertretern und Wasserversorgern einberufen.
2: Nach einem Waldbrand in Mürzzuschlag im steilen Gelände am Kaiserstein konnte die Feuerwehr heute Nacht nach wenigen Stunden Brand ausmelden. Rund 100 Kräfte waren im Einsatz, auch in Hitzendorf und Floh.
3: Nach einen runden Tisch mit Gemeindevertretern und Wasserversorgern einberufen.
2: Nach einem Waldbrand in Mürzzuschlag im steilen Gelände am Kaiserstein konnte die Feuerwehr heute Nacht nach wenigen Stunden Brand ausmelden. Rund 100 Kräfte waren im Einsatz. Auch in Hitzendorf und Flohing gab es Waldbrände. In Eisbach-Rhein bei Graz

0: meiner Mitarbeiterin jahrelang das Arbeitsleben schwer gemacht zu haben. Von den erhobenen Mobbing-Vorwürfen ist letztlich aber nicht viel übrig geblieben, sehr zur Verwunderung des Anwalts, der die betroffene Mitarbeiterin vertreten hat. Birgit Zeisberger berichtet.
1: Systematische Gesprächsverweigerung, Ablehnung von beantragten Urlauben und angebliches Ausspionieren. So lauteten nur einige der Vorwürfe, die eine Mitarbeiterin gegen ihren Vorgesetzten, einen namentlich bekannten, ranghohen Polizeibeamten, erhob. Insgesamt sollen es mehr als 40 Vorfälle dieser Art seit dem Jahr 2023 gegeben haben. Der Beschuldigte wies die Anschuldigungen von Beginn an von sich. 3 Monate lang liefen nun Erhebungen. Nun liege ein Ergebnis vor, sagt Polizeisprecher Sabri Jorgun.
2: Bei diesen umfangreichen und detaillierten Erhebungen wurden zahlreiche Personen durch eine Führungskraft aus einem organisatorisch getrennten Geschäftsbereich befragt, was eben eine umfassende rechtliche Beurteilung ermöglichte. Auch das BMI wurde in die abschließende Beurteilung eingebunden und teilt dieselbe Auffassung der LPD Steiermark als zuständige Dienstbehörde, wonach eben keine disziplinären oder dienstrechtlichen Verfehlungen seitens der beteiligten Personen festgestellt werden konnte.
1: Der Grazer Anwalt Andreas Kleinbichler, der die betroffene Mitarbeiterin vertreten und die Sachverhaltsdarstellung bei der Landespolizeidirektion eingebracht hatte, zeigt sich, wie er sagt, maßlos enttäuscht. Der nunmehr entlastete Polizeibeamte war zuletzt von seiner Dienstaufsicht gegenüber der betroffenen Mitarbeiterin entbunden worden. Inwiefern sich das nun wieder ändern wird, beziehungsweise ob und welche weiteren Maßnahmen für ein künftig besseres Arbeitsklima geschaffen werden sollen, soll polizeiintern noch geklärt werden.
0: Nach einer folgenschweren Gasexplosion auf einem Leobener Firmengelände läuft weiterhin die Suche nach der Ursache. Wie berichtet, wurden dabei insgesamt 6 Bauarbeiter teils schwer verletzt. 5 Männer befinden sich im Spital, 3 von ihnen auf der Intensivstation. Sie konnten daher auch noch nicht befragt werden. Barbara Schupfer berichtet.
3: Zur Explosion kam es laut Polizei auf einem kleinen Lagerplatz, auf dem mehrere Container unter anderem als Büro und Stauraum genutzt wurden. Auch Gasflaschen waren dort gelagert. Beim Verstauen ihrer Arbeitsgeräte wurden die Bauarbeiter von der Explosion überrascht, schildert Polizeisprecher Markus Lamp.
2: Ja, wir gehen aufgrund des Spurenbildes von einer sehr heftigen Detonation aus. Es dürften hier durchaus größere Mengen an Gas in Umlauf gewesen sein, die entzündet wurden.
3: Besonders schwer hat es einen 58-Jährigen aus Wels in Oberösterreich erwischt. Der liegt mit massiven Brandverletzungen im AKH Wien und schwebt in Lebensgefahr. 2 Leobener, 53 und 56 Jahre alt, werden auf der Intensivstation im LKH Graz betreut. Ihr aktueller Zustand nach Auskunft des Spitals kritisch stabil. 2 Leichtverletzte wurden erst heute von Judenburg ins LKH Graz überstellt und ebenfalls stationär aufgenommen. Die Suche nach der Explosionsursache dauert indessen noch an, auch weil eine Befragung der Verletzten bislang noch nicht möglich war. Zudem ermitteln derzeit noch Sachverständige an der Unfallstelle.
0: Wir kommen noch zu den Wetteraussichten. Heute gibt es einen Mix aus Sonne und Quellwolken, wobei es am Nachmittag in den Bergen örtlich zu Regenschauern kommen kann. Die Temperaturen steigen auf 18 bis 24 Grad. Morgen wird es dann eine Spur freundlicher und verbreitet sonnig bei Werten bis zu 25 Grad.
4: 12.37 Uhr ist das Radio Steiermark Verkehrsservice. Da kommen Sie im Moment gut voran, aber eine Vorankündigung für alle, die am Abend in Graz mit dem Auto unterwegs sein wollen. Denken Sie dran, heute findet der Businesslauf statt. Zwischen 18 Uhr und 20.30 Uhr wird es im innerstädtischen Bereich zu Verzögerungen und Straßensperren kommen. Informieren Sie sich rechtzeitig oder steigen Sie auf die Öffis um. Unter Stern 300 erreichen Sie uns kostenlos. Wir wünschen eine gute Fahrt und Mahlzeit am Donnerstag.
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0: C'est la Frau Steiermark mit Girls, Girls, Girls. Und um die Tiere geht's jetzt bei uns.
1: Hund und Katz.
0: Da gibt's eine schöne Erfolgsmeldung, die uns erreicht hat. Gestern haben wir hier auf Radio Steiermark den Kater Karli gesucht und er wurde gefunden. Also wieder zu Hause, der Karli. Wir hoffen, Ähnliches auch für die Katze Leo zu erreichen. Seit Montag unterwegs, und zwar in Graz-Straßgang im Peter-Liade-Weg, eigentlich zu Hause. Und die Besitzerin hat uns verraten, dass Leo ein sehr neugieriges Tier ist und vielleicht unter Umständen in eine fremde Wohnung oder einen Keller eingestiegen ist. Leo ist auf alle Fälle gechippt, komplett grau mit grünen Augen, ein sehr schlankes Tier und russisch-blau ist die Art. Also wir suchen den Leo in Graz-Straßgang mit ihrer Hilfe unter 0316 42 12 42. Können Sie gerne anrufen. 0316 42 12 42. Wie immer, danke im Voraus.
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0: 17 Minuten noch bis 13 Uhr. Sie hören Radio Steiermark und jetzt bei uns die neue Single von Gilbert, der sich zurückmeldet. So viel Sinn macht das Leben.
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Schön, dass wieder Zeit mit Ihnen zu verbringen. Das macht jetzt auch Daniel Neuhauser nach 13 Uhr. Eva Pöttler wünscht noch einen schönen Tag mit Radio Steiermark und jetzt auch noch mit Opus bis 13 Uhr. Halfway done.

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1: Mit Rosanna Zara am Mikrofon. Immer mehr Menschen suchen Hilfe bei der Schuldnerberatung. Im Vorjahr waren es mehr als 21.000. Das ist der höchste Wert seit 2011. Grund für den Anstieg der Verschuldungen ist die wirtschaftliche Lage, wie Claudia Peintner-Schmidt berichtet.
2: Es muss nicht immer ein Kaufrausch sein, damit jemand in ein Schuldenfiasko gerät. In der Praxis zeigt sich, Arbeitslosigkeit und Einkommensverlust sind seit Jahren die meistgenannten Überschuldungsgründe. Knapp 21.600 Personen haben im Vorjahr das erste Mal eine Schuldnerberatungsstelle aufgesucht. Eine der höchsten Zahlen der letzten Jahre, wie Clemens Mitterlehner, Geschäftsführer der österreichischen Schuldnerberatungsstellen, berichtet.
3: Vor allem Menschen mit wenig Einkommen müssen einen sehr, sehr hohen Anteil des Einkommens für Wohnungskosten, Energiekosten aufwenden. Jetzt kommen noch so Effekte dazu, wie zum Beispiel Spritpreise. Es werden auch die öffentlichen Verkehrsmittel teurer.
2: Frühe Finanzbildung ist wichtig. Das Sozialministerium hat deshalb ein Pilotprojekt in Betrieben gestartet, um Mitarbeiter in Finanzwissen zu schulen. Die Schuldnerberatung bietet darüber hinaus auch kostenlose Taschengeldseminare für Eltern an.
1: Die Hilfsorganisation Ärzte ohne Grenzen macht Israel schwere Vorwürfe. Israel habe im Gazastreifen absichtlich eine Hungerkrise erzeugt, in dem Lebensmittel und Hilfsgüter zurückgehalten wurden. Das habe eine Untersuchung ergeben. Betroffen davon seien vor allem Kinder, Schwangere und stillende Frauen gewesen. In den USA ist ein angeblicher Abschiedsbrief des Sexualstraftäters Jeffrey Epstein veröffentlicht worden. Ein Richter hat zugestimmt, den Brief, der jahrelang unter Verschluss war, freizugeben. Den Antrag hat die Zeitung New York Times gestellt. Ernst Kernmeier berichtet.
4: Es ist ein einfacher Zettel mit wenigen Worten, die vom Sexualstraftäter Jeffrey Epstein stammen sollen. Sie haben monatelang ermittelt und nichts gefunden, heißt es da. Es sei ein Privileg, sich den Zeitpunkt für den Abschied selbst aussuchen zu können. Kein Name, keine Unterschrift. Gefunden haben will den Zettel ein Zellengenosse von Epstein kurz vor dessen Tod im August 2019 in einem New Yorker Gefängnis. Ob er tatsächlich von Epstein geschrieben wurde, steht nicht fest. Er war wegen sexuellen Missbrauchs von Minderjährigen und wegen des Aufbaus eines Sexhandelsrings für Prominente angeklagt. Das US-Justizministerium hat nach großem Druck Millionen Files freigegeben. Ein Teil ist weiter unter Verschluss.
1: Nach der Gasexplosion in Leoben ermittelt jetzt das Landeskriminalamt Steiermark. Die Ursache für den schweren Unfall auf einem Firmengelände gestern am frühen Abend ist weiter unklar. 6 Arbeiter sind verletzt worden, ein 58-jähriger Mann schwebt in Lebensgefahr. Die Explosion hat einen Großeinsatz der Einsatzkräfte ausgelöst. Das waren die Nachrichten mit Rosanna Zara. Das Wetter.
5: Teils sonnig, teils bewölkt geht es durch den Nachmittag und ausgehend vom Bergland bilden sich vermehrt Regenschauer und Gewitter, aktuell etwa schon im Bereich des Semmering. In vielen Regionen weht lebhafter Westwind und die höchsten Temperaturen liegen zwischen 13 und 21, im Osten und Süden bei bis zu 24 Grad. Im Moment hat es zwischen 10 Grad bei leichtem Regen in Hochfilzen und 23 Grad mit Sonne in St. André im Lavantal. Ab morgen gibt es insgesamt wieder mehr Sonne. Schauer an den Nachmittagen beschränken sich im Wesentlichen aufs Bergland. Und auch mit den Temperaturen geht es wieder bergauf. Am Sonntag, dem Muttertag, werden es bei teils lebhaftem Südwind 19 bis 27 Grad. So viel zum Wetter von Gerald Holzinger.
6: Es ist 13 Uhr und 4 Minuten, Mahlzeit, wenn Sie unterwegs sind, noch das Verkehrsservice mit guten Nachrichten. Es sind uns keine Störungen gemeldet worden. Wünsche Ihnen gute und sichere Fahrt. Und wenn Sie was entdecken, Stern 300, unsere Nummer für Ihre Verkehrsmeldungen.
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6: Ein Modegeschäft in Steins. Ja, und plötzlich steht dort eine Gitarre mitten zwischen den Kleiderständern. Warum dort jetzt gemeinsam gerockt wird und Kundinnen und Kunden selber zur Rockband werden, das hören Sie gleich bei mir. Mahlzeit, freue mich, dass Sie da sind.

0: Love in Spoonful. Es ist 13.13 Uhr, schönen Donnerstag. Wenn Sie in ein Modegeschäft gehen, dann erwarten Sie dort wahrscheinlich Jacken, Schuhe, vielleicht neue Jeans, aber sicher keine Live-Rockmusik zwischen den Kleiderständern. Aber genau das gibt's jetzt in der Weststeiermark. Kaufmann Florian Hubmann hat seine Produktpalette sozusagen erweitert und macht sein Geschäft plötzlich auch zur Bühne. Gemeinsam mit Kundinnen und Kunden wird dort musiziert, Tatsache, live und laut und mit ordentlich Stimmung. Wie es zu dieser ungewöhnlichen Mischung gekommen ist, das hat sich Werner Ranacher angeschaut.
1: In Steins ist Florian Hubmann eine Institution im Einzelhandel. In seinem Herzen ist der Kaufmann aber Rockmusiker.
2: Ein paar Gitarren und ein cooler Gitarrenverstärker ist eh schon länger da. Dann hat sich so ergeben, dass ich zur Gitarre gegriffen habe und dass da so ein passendes Lied rausgekommen ist. Und dann habe ich gemeint, ja, machen wir morgen Samstag 11 Uhr, Herrenmodeabteilung und schauen wir, was passiert.
1: Passiert ist eine Session im Geschäft, spontan und unangekündigt.
2: Und plötzlich sind eben Kunden dazugekommen, die wollten mitsingen und die haben wir mitgesungen. Dann sind Kunden gekommen, die haben gesagt, wenn ihr jetzt ein Keyboard hättet, dann würdet ihr mitspielen. Ein Saxophonist ist gekommen, ja, ich spiele Saxophon, aber hat natürlich kein Saxophon dabei gehabt. Und jetzt haben wir alle möglichen Instrumente angeschafft, bis hin zum E-Schlagzeug.
1: Dieses Instrumentarium stellt Florian Hubmann ab sofort seinen musikbegeisterten Kundinnen und Kunden zur Verfügung, damit sie mit ihm gemeinsam im Geschäft abrocken.
2: Ein Plan ist, die Einkaufshitparade den ersten Platz zu machen.
1: Dafür hat der Weststeirer mit seinen Mitarbeiterinnen auch schon einen eigenen Song aufgenommen.
3: Was dort nicht gibt, das gibt's nicht, dafür muss man nicht in Schuhe.
2: Wir haben ein eigenes Plattenlabel jetzt gemacht, weil wir ja diese als CD rausbringen. Aber da lassen wir uns vom Schicksal führen.
1: Dieses Schicksal führt am kommenden Samstag hoffentlich viele Rockfans nach Steins, wenn Florian Hubmann zur nächsten Open Stage in sein Kaufhaus lädt.
2: Wenn das passiert, bin ich glücklich. Wenn es den Leuten gefällt, bin ich auch glücklich. Und damit bin ich ein noch glücklicherer Kaufmann.
1: Getreu seinem Motto.
2: Nicht nur gute Produkte, sondern auch gute selbstgemachte Musik.
3: Steins und Umfeld, was verlässt, dass der Hubmann alles hat.
0: Ja, und die nächste Open Stage in Steins startet am Samstag um 10. Instrumente stehen bereit und Florian Hubmann freut sich auf viele musikbegeisterte Kundinnen und Kunden, die einfach gemeinsam drauf losspielen wollen. Viel Spaß!
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Sagen Sie, wo läuft denn bei Ihnen gerade Radio Steiermark? Im Auto und Sie warten gerade vor einer Baustelle oder Radio Steiermark im Ohr an der Bushaltestelle und Sie warten gerade auf den Bus oder den Zug. Also falls Sie heute irgendwo warten müssen, ich sage Ihnen, es kann Großes draus entstehen. Bei Fool's Garden war es ein nicht erschienenes Date und am Ende ein Welthit. Lemon Tree ist entstanden, als Peter Freudenthaler von Fool's Garden daheim auf seine Freundin gewartet hat und sie einfach nicht gekommen ist. Der Song klingt fröhlich und sommerlich, erzählt aber von einem wahnsinnig elenden Gefühl des Wartens und der Leere dann, wenn man versetzt wird. Hier ist ein Klassiker der 90er Jahre. Aus Pforzheim in Baden-Württemberg. Hier kommen Fool's Garden. Viel Spaß!

0: Fool's Garden hier in Haller Steiermark am Donnerstag, 13.24 Uhr. Kurz der Blick auf die Straßen, denn aktuell gibt es Probleme auf der S6 der Semmering-Schnellstraße in Fahrtrichtung Klagenfurt. Bei Kapfenberg im Tanzenbergtunnel ist wegen Arbeiten der linke Fahrstreifen gesperrt. Das Problem dabei, unsere Verkehrssensoren messen dort Stau und eine Viertelstunde mehr Fahrzeit. Planen Sie das bitte ein.
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Künstlerin heißt Leiser, der Song heißt Lichter der Großstadt und ist ganz neu hier bei uns auf Radio Steiermark. 3 Minuten vor 13.30 Uhr bis zu den Nachrichten noch Alan Jackson und Jimmy Buffett. It's 5 o'clock somewhere und wenn dann noch die Sonne scheint,

0: It's 5 o'clock somewhere. Alan Jackson, Jimmy Buffett, 13.30 Uhr.
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2: Die Ermittlungen gegen einen ranghohen steirischen Polizeibeamten wegen Mobbingverdacht sind weitgehend abgeschlossen. Dem Beamten wurde vorgeworfen, eine Mitarbeiterin in über 40 Fällen schikaniert zu haben, etwa durch Urlaubssperren oder Ausspionieren. Laut Landespolizeidirektion blieb von den Vorwürfen jedoch kaum etwas übrig. Der Anwalt der Frau reagierte maßlos enttäuscht auf die Entlastung. Wie die Zusammenarbeit im Team künftig gestaltet wird, soll jetzt intern geklärt werden. Die anhaltende Trockenheit lässt die Grundwasserspiegel in der Steiermark sinken und setzt die Trinkwasserversorgung unter Druck. Vor allem das gleichzeitige Befüllen privater Swimmingpools führt zu kritischen Pegelständen in den Hochbehältern. Während Gemeinden und der Gemeindebund etwa regionale Befüllverbote fordern, schließt Landesrätin Simone Schmidbauer künftige Sanktionen für unangemeldete Entnahmen nicht aus. Ein runder Tisch mit Wasserversorgern soll zeitnah Lösungen bringen. Und im Halbfinale der österreichischen Basketballliga kommt es heute zum Steirer Derby zwischen den Kapfenberg Bulls und dem UBSC Graz. Damit steht jetzt schon fest, dass eine steirische Mannschaft fix in der Finalserie um die Meisterschaft kämpfen wird. Die Bulls gelten als Favoriten. Die Entscheidung fällt aber in einer Best-of-Five-Serie. Das erste Spiel findet in Kapfenberg statt und ist heute ab 19.15 Uhr live in ORF Sport Plus zu sehen. Wir kommen zu den Wetteraussichten. Es gibt einen Mix aus Sonne und Wolken, wobei es am Nachmittag in den Bergen örtlich zu Regenschauern kommen kann. Die Temperaturen liegen zwischen 18 und 24 Grad. Morgen wird es eine Spur freundlicher und etwas sonniger bei Werten bis zu 25 Grad.
0: 13.32 Uhr, hier ist noch das Verkehrsservice nach wie vor mit den Problemen auf der S6 der Semmering-Schnellstraße in Fahrtrichtung Klagenfurt bei Kapfenberg. Im Tanzenberg-Tunnel ist wegen Arbeiten der linke Fahrstreifen gesperrt und unsere ORF-Verkehrssensoren melden dort Stau und 15 Minuten mehr Fahrzeit. Wir behalten das für Sie natürlich im Auge und behalten Sie bitte auch die Situation auf den Straßen für uns und für alle im Auge. Wenn Sie was entdecken, einen Stau, eine Gefahrenstelle oder irgendwo, wo es blitzt, Stern 300, unsere Nummer für Ihre Verkehrsmeldungen. Vielen Dank und gute Fahrt.
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0: Er war ein absoluter Superstar, aber offenbar nie wirklich fertig mit sich selber. Immer an sich gearbeitet, wollte immer besser werden, auch eben mit seiner Bekanntheit. Heute Abend zeigt eine neue ORF-Doku die ganz privaten Seiten von Udo Jürgens. Warum diese Seiten so spannend sind, aber offenbar nie wirklich fertig mit sich selber. Immer an sich gearbeitet, wollte immer besser werden, auch eben mit seiner Bekanntheit. Heute Abend zeigt eine neue ORF-Doku die ganz privaten Seiten von Udo Jürgens. Warum diese Seiten so spannend sind, das hören Sie gleich nach guter

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0: Dreiviertel zwei ist es, 13.45 Uhr. Also der Typ war ein absoluter Wahnsinn, finde ich. Mehr als 1000 Lieder, Jahrzehnte auf der Bühne und Songs, die bis heute sofort wieder da sind, sobald man die ersten Töne hört.
1: Auch Früchte als Ananas, Kirsch und Banane. Aber bitte mit Sahne.
0: Der Professor Udo Jürgens.
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0: Na, schön, oder, gell? Er hat definitiv Musikgeschichte geschrieben, muss man sagen. Und genau darum geht's heute am Abend in einer neuen ORF-Fernsehdokumentation. Mit sehr persönlichen Einblicken seiner Familie und bisher unveröffentlichtem Material.
1: Das ist jetzt die unerfüllten Träume. Eine rhythmische Nummer. 1, 2, 3, 4.
2: Ein Dachbodenfund. Postkarten, Briefe, Audiotapes. Und Privatfilme. Rückblick auf die turbulente Vergangenheit eines Familienoberhaupts.
3: Ach, guck mal, der Papa.
4: Es ist Udo. Aber wo ist das bloß, bitte?
5: Meine Güte, nochmal.
2: Udo Jürgens, einer der einflussreichsten deutschsprachigen Musiker, hatte ein Geheimrezept.
5: Udo hat etwas, was nur ganz wenige Unterhaltungskomponisten haben. Man erkennt auch bei dem einfachsten Lied einen Udo Jürgens-Song an drei Harmonien.
2: Mit seiner Kunst eroberte er die Herzen seiner Fans. Doch was ihn antrieb, das behielt er für sich.
6: Ich weiß nur, dass ich nie begonnen hätte, Musik zu machen und nie begonnen hätte, Texte zu schreiben, wenn ich nicht auch einen entsetzlichen Komplex versucht hätte zu überwinden.
2: Spurensuche im Leben eines Musikers, der in keine Schublade zu passen scheint.
7: Für mich ist Udo ein eigenes Genre. Udo ist Udo. Und nichts anderes.
0: Udo zeigt den Künstler hinter den großen Erfolgen, aber auch die Rastlosigkeit und die stilleren Seiten dieses absoluten Ausnahmemusikers. Zu sehen heute um 20.15 Uhr in ORF1. Ja, und diesen Song braucht man nicht näher vorzustellen, sondern einfach nur

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Meghan Trainor, Get In Girl. 5 Minuten noch, dann ist es 13 Uhr. Jetzt kommt er hier, Peter Cornelius. Und es gibt einen Unterschied zwischen urlaubsreif sein und wirklich reif für die Insel. Nicht Liegestuhl und Cocktail ist jetzt der Sinn des Songs. Es geht um Arbeit, Finanzamt, Postkastel. Heute um einen, der brav arbeitet, zahlt, funktioniert und sie irgendwann einmal fragt, war's das jetzt? Ja, wenn es auch Ihnen so geht, dann ist dieser Austropop-Klassiker ganz speziell für Sie. 1981, reif für die Insel.

0: Ja, diesen Traum können sich die vier Lottogewinnerinnen und Lottogewinner von gestern mit über 2 Millionen Euro schon erfüllen. Und ich erfülle ihnen ihre Musik, ja, ihre Lieblingsmusikwünsche. Da bleibt kein Wunsch übrig. Gianna Nannini, Bello è impossibile. Apropos Bello. Caro Fuchs ist auch mit dabei in der nächsten Stunde. Und Michael Jackson. Bis gleich.
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2: Mit Rosanna Zara am Mikrofon. Pflegekräfte kritisieren, dass sie immer noch keine Medikamente verschreiben dürfen. Das Gesetz dazu ist eigentlich schon vor Monaten in Kraft getreten. Der Krankenpflegeverband fordert jetzt rasche Änderungen, um zu verhindern, dass das Personal aus Unzufriedenheit den Job wechselt. Katja Tofer.
3: Medikamente zur Wundversorgung oder gegen chronische Schmerzen. All das sollten eigentlich schon diplomierte Pflegekräfte verschreiben dürfen. Das entsprechende Gesetz gibt es bereits, die nötige Verordnung und die Zustimmung der Ärztekammer fehlen aber noch, sagt Elisabeth Potzmann vom Krankenpflegeverband.
4: Beides liegt 8 Monate nach dem Datum, wo es eigentlich erlassen hätte sollen, noch nicht vor.
3: Und dazu kommt, statt diplomierter Pflegekräfte steigt der Druck der Bundesländer, immer öfter Assistentinnen einzusetzen.
5: Wir erleben im Moment einen starken Druck in Richtung Deprofessionalisierung.
3: Und das bedeutet, dass etwa Heimbewohner öfter unnötig ins Spital geschickt werden, weil die Assistenzkräfte nicht weiter wissen, mit hohem persönlichen Leid für die Betroffenen und hohen Folgekosten fürs Gesundheitssystem.
2: Nach dem tödlichen Hunter-Virus-Ausbruch auf einem Kreuzfahrtschiff sieht die EU-Kommission ein geringes Risiko für Ansteckungen in Europa. Die Situation werde aber genau beobachtet. 3 Passagiere des Kreuzfahrtschiffs Hongyu sind an den Folgen des Virus gestorben. Bei 8 weiteren Personen besteht laut Weltgesundheitsorganisation der Verdacht auf eine Ansteckung. Wegen US-Präsident Trump geht die europäische Bevölkerung immer mehr auf Distanz zu den USA. Das zeigt eine aktuelle Studie der Bertelsmann Stiftung. Für fast 60% der Europäerinnen und Europäer sind die Vereinigten Staaten kein vertrauenswürdiger Partner mehr. Andreas Jörli berichtet.
6: Die EU rückt zunehmend ab von den USA. Das Ansehen als wichtigster Partner ist deutlich gesunken.
7: Ich würde schon sagen, dass man da von einer Entfremdung sprechen kann.
6: Sagt Studienautor Florian Kommer. Fast 3/4 der Europäer wollen unabhängiger werden. Für deutlich mehr als die Hälfte sind die USA kein vertrauenswürdiger Partner mehr.
7: Inzwischen sagt eine Mehrheit der Europäer, sie misstrauen den USA. Gerade in Deutschland ist dieser Wert besonders hoch mit 73%.
6: Dieser Vertrauensverlust hat einen klaren Grund. US-Präsident Donald Trump und seine Politik der letzten 1,5 Jahre.
7: Zum Beispiel auf die Frage, sehen Sie die USA als wichtigsten Partner für Europa, sind die Zahlen in diesem Zeitraum mit über 20% eingebrochen. Also hier kann man schon von einem Trump-Effekt sprechen.
6: Florian Kummer geht davon aus, dass das Verhältnis dauerhaft geschädigt ist.
2: In Linz hat die Feuerwehr eine Mutter und ihre 2 Kleinkinder aus einem Dachfenster einer brennenden Mansardenwohnung gerettet. Die 28-Jährige, ein 9 Monate altes Baby und ein 2-jähriges Kind wurden mit Verdacht auf eine Rauchgasvergiftung in die Kepler-Uniklinik gebracht. Laut Feuerwehr ist der Brand in der Küche ausgebrochen. Das waren die Nachrichten mit Rosanna Zara. Das Wetter.
8: Eine erste kräftige Gewitterzelle hat vor kurzem im Raum Ternitz über 30 Liter Regen pro Quadratmeter gebracht und zieht jetzt weiter in Richtung Wiener Neustadt. In den nächsten Stunden werden Regenschauer und Gewitter generell häufiger. Zum Teil scheint aber auch weiterhin die Sonne. Vielerorts weht lebhafter Westwind bei Höchstwerten zwischen 13 und 21, im Osten und Süden bis 24 Grad. Ab morgen wird es wieder wärmer. Der Sonntag, Muttertag, bringt bei teils lebhaftem Südwind 19 bis 27 Grad. Dazu gibt es insgesamt auch wieder mehr Sonne, Schauer vor allem im Bergland, vor allem an den Nachmittagen. So viel zum Wetter von Gerald Holzinger.
0: Es ist 14 Uhr und 4 Minuten noch zum Radio Steiermark Verkehrsservice. Nach wie vor brauchen Sie länger auf der S6 der Semmering-Schnellstraße in Fahrtrichtung Klagenfurt bei Kapfenberg. Im Tanzenberg-Tunnel ist wegen Arbeiten der linke Fahrstreifen gesperrt. Unsere Verkehrssensoren melden dort Stau und mindestens eine Viertelstunde mehr Fahrzeit. Und in 4 Stunden um 18 Uhr gibt es in Graz den Businesslauf. Wir haben eh schon berichtet auf Radio Steiermark, aber schon, dass Sie jetzt einmal wissen, welche Verkehrsbeeinträchtigungen da auf Sie zukommen. Zwischen 18 und 20.30 Uhr ist insbesondere im innerstädtischen Bereich mit Verzögerungen und temporären Straßensperren zu rechnen. Betroffen unter anderem die Glacis-Straße, die Wilhelm-Fischer-Allee, die Erzherzog-Johann-Allee, die Paulustorgasse sowie die gesamte Schubertstraße und das Univiertel. Auch im umliegenden Straßennetz kann es dementsprechend zu Verzögerungen kommen. Was können Sie tun? Nach Möglichkeit großräumig ausweichen, mehr Zeit einplanen für alle Fahrten und am besten auf öffentliche Verkehrsmittel umsteigen. 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Schnell und zuverlässig, immer informiert, wenn sich was tut auf den steirischen Straßen. Und informieren Sie uns bitte, wenn Sie sonst noch irgendwo im Stau stecken oder wissen, wo es gefährlich ist. Stern 300, vielen Dank und gute Fahrt.
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0: Heute klingt's schon so richtig nach Sommer bei uns auf Radio Steiermark. Denn die wunderbaren Poxrucker Sisters aus Oberösterreich haben einen neuen Song draußen und der schmeckt musikalisch ganz genau gleich wie ein kühles Soda-Zitron. Wir hören gleich rein.

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0: Ja, schön langsam dürft sie wirklich einigermaßen da sein, die warme Jahreszeit, die Tage werden länger und länger, die Schuhe immer leichter, es gewandt auch ein bisschen und auch die ersten Sommerhits, die neuen Sommerhits trudeln bei uns in der Radio Steiermark Musikredaktion ein. Ja, und dieser da klingt sofort nach offenem Autofenster, nach Sonnenbrille und vor allem am kühlen Getränk.
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0: Ja, die wunderbaren Poxhook Assistants liefern mit Soda Zitron jetzt den musikalischen frischen Kick für die warmen Monate.
1: Ja, was ist die Inspiration zu unserem neuen Song? Wir sind einmal draufgekommen, dass wir relativ oft Soda sagen. Soda, jetzt gehen wir so. Soda, ja, jetzt packen wir zusammen. Ja, Soda. Und da sind wir beieinander gesessen, wir drei, bei unserem typischen Soda Zitron. Und auf einmal sind die Ideen gesprudelt, was alles in unserem Leben Soda Zitron ist, auf was man einfach nicht verzichten will, aber uns manchmal nervige Sachen sind bei unseren Liebsten, aber eigentlich das Leben so richtig spritzig erst macht.
0: Und ja, diese kleinen Eigenheiten, die besungen werden, kennen wahrscheinlich die meisten von Ihnen. Worum geht es denn im Song eigentlich genau?
2: Dass einer vielleicht immer zu spät kommt oder eine immer ganz besonders unordentlich ist oder beim Essen auch seine Besonderheiten hat und Essen zum Beispiel nicht teilen will. Und ich glaube, jeder Mensch kennt es, dass man was hat, für was man besonders ist. Und das kann manchmal nervig sein, aber ist auch voll liebenswürdig und deswegen mag man manche leider ganz besonders gern. Und ich glaube, das würde unser Soda Zitron aussagen. Dieses Spritzige, das Besondere, dieses Soda Zitron, das jeder Mensch in seinem Leben braucht, damit das Leben ein bisschen cooler wird.
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0: Und Soda Zitron ist offenbar erst der Anfang. Die Poxhook Assistants arbeiten schon an weiteren Neuigkeiten.
2: Soda Zitron, unser neuer Song, ist eine Vorbotin für unser neues Album, das am 11. September erscheint. Und es zeigt auch ganz eindeutig, was auf diesem neuen Album zu hören gibt, nämlich unsere DNA, so wie das Album auch heißen wird. Soda Zitron sagt, wir sind sehr unterschiedlich, wir haben Eigenheiten, voll viele verschiedene, jeder Mensch hat das. Und jeder Song auf dem Album wird ganz, ganz eigen sein. Es gibt keine Wiederholungen. Es ist eine ganz bunte Mischung aus allem, was unser Leben, was unsere Musik und uns drei ausmacht.
0: Da bleiben wir auf alle Fälle dran. Na, dann ist es soweit. Dann darf ich Ihnen jetzt das musikalische Sommergetränk aus Oberösterreich servieren. Hier sind die Poxhook Assistants mit ihrem neuen Song Soda Zitron.
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0: Hex.
1: Likados Zaubertrank, ganz neu. Also für einen Song über Liebeskummer ist der nächste hier bei uns auf Radio Steiermark, finde ich, erstaunlich entspannt. I am walking. Sagt nämlich nicht, bitte, bitte komm zurück, ich vermisse dich so, sondern eher danke, passt schon, alles gut, auf Wiedersehen, ich gehe weiter. Hier ist ein früher Rock'n'Roll-Klassiker von Fats Domino im typischen New Orleans Sound. Bis zu den Nachrichten. I'm walking.

0: Das ist Radio Steiermark am Donnerstag zu Mittag. Früher Nachmittag schon, 14.30 Uhr, die Nachrichten.
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2: Der Busbahnhof Bremstetten bei Graz ist vom VCÖ zur besten Bushaltestelle Österreichs gekürt worden. Im Rahmen eines Fahrgastchecks wurden jedoch österreichweit rund 4.500 Mängel an Stationen gemeldet, wobei fehlender Witterungsschutz und mangelnde Radabstellplätze sowie fehlende Sitzgelegenheiten am häufigsten kritisiert wurden. Laut dem aktuellen Tourismus-Ranking bleiben der Grazer Schlossberg, die Zotter-Erlebniswelt und das Schloss Eggenberg die beliebtesten Ausflugsziele in der Steiermark. Die beliebtesten Plätze ohne zu bezahlen sind die Basilika Mariazell oder der Stubenbergsee. 1,3 Millionen Menschen haben im Vorjahr laut Steiermark Tourismus den Grazer Schlossberg besucht. 800.000 waren es in der Basilika in Mariazell. Die Grazer Neos haben heute ihr Programm für die Gemeinderatswahl präsentiert. Unter dem Motto Mut für ein neues Graz legte das Team um Spitzenkandidat Philipp Pointner 7 symbolische Reformblöcke vor. Die Forderungen umfassen unter anderem massive Einsparungen in der Verwaltung, einen Fixplatz in der Kinderbetreuung sowie den Bau eines S-Bahn-Tunnels. Ziel sei es, die Stadtfinanzen zu stabilisieren und den aktuellen Stillstand in der Landeshauptstadt zu beenden, so die Neos. Wir kommen zu den Wetteraussichten. Heute gibt es einen Mix aus Sonne und Wolken, wobei es am Nachmittag im Bergland örtlich zu Regenschauern kommen kann. Die Temperaturen liegen zwischen 18 und 24 Grad. Morgen wird es eine Spur freundlicher und verbreitet sonnig bei Werten bis zu 25 Grad.
0: 14.32 Uhr noch das Verkehrsservice. Nach wie vor die Verzögerungen auf der S6 der Semmering-Schnellstraße. In Fahrtrichtung Klagenfurt bei Kapfenberg im Tanzenberg-Tunnel ist wegen Arbeiten der linke Fahrstreifen gesperrt. Unsere Verkehrssensoren melden dort eben schon Stau und 15 Minuten Zeitverlust. Bitte nicht vergessen, ab 18 Uhr grobe Behinderungen. Ja, in der Grazer Innenstadt, denn zwischen 18 und 20.30 Uhr findet der Businesslauf im innerstädtischen Bereich statt. Da kommt es immer wieder zu Straßensperren, betroffen vor allem das Glacis, die Wilhelm-Fischer-Allee, die Erzherzog-Johann-Allee, die Paulus-Tor-Gasse sowie die gesamte Schubertstraße und auch das Univiertel. Auch im umliegenden Straßennetz kann es dementsprechend zu Staus kommen. Was können Sie tun? Ausweichen, großräumig, nach Möglichkeit überhaupt das Auto stehen lassen, mehr Zeit einplanen oder die Öffis benutzen. Wir halten Sie auf dem Laufenden. Wünsche eine gute Fahrt und wenn Sie noch irgendein Problem entdecken, schnell anrufen in unserer Verkehrsredaktion. Die hat die Nummer Stern 300.
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0: Sagen Sie, haben Sie dieses Problem auch, das im Moment viele Steirerinnen und Steirer haben, dass Krähen wie verrückt gegen die Fensterscheiben hämmern, dass Sie sich denken, um Gottes Willen, Hitchcock, schau ober, und dann auch die Türdichtungen hinmachen oder die Bandeln der Raffstores? Was hat's denn damit auf sich, dass die schier durchdrehen im Moment? Wir haben beim Biologen nachgefragt, gleich nach STS und einer Kultnummer von Michael Jackson. Das ist 90er Jahre Pop vom Feinsten. Black or White. Freue mich, dass Sie da sind. Machen wir uns noch gemeinsam eine super halbe Stunde.
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0: Hallo Steiermark, am Donnerstag hören Sie ganz genau hin.
1: Was wollt ihr?
0: Bei mir im Studio Kollege Johann Puntigam. Johann hat ein Krähenproblem.
1: Ja, das hat man jetzt vielleicht gehört. Was Sie da gerade gehört haben, ist eine Krähe. Das war am letzten Sonntag um wirklich 4:30 in der Früh zum ersten Mal. Dass Krähen Geräusche machen, kennt man, aber dass sie ans Fenster klopfen, und zwar so vehement, hat mich sehr schockiert, beziehungsweise zuerst amüsiert. Dann habe ich aber meine Türdichtung gesehen vom Balkon und die ist komplett zerfetzt. Also die haben wirklich aggressiv da abgearbeitet, was mich natürlich zum Grübeln gebracht hat.
0: Und dann hast du gesagt, erstens einmal nicht gut, wenn das kaputt ist. Zweitens haben vielleicht auch andere Menschen in der Steiermark genau das gleiche Problem. Und drittens, warum machen die Krähen das? Das wirkt ja so ein bisschen, als würden sie verwirrt sein, weil welche Krähe hämmert gegen eine Glasscheibe?
1: Ja, das hat der Herr Biologe Gepp sehr gut erklärt. Das hat mit Verwirrung und mit den Hormonen zu tun.
2: Ja, das Männchen glaubt im Spiegel ein anderes Männchen zu sehen. Hier ruft es ja revierverteidigend und will seinen Rivalen, vertreiben. Im Frühjahr regieren auch bei den Vögeln die Hormone. Und da gibt es immer Brutpaare, die ein Leben lang zusammenbleiben, und das Männchen will das Revier frei halten und sein Weibchen verteidigen und geht auf den los, und das bezeichnet man als Spiegelfechten. Die Scheibe ist hart, das tut wahrscheinlich sogar weh, und da hat er bei der Dichtung etwas, was er irgendwie angreifen kann, bekämpfen kann. Und das wird dann wahrscheinlich mit der Zeit sogar zu einem Sport werden, sich hier auszutoben.
1: Also Spiegelfechten, ein Wort, das ich jetzt auch neu gelernt habe. Übrigens, weil du früher gesagt hast, das haben Problem haben mehrere Menschen, hat mir auch mein Fensterbauer bestätigt. Der hat gesagt, jetzt gerade in dieser Zeit, eben in dieser Brutzeit, kommen öfter Menschen, die sagen, bitte repariere mein Fenster, die Krähen haben es kaputt gemacht.
0: Was kann man da jetzt tun?
1: Man sollte, und das ist eine sehr einfache, vielleicht kurz aufwendige Lösung, einfach dieses Spiegeln, diese Verspiegelung entfernen, indem man was draufklebt oder, so wie ich es gemacht habe, was vorstellt, weil beim Draufkleben kann auch sein, dass es wieder runterfetzen, und dann sollte relativ schnell wieder Ruhe sein. Ersten oder ganz sicher Ruhe ist, wenn die Brutzeit vorbei ist, dann hört dieser ganze Hokuspokus oder Hitchcock-mäßige Film wieder auf. Also es war schon erschreckend. Zwischendurch macht man sich Sorgen, haben die persönlich was gegen mich oder was ist da das Problem?
0: Vor allem Krähen, gell? Da bis zum Ende der Brutzeit einfach nicht mehr Fenster putzen, dass es nicht spiegelt.
1: Das hat er mir auch gesagt, das hat aber meine Fenster sind sehr schmutzig. Bringt überhaupt nichts.
0: Dankeschön, Johann Puntigam, für die Informationen, und die Bilder und auch Videos zu den hämmernden Krähen gibt es bei uns auf Social Media, ORF Steiermark, Facebook und Insta.
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Grüß euch, das ist die Caro Fuchs und ihr hört jetzt Radio Steiermark mit Daniel Neuhauser. Da ist der Tag sowieso schon super, aber eins fehlt noch, nämlich ein Song von mir und den hört ihr jetzt.

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Radio Steiermark ist da, kurz vor 15 Uhr. Gianna Nannini jetzt mit Bello Impossibile. Schön, ja, aber bitte nicht glauben, dass es einfach wird, gell? Gefährlich, faszinierend, eigentlich nett zu haben. Sie singt von jemandem, der fasziniert anzieht, aber trotzdem unerreichbar bleibt. Ein riesen italienischer Klassiker aus den späten

0: das ist absolut super für den Donnerstagnachmittag und mit diesem Musikmix geht's auch bei Bettina Zeierts weiter. Tammy Wynette ist im musikalischen Nachmittagsgepäck. Außerdem Musik aus der Steiermark, Hanerl und so starten Sie gemeinsam mit der Betty in den Nachmittag. Mein Name ist Daniel Neuhauser. Bis morgen zur gleichen Zeit. Freue mich auf Sie.
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2: Mit Rosanna Zahrer am Mikrofon. In Linz-Urfahr läuft gerade ein Großeinsatz der Polizei. Vor einem Gasthaus sind Schüsse gefallen. Die Polizei bestätigt 3 Tote. Laut einem Bericht der Kronenzeitung soll ein älterer Mann 2 Frauen erschossen und dann Suizid begangen haben. Für die Bevölkerung besteht laut Polizei keine Gefahr. Das betroffene Gebiet rund um die Klausenbachstraße wurde großräumig gesperrt. Landwirte befürchten Ernteausfälle und Futterengpässe. Grund ist der fehlende Niederschlag und die Trockenheit. Regional fehlen bis zu 85% des Niederschlags. 70% der Grundwasserstände sind deutlich zu niedrig. Landwirtschafts- und Umweltminister Norbert Totschnig von der ÖVP ist aber gegen Wasserverbrauchsverbote von Seiten der Politik, etwa beim Poolbefüllen oder beim Autowaschen. Er sieht die jeweiligen regionalen Wasserversorger in der Pflicht.
3: Grundsätzlich ist es so, dass der Wasserversorger vor Ort in den Gemeinden zuständig ist und schauen muss, ob auch ausreichend ein Wasser zur Verfügung steht. Das Problem ist, wenn zum selben Zeitpunkt viele viel Wasser verwenden oder einsetzen, zum Beispiel alle zugleich den Pool befüllen.
4: Also wenn es knapp werden sollte, dann sind Sie auch für ein Verbot, ein vorübergehendes.
3: Ich bin dafür, dass die Verantwortung haben, das sind die Wasserversorger, vor Ort in den Gemeinden schauen, dass ausreichend Wasser zur Verfügung steht. Und wenn es notwendig ist, einzugreifen beim Verbrauch, dann ist es natürlich in deren Verantwortung, das zu tun.
2: Sagt Minister Totschnig im Interview mit Niklas Lecher. Russland hat die Sicherheitsvorkehrungen für Präsident Putin vor den Feierlichkeiten zum Tag des Sieges über Nazi-Deutschland am Samstag verschärft. Grund sei eine terroristische Bedrohung durch die Ukraine, so der Kreml. Berichte westlicher Medien wie des US-Senders CNN über eine angebliche Angst vor einem Putsch oder einem Attentat werden vom Kreml zurückgewiesen. Österreichs Skifans dürfen sich wieder auf Skiweltcuprennen in Saalbach freuen. Wolfgang Eichinger, der WM-Austragungsort von 2025, scheint mit Speedrennen im Rennkalender der FIS auf.
5: Am 27. und 28. Februar 2027 wird es eine Abfahrt und einen Super-G der Herren in Saalbach geben. Saalbach als Austragungsort ist laut ÖSV-Generalsekretär Christian Scherer kurzfristig entstanden, um im Sinne der Speedfahrer einen sportlich ausgewogenen Rennkalender zu sichern.
6: Die Saalbacher Freunde haben sich das verdient und wir alle freuen uns auf Herren-Speed-Bewerbe in Saalbach hintergleich.
5: Und für den WM-Zweiten in der Abfahrt 2025 für Vince Griechmeier natürlich eine erfreuliche Rückkehr nach Saalbach.
7: Schön, dass wir da durch ein bisschen mehr Gleichgewicht haben. Ich freue mich drauf und bin guter Dinge, dass die da wieder gewaltige Pisten hinzaubern werden.
5: Anscheinend auch ein Zeichen, Vince Griechmeier wird nächste Saison im Weltcup dabei sein. Leider ist St. Anton nicht mehr im Weltcup-Kalender. Es war nicht möglich, die für 9. und 10. Jänner geplanten Frauenrennen aus organisatorischen Gründen um eine Woche zu verschieben. Auch Zauchensee kann zu diesem Termin Anfang Jänner nicht einspringen.
2: Das waren die Nachrichten mit Rosanna Zahrer. Das Wetter.
8: Teils sonnig, teils bewölkt ist der heutige Nachmittag. Ausgehend vom Bergland bilden sich vermehrt Regenschauer und Gewitter, die teilweise auch in die flachen Regionen ziehen, sowie die bisher kräftigste Zelle, die vom Semmering kommend mittlerweile das Nordburgenland erreicht hat. Vielerorts weht lebhafter Westwind und die Temperaturen liegen aktuell zwischen 10 Grad mit etwas Regen in Großaal und 23 Grad bei Sonne in St. André im Lavantal. Ab morgen wieder beständiger mit mehr Sonne, Schauer vor allem an den Nachmittagen im Bergland. Dazu auch wieder wärmer, am Sonntag, dem Muttertag, bei teils lebhaftem Südwind 19 bis 27 Grad. So viel zum Wetter von Gerald Holzinger.
9: Und hier ist das Radio Steiermark Verkehrsservice um 15.04 Uhr. Zurzeit ist es ruhig auf den Straßen. Nur nicht vergessen, heute zwischen 18 und 20.30 Uhr ist besonders im innerstädtischen Bereich mit Verzögerungen und Straßensperren zu rechnen. Der Grund, der Businesslauf. So ist die Glacierstraße dann ab 18 Uhr gesperrt, auch die Wilhelm-Fischer-Allee, die Erzsergiorn-Allee, die Paulustorgasse sowie auch die gesamte Schubertstraße und das Univiertel. Nach Möglichkeit bitte großräumig ausweichen, mehr Zeit für Fahrten einplanen oder am besten auf öffentliche Verkehrsmittel umsteigen.
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9: Habe ich heute eine gute Ausrede, dass ich nicht mitlaufen darf oder muss, weil ich bis 19 Uhr Dienst habe?
10: Hallo, da ist Lukas von Arriva. Wir sind heute alle beim Businesslauf dabei, sind schon voll motiviert, vor allem für die Afterparty.
9: Ja, da wird gelaufen und gefeiert heute in der Grazer Innenstadt. Alles Gute allen, die teilnehmen. Und für den Countdown bis zum Startschuss gibt's die richtige Musik für Ihren Nachmittag.

0: So, jetzt heißt es aber wieder Gas geben auf Radio Steiermark. Der Businesslauf in Graz ist sicher das Gesprächsthema seit Wochen in vielen steirischen Firmen. Es machen heuer rekordverdächtige 10.000 Laufbegeisterte mit. Kein Wunder, dass es da auch zu Verkehrsbehinderungen in Graz kommt. Und heute zum 25. Mal heißt es Laufschuhe zuschnüren und gemeinsam mit der Firma laufen. 600 Unternehmen sind dabei und sie haben die Mitarbeiterinnen und Mitarbeiter aus der Reserve locken können. Gelaufen wird ab 18.20 Uhr. 5 Kilometer sind zu bezwingen. Wie schaut es denn eigentlich aus bei einem Läufer davon, Lukas und seinen Kollegen?
1: Ich denke schon, dass alle gut vorbereitet sind. Manche mehr, manche weniger. Ein paar Wahnsinnige aus unserer Firma haben sogar schon trainiert dafür. Also sind wirklich laufen gegangen. Wir werden es dann eh sehen, wer der Erste ist.
2: Bei euch sind 4 Teams mit am Start. Wie schaut es aus? Sind die alle freiwillig dabei?
1: Unser Team auf alle Fälle, sind alle höchst motiviert. Und für die anderen Teams können nicht sprechen, aber ich denke, ja, 50-50 wahrscheinlich.
0: Lukas von der Firma Arriba weiß auch, dass die Geselligkeit nach dem Laufen etwas länger dauern kann. Die Vorbereitung auf so einen Lauf, die sind ganz wichtig, aber natürlich auch die Nachbereitung. Mit Spatzen und Muskelkater kann man aber doch arbeiten gehen, oder?
1: Also ich habe heute schon mal in der Früh reingeschaut, wer am Freitag als Homeoffice-Eintrag hat, sind mehr als sonst. Ich werde auf alle Fälle ins Büro kommen.
0: Jetzt heißt es noch aufwärmen, los geht's, wie gesagt, um 18.20 Uhr am KM-Militerplatz. Ab 21 Uhr dann die große Afterparty im Domenberg. Und zu welchen Umleitungen und Sperren es kommt, das sage ich Ihnen gleich. Sie müssen ungefähr ab 18 Uhr, ab 17.30 Uhr mit Sperren in der Innenstadt rechnen. Und jetzt haben wir auch noch eine Musik, die ein bisschen heimatverbunden ist. Melissa Naschenweng. Heimat in mir.

0: So geht's durch den Nachmittag in unserer Heimat in der Steiermark. 15.19 Uhr ist es und gleich gibt's den richtigen Musikmix für Sie. Die 80er sind dabei und auch die 70er.
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Es gibt wenige Künstler, bei denen ich als Teenager bei einem Open Air war, damals in Bodersdorf, und in meinen 50ern auch wieder bei einem Konzert in Wien. Der etwas steif wirkende Sänger aus Bochum, Herbert Grönemeyer, ist vor kurzem 70 geworden und er hat doch viel von seinem Privatleben preisgegeben im Laufe seiner Karriere. Seine erste Ehefrau Anna, die verstarb 1998 im Alter von 45 Jahren an Brustkrebs. Die zweite Ehefrau, Josephine Cox, ist mehr als 20 Jahre jünger als der Sänger und er hat auch noch viel Energie. Im letzten Jahr hat er ein Unplugged-Album herausgebracht, von allem anders. Und ein weiteres neues Album hat er für Ende 2026, Anfang 2027 angekündigt. Und an einer Oper arbeitet Herbert Grönemeyer auch. Jetzt aber gern gehörter Freddy Starmark aus dem Jahr 1988. Wie alt waren Sie dort? Ich sag's jetzt nicht. Was soll das?

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2: Der Umbau des Grazer Stadions Liebenau für rund 60 Millionen Euro ist technisch machbar. Das belegt zumindest eine neue Studie der Grazer Stadtbaudirektion, die gemeinsam mit einem Architektenbüro sowie dem SK Sturm und dem GRK erarbeitet wurde. Das Konzept sieht vor, das Stadion auf bis zu 20.000 Plätze zu erweitern und UEFA-tauglich zu modernisieren. Ein Grundsatzbeschluss im Gemeinderat ist noch ausständig. Danach hofft die Stadt auf eine Finanzierungszusage durch das Land. Die anhaltende Trockenheit lässt die Grundwasserspiegel in der Steiermark sinken und setzt die Trinkwasserversorgung unter Druck. Vor allem das gleichzeitige Befüllen privater Swimmingpools führt zu kritischen Pegelständen in den Hochbehältern. Während Gemeinden und der Gemeindebund etwa regionale Befüllverbote fordern, schließt Landesrätin Simone Schmidbauer künftige Sanktionen für unangemeldete Entnahmen nicht aus. Ein runder Tisch mit Wasserversorgung soll zeitnah Lösungen bringen. Zum Tennis. Österreichs bester Tennisspieler, der Steirer Sebastian Ofner, stellt sich beim ATP-Turnier in Rom heute dem US-Amerikaner Alex Mitchelson, Nummer 42 der Weltrangliste. Das Match ist für 16.30 Uhr angesetzt. Gewinnt Ofner, kommt es am Samstag zum Duell mit dem Weltranglisten Ersten, dem Italiener Jannik Sinner, auf dem Center Court. Wir kommen zu den Wetteraussichten. Heute gibt es einen Mix aus Sonne und Quellwolken, wobei es am Nachmittag jetzt im Bergland örtlich zu Regenschauern kommen kann. Die Temperaturen liegen zwischen 18 und 24 Grad. Morgen wird es eine Spur freundlicher und verbreitet sonnig bei Werten bis zu 25 Grad.
0: Und jetzt schauen wir gleich einmal, wie schaut es aus auf den steirischen Straßen. Hier ist das Radio Steiermark Verkehrsservice mit ein paar Meldungen aus Graz, Meran und Blüdemanngasse stadtauswärts. Jetzt schon Kolonnenverkehr und 10 Minuten mehr Fahrzeit wegen Überlastung. Und Stau gibt es auch auf der Buntigammer Straße Richtung Südgürtel vor einer Baustelle. Und nicht vergessen, zwischen 18 und 20.30 Uhr ist insbesondere im innerstädtischen Bereich mit Verzögerungen und temporären Straßensperren zu rechnen. Der Grund der Businesslauf und dann ist auch die gesamte Schubertstraße und das Univiertel sind gesperrt. Gute und vor allem sichere Fahrt, egal ob Sie es heute sportlich angehen oder schon ein bisschen entspannen können zu Hause. Am Mikrofon für Sie, Bettina Zeierts.
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Hannal auf Radio Steiermark, 15.39 Uhr ist es. Wie oft war der Song Contest schon in Wien? Heuer ist es zum dritten Mal. Den ersten hat Udo Jürgens geholt, 1967. Dann 2015 Conchita und den dritten aktuellen Song Contest hat JJ zu uns gebracht. Heute Abend gibt es wieder Spannendes rund um unsere Sieger im Fernsehen. Gleich nach Jimmy Ruffin, Hold On To My Love. Und ich kann nur sagen, da geht es um unseren Steirer. Conchita wird heute präsentiert.

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1: Wir können uns vielleicht noch daran erinnern, Conchita Wurst hat 2014 in Kopenhagen alle in den Schatten gestellt. Und wir Steirerinnen und Steirer sind da schon ein bisschen stolz. Heute Abend ein Porträt über den Burm aus Bad Mitterndorf und jetzt Ehrenbürger Tom Neuwirth.
2: Du hast Bad Mitterndorf in ein neues Licht gestellt und das alles ist nur dir zu verdanken.
3: Auch aufgrund der Vorgeschichte, die ich mit meiner Heimat hatte, ist es so eine wunderschöne Geste, die mir extrem viel bedeutet hat.
4: Ich danke meinen Eltern, dass sie mir die schönste Kindheit bereitet haben, die ich mir nur vorstellen kann.
1: Seine Verwandlung zur Kunstfigur Conchita Wurst hat es auch mit sich gebracht, dass er die erste Travestiekünstlerin war, die im Crazy Horse in Paris auftreten durfte.
3: Die Show im Crazy Horse war der Wahnsinn, wie das gesamte letzte Jahr. Ich weiß, dass meine Reise weitergehen wird, ich weiß nicht wohin, aber der Song Contest-Sieg war erst der Anfang.
1: Auch bei den Golden Globe glänzte Conchita Wurst, ausverkauftes Konzert im Opernhaus in Sydney. Auch dort hat Conchita die Fans begeistert. Die Dokumentation heute Abend zeigt auch, mit welchen Rückschlägen sie zu kämpfen hatte. Wie es Conchita schafft, alles unter einen Hut bzw. unter eine Perücke zu bekommen. Heute Abend True Stories, Conchita Unstoppable. Um 21.20 Uhr in ORF 1. Und Conchita Wurst hat viele musikalische Facetten. Jetzt habe ich ein Stück ausgesucht, im Original von Hildegard Knef. Für mich soll's rote Rosen regnen.

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Matthias Schweighöfer auf Radio Steiermark. Dieser Tag, dieser Donnerstag ist schon 15 Stunden und 56 Minuten alt. Und schräge Vögel in der Musikwelt, die brauchen auch einen schrägen Namen. Eine Band, die sich da die House Martins nennen, kommt jetzt. Was heißt das? Ist kein Name für einen Hausmeister. Nein, es ist ganz ein spezieller Name für Vögel. Das sind nämlich die House Martins und das bedeutet auf Englisch Mehlschwalben. Erfolgreich war diese britische Band in den 1980er Jahren. Die Lieder klingen alle locker luftig, sind aber auch sehr sozialkritisch und ironisch in ihren Texten. Da geht es oft um Arbeitslosigkeit oder die Klassengesellschaft. Und in diesem Lied Happy Hour, da machen sie sich ein bisschen über die Rituale männlicher Büroangestellter nach Feierabend lustig. Wie man immer so in der Clique noch schnell was trinken gehen muss und dem Chef imponiert. In diesem Sinne jetzt ein schöner Song für Sie. Was machen Sie heute nach Dienstschluss? Sicher Radio Steiermark hören.

0: Auch die nächste Stunde wird eine Happy Hour mit Radio Steiermark. Da ist einmal Earth, Wind and Fire dabei. Kreis und quer, Mann lebt nur einmal. Und Musik aus der Steiermark darf auch nicht fehlen. Profaction mit Barcelona. Das klingt doch gut, oder?
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2: Mit Rosanna Zara am Mikrofon. Im Fall der vergifteten HIP-Babygläser liegt jetzt das ergänzende Gutachten vor. Die Dosis von 15 Mikrogramm Rattengift im sichergestellten Glas wäre demnach nicht lebensgefährlich gewesen. Ein Verzehr hätte aber Auswirkungen auf die Blutgerinnung gehabt. Patricia Spieß berichtet.
3: Das HIP-Glas ist in Schützen am Gebirge im Bezirk Eisenstadt-Umgebung sichergestellt worden. Es hat 15 Mikrogramm Rattengift enthalten. Die Staatsanwaltschaft Eisenstadt hat die Höhe der Dosis analysieren lassen. Fest steht jetzt, die 15 Mikrogramm in dem Brei wären für ein Baby nicht lebensgefährlich gewesen. Die Dosis ist aber hoch genug, um zu einer Verminderung der Blutgerinnungsfähigkeit und damit zu Blutungen zu führen, heißt es von der Staatsanwaltschaft. Diese Erkenntnis gilt aber nur für das Glas, das im Burgenland sichergestellt wurde, nicht für die in der Slowakei und in Tschechien gefundenen Gläser. Ein 39-jähriger Verdächtiger ist in Untersuchungshaft. Ermittelt wird wegen vorsätzlicher Gemeingefährdung und versuchter absichtlicher schwerer Körperverletzung.
2: Im Amtsmissbrauchprozess gegen den zurückgetretenen ÖVP-Klubobmann August Wöginger hat jetzt auch die Staatsanwaltschaft Berufung angekündigt. Wöginger, die zwei ebenfalls verurteilten Finanzbeamten und die Privatbeteiligten haben das schon getan. Damit dürfte der Fall vor dem obersten Gerichtshof landen. Wöginger und die beiden Beamten sind am Montag wegen Amtsmissbrauch zu je 7 Monaten bedingter Haft sowie unbedingten Geldstrafen verurteilt worden. Die EU geht gegen Porno-Deepfakes im Netz vor. KI-Systeme wie Grok, die sexualisierte Bilder erstellen, werden verboten. Darauf haben sich die EU-Länder und das EU-Parlament geeinigt. Aus Brüssel, Raffaella Scheidreiter.
4: Wenige Klicks und das KI-System löscht die Kleidung der Frau auf dem Bild. Die Betroffene ist dann nackt in sexualisierter Darstellung auf dem Bildschirm zu sehen. So geschehen zu Jahresbeginn. Der Chatbot Grok von US-Milliardär Elon Musk hat es ermöglicht, Millionen sexualisierter KI-Bilder von Frauen und Minderjährigen zu erstellen und zu verbreiten. Für die EU Missbrauch von künstlicher Intelligenz, wenn echte Menschen ohne Zustimmung in gefälschten Sexvideos auftauchen. Weshalb nun ein Verbot solcher Systeme kommt, EU-weit und damit auch in Österreich. Ab Dezember müssen Plattformen sicherstellen, dass ihre KI-Systeme solche Porno-Deepfakes nicht mehr erzeugen können. Aber auch Nutzer werden in die Pflicht genommen. Für das Erstellen von pornografischen Deepfakes ohne Einwilligung der Betroffenen drohen dann bis zu 2 Jahre Haft.
2: Im Vatikan hat der Papst Leo heute US-Außenminister Rubio zu Gesprächen empfangen. Thema soll die Lage im Nahen Osten gewesen sein. Hintergrund des Treffens ist eine Reihe von Verbalattacken von US-Präsident Trump gegen den Papst. Das waren die Nachrichten mit Rosanna Zara. Das Wetter.
5: Vor allem im Bergland haben sich mittlerweile zahlreiche Regenschauer und auch ein paar Gewitter gebildet. Einzelne ziehen auch in die flacheren Regionen, zum Teil wird es hier aber weiterhin trocken bleiben. Vielerorts weht lebhafter Wind, meist aus West, und die Temperaturen liegen aktuell sehr unterschiedlich, zwischen 10 Grad bei Regen im Pongau und bis zu 24 Grad mit Sonne in Unterkärnten. Ab morgen wird es wieder beständiger, es gibt insgesamt mehr Sonne, ein paar Schauer vor allem an den Nachmittagen im Bergland. Dazu auch wieder wärmer. Der Sonntag, Muttertag, bringt bei teils lebhaftem Südwind 19 bis 27 Grad. So viel zum Wetter von Gerald Holzinger.
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0: Um 16.04 Uhr. B76 Radlbachstraße vor Lannach Richtung Deutschlandsberg gibt es jetzt 1 Kilometer Stau im dichten Nachmittagsverkehr. Graz, Meran und Blüdemanngasse stadtauswärts, hier gibt es Kolonnenverkehr und 10 Minuten mehr Fahrzeit müssen Sie einplanen wegen Überlastung. Stau gibt es auch auf der Buntigammer Straße Richtung Südgürtel vor einer Baustelle und auch im Bereich Keplerstraße Bahnhofgürtel Richtung Annenstraße. Und zwischen 18 Uhr und 20.30 Uhr ist insbesondere im innerstädtischen Bereich und im Univiertel mit Verzögerungen und temporären Straßensperren zu rechnen, der Grund der Businesslauf. Wir sind immer für Sie da. Wenn Sie von Verkehrsbehinderungen wissen, rufen Sie einfach gratis an in der Radio Steiermark Verkehrsredaktion unter Stern 300.
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0: Ja, wenn man Angst hat vor so gewissen Tieren, dann ist es immer etwas Unangenehmes. Meine Schwester zum Beispiel, die hat irrsinnige Angst vor Spinnen. So klingt es dann zu Hause. Schlangen sind auch so eine Spezie, die wir nicht unbedingt begegnen, dem wir nicht unbedingt begegnen wollen. Was tun, wenn sich eine Schlange aber jetzt in meinem Auto eingenistet hat? So passiert in Kapfenberg. Die Retter und Helden kommen gleich bei uns zu Wort.

Jetzt ist es 16.12 Uhr und wir nehmen jetzt einmal den Radio Steiermark Staubwedel heraus für diese alte Schallplatte. Ricky Nelson, Poor Little Fool, 1958.

0: Ja, abseits der Waldbrände auch ein Einsatz für die Freiwillige Feuerwehr Kapfenberg-Diemlach. Eine Schlange im Motorraum eines Autos. Und das in einer Tiefgarage in Kapfenberg. Jürgen Nies, der Schlangenalarm, der hat euch in Alarmbereitschaft versetzt.
1: Ja, Kinder sind bei uns ins Rüsthaus gekommen und anwesende Feuerwehrmitglieder sind noch ein Kleid ausgerückt und haben sich das angeschaut. Inzwischen ist aber die Schlange in ein Auto reingekrochen und hat sich dort versteckt. Jetzt haben wir den Besitzer ausfindig machen müssen, aber nachher haben wir die Schlangen rausgekriegt, wie wir die Motorhaube aufgemacht haben und nachher wieder ausgesetzt im Freien.
0: Also danke den Helden Lukas Stiegler und Stefan Bauer von der Freiwilligen Feuerwehr Kapfenberg und natürlich auch den aufmerksamen Kindern. Es war eine heimische, ungiftige Escolapnatter und normalerweise ist das aber ein Fall für den Reptiliennotdienst und Werner Stangl. Warum diese streng geschützten Kreaturen jetzt im Frühling öfter unsere Wege kreuzen, liegt in der Natur der Sache.
2: Ja, es ist jetzt momentan gerade die Zeit, wo die Tiere aus der Überwinterung rauskommen und wo sie dann in das Paarungsgeschäft quasi übertreten und da haben sie eigentlich mehr oder weniger nur die Paarung im Sinn und da ist die Toleranz mit der Flucht zum Beispiel ganz anders. Da kann man die Tiere besser beobachten, sonst sieht man sie ja nur ganz selten, weil sie schon die Vibrationen von uns Menschen spüren und irgendwo sich verkriechen.
0: Jetzt wissen wir es. Also sie waren liebestoll und sie haben Schmetterlinge im Bauch und ihr Fluchtreflex ist nicht so ausgeprägt. Kann, glaube ich, jeder nachvollziehen. Der Schlangenexperte Stangl sagt übrigens auch, grundsätzlich gibt es immer weniger Schlangen bei uns und Schlangeneinsätze werden normalerweise von einer Landeswarnzentrale koordiniert. Die Telefonnummer dafür 130. Und jetzt gibt's romantische Klänge für alle Escolab-Nettern da draußen, Blindschleichen und natürlich auch für uns. Fantasy, Earth, Wind and Fire.

0: Wer hat dir das erlaubt?
1: Am Sonntag ist der 10. Mai. Ist da was Spezielles?
2: Meine liebe Mama.
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1: Genau, nicht vergessen. Und einer, der seine Mama auch geliebt hat, ist der Alfons Haider. Er hat noch vor dem Muttertag ein Buch herausgebracht über die Liebe zu seiner Mama. Seine Mutter Anna ist 2023 gestorben. Die Trauer war groß und der Schauspieler und Intendant der Mörbischer Seefestspiele weiß heute noch, das, was eine Mama kann und tut, ist einfach einzigartig.
4: Trösten, wirklich trösten kann nur eine Mama. Die Lieblingsspeise so kochen, dass man sie nur dort essen will, kann nur die Mama. Und bei Liebeskummer gibt es eine Anlaufstelle. Das ist die Mama.
1: Und für alle Mamas da draußen gibt es in der nächsten halben Stunde wieder die Chance, einen Blumenstrauß zu gewinnen. Also Telefon suchen, Telefon parat halten, Handy-Display abputzen und in Stellung gehen. Es ist 16.24 Uhr.

0: 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Es ist 16.30 Uhr.
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2: Die aktuelle Trockenheit sorgt für Tiefstwerte bei den Grundwasserspiegeln. Noch sei die Trinkwasserversorgung gewährleistet. Wasserverbände und Gemeinden appellieren aber an einen vernünftigen Umgang, vor allem beim Befüllen der hauseigenen Swimmingpools. Vor allem im Süden und Osten des Landes sei ein koordiniertes Vorgehen notwendig. Doch nicht alle würden das Befüllen ihres Pools melden. Uli Enzinger berichtet.
3: St. Bartholomä im Bezirk Graz Umgebung hat eine ungewöhnlich hohe Pooldichte. Auf rund 1500 Einwohner kommen mehr als 100 private Pools, werden viele wie in diesen Tagen gleichzeitig befüllt, sinkt das Wasser der Hochbehälter auf ein bedrohliches Niveau. Dem Appell an die Bevölkerung, sich beim Wasserversorger für die Befüllung anzumelden, werde nicht immer Folge geleistet, so Bürgermeister Josef Birnstingl. Er fordert eine gesetzliche Regelung. Handlungsbedarf ortet auch der Gemeindebund, wenngleich ein steiermarkweites Gesetz aufgrund regionaler Unterschiede zu weit gehen würde. Geschäftsführer Martin Osimic spricht sich für regionale Verordnungen, ähnlich den Feinstaubbeschränkungen oder Feuerwerksverboten aus. Die zuständige Landesrätin Simone Schmidbauer von der ÖVP appelliert an die Bevölkerung, jede Poolbefüllung zu melden und sieht aufgrund der ernsten Lage die Diskussion über Sanktionen gerechtfertigt.
4: Wir können nichts ausschließen, weil es jetzt einfach eine Situation ist, wo es auch keine Denkverbote geben sollte. Wenn einfach unbedarft mit Trinkwasser nicht nachhaltig in unserem Sinne umgegangen wird. Also ich möchte jetzt absolut nicht irgendeinem Poolbesitzer einen schwarzen Peter zuspielen, aber eben mit Augenmaßen und Bescheid geben bei den Verantwortlichen.
3: Die Landesrätin will zeitnah einen runden Tisch mit Gemeindevertretern und Wasserversorgern einberufen.
2: Der Umbau des Liebenauer Stadions in Graz für rund 60 Millionen Euro ist technisch machbar. Das belegt zumindest eine neue Studie der Grazer Stadtbaudirektion, die gemeinsam mit einem Architektenbüro sowie dem SK Sturm und dem GRK erarbeitet wurde. Das Konzept sieht vor, das Stadion auf bis zu 20.000 Plätze zu erweitern und UEFA-tauglich zu modernisieren. Ein Grundsatzbeschluss im Gemeinderat ist noch ausständig. Danach hofft die Stadt auf eine Finanzierungszusage durch das Land. Die Ermittlungen gegen einen ranghohen steirischen Polizeibeamten wegen Mobbingverdacht sind weitgehend abgeschlossen. Dem Beamten wurde vorgeworfen, eine Mitarbeiterin in über 40 Fällen schikaniert zu haben, etwa durch Urlaubssperren oder Ausspionieren. Laut Landespolizeidirektion Steiermark blieb von den Vorwürfen jedoch kaum etwas übrig. Der Anwalt der Frau reagierte maßlos enttäuscht auf die Entlastung. Wie die Zusammenarbeit im Team künftig gestaltet wird, soll jetzt intern geklärt werden. Zum Sport. Während der Starrer Sebastian Ofner in Kürze im Duell mit Alex Michelsen beim ATP-Turnier in Rom aufschlägt, können sich die Handballer von Bruck Trofeiach über den Halbfinaleinzug in der Bundesliga freuen. Die Füchse setzten sich mit 28-27 gegen Linz durch. Geschäftsführer Karl-Heinz Weiland.
5: Ja, das Spiel war natürlich extrem spannend. Wie alle Spiele in der ganzen Saison, die Liga war heuer sehr eng und ausgeglichen und darum war eigentlich ganz klar, dass die Viertelfinalpartien sehr eng sind. Ich glaube, wir haben uns das Glück hart erarbeitet und die letzten Jahre im Viertelfinale immer Pech gehabt ein bisschen und diesmal waren wir wahrscheinlich am Ende des Tages der glücklichere Sieger. Es war purer Kampfgeist, purer Wille der ganzen Mannschaft und natürlich unglaubliche Fans im Rücken.
2: Im Halbfinale warten jetzt entweder die Pfeifers Margareten oder Hart. Für Weiland ist in beiden Spielen alles möglich.
5: Es ist sehr vieles möglich. Wir haben heuer in der Liga jeden geschlagen und uns hat jeder geschlagen gefühlt. Aber es ist viel möglich. Wie gesagt, wenn wir die Leidenschaft und die Power aufs Feld bringen mit den Zuschauern im Rücken, dann ist alles drinnen.
2: Und während die Füchse also noch auf ihren Gegner warten, treffen die Handballer aus Graz in der Abstiegsgruppe am Samstag auf Bregenz. Wir kommen zu den Wetteraussichten. Die höchste Temperatur in Graz betrug heute 23, die tiefste 12 Grad. Das ist ein Mittel von 18 Grad und das sind 3 Grad über dem langjährigen Schnitt. Morgen wird es oft sonnig, ab Mittag tauchen aber auch vermehrt Wolken auf und die Temperaturen morgen steigen auf bis zu 25 Grad.
0: Und alle wollen nach Hause und viele sitzen im Auto und auch im Stau. Hier ist das Radio Steiermark Verkehrsservice um 16.34 Uhr. B76 Radlwer Straße vor Lammach Richtung Deutschlandsberg. Derzeit 1 Kilometer Stau im dichten Nachmittagsverkehr. B317 Friesacher Straße zwischen Scheifling und Unsmarkt. Hier ist die Feuerwehr im Einsatz und bindet eine Ölspur. Der Verkehr wird wechselweise vorbeigeleitet. Und Graz, Meran und Blüdemanngasse. Derzeit Kolonnenverkehr statt auswärts. Und Stau gibt es auch auf der Buntigammer Straße in beiden Richtungen vor der Baustelle am Südgürtel und auch auf der Buchstraße statt auswärts. Und auch im Bereich Bahnhofgürtel Richtung Annenstraße staute sich auch Keplerstraße statt auswärts. Und nicht vergessen, zwischen 18 Uhr Stadion. 20.30 Uhr wird in der Innenstadt von Graz und auch im Univiertel gelaufen. Es kommt zu Verzögerungen und auch Straßensperren. Der Grund dort auswärts. Und auch im Bereich Bahnhofgürtel Richtung Annenstraße staut es sich, auch Keplerstraße stadtauswärts. Und nicht vergessen, zwischen 18.00 Uhr und 20.30 Uhr wird in der Innenstadt von Graz und auch im Univiertel gelaufen. Es kommt zu Verzögerungen und auch Straßensperren. Der Grund, der Business Law.

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2: Ja, der Muttertag in seiner modernen Form wird in den USA offiziell seit 1914 gefeiert. In Deutschland wurde er 1923 eingeführt und in Österreich dann 1924, also vor 102 Jahren. Und da heißt es jetzt in Tagen wie diesen Gedichte lernen, Süßes zum Frühstück vorbereiten und vielleicht dann auch die tolerante Mama, wenn die Küche nach dem Überraschungsfrühstück am Sonntag ein bisschen pickig ist. Und Blumen wären auch nicht schlecht. Diese gibt es auch noch heute von uns. Wenn Sie das hören,
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2: In der nächsten halben Stunde, dann greifen Sie einfach zum Hörer und rufen Sie gleich an bei mir im Studio unter 0316 46 19.

0: 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Die Frau Anna Groß Senior aus Bichling freut sich darüber.
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Nach Plus kommt jetzt Musik aus den 1980er Jahren von Diana Ross. Sie war eine erfolgreiche US-amerikanische Sängerin und Schauspielerin. Zuerst wurde sie ja bekannt mit den Supremes in den 60er Jahren und ab Mitte der 70er brachte sie uns dann alle zum Tanzen mit ihren Disco-Werken. Diana Ross kann übrigens auch Muttertag feiern. Sie hat nämlich 5 Kinder mit 3 Männern und sie ist auch vielfache Großmutter. Eine Oma, die sicher gut Schlaflieder singen kann, und vielleicht wird der Muttertag ja in der Villa in Miami gefeiert. Und dann tanzt sie zu diesem Lied aus dem 1985, Chain Reaction.

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4: Herzlich willkommen zum Journal um 5. Das sind die Themen. Drei Tote nach Schüssen vor Gasthaus in Linz. Die Witwe von Christian Pilnacek wird zur Stunde im U-Ausschuss befragt. Und nach dem Hunter-Virus-Ausbruch auf einem Kreuzfahrtschiff wird weltweit nach Kontaktpersonen gesucht. Am Mikrofon ist Rosanna Zara. In Linz soll ein Mann am frühen Nachmittag zwei Frauen erschossen haben und anschließend sich selbst. Die Tat hat sich am frühen Nachmittag vor einem Gasthaus ereignet. Die Opfer sollen miteinander verwandt gewesen sein. Das Motiv ist noch unklar. Was man bisher weiß, berichtet aus Linz Karin Zierlinger.
5: Die Ermittlungen der Polizei haben bis jetzt ergeben, dass ein 88-jähriger Mann seine 89-jährige Frau und die 61-jährige Tochter getötet haben soll. Im Anschluss hat er Suizid begangen. Die Tatwaffe ist von der Polizei sichergestellt worden. Erich Osterkorn und Nicole Fuchs sind, nur durch eine Hecke getrennt, in einem Gastgarten gesessen und haben die Schüsse gehört.
6: Ein paar Kolleginnen von mir haben schon dann die Panik gekriegt, sind auf und ja, irgendwie weiß man gar nicht, wie man reagieren soll, ganz ehrlich gesagt.
7: Dann ist die Wirtin reingekommen. Er hat gesagt, es ist alles so gesperrt, wir dürfen nicht mehr raus, da liegen drei Tote draußen. Und wer halt schauen will, voller Blut, ich mag's nicht, hat sie gesagt.
5: Dass es einen Abschiedsbrief gegeben haben soll, ist bis jetzt nicht bestätigt worden. Die Hintergründe zur Tat sind noch unklar.
4: Das vergiftete HIP-Babyglas war nicht lebensgefährlich. Das zeigt jetzt ein ergänzendes Gutachten. Die Dosis von 15 Mikrogramm Rattengift hätte aber Auswirkungen gehabt, und zwar auf die Blutgerinnung. Ermittelt wird weiter wegen vorsätzlicher Gemeingefährdung und versuchter schwerer Körperverletzung. Ein 39-jähriger Verdächtiger sitzt seit Dienstag in Untersuchungshaft. Im Untersuchungsausschuss rund um die Causa Pilnacek wird gerade die Witwe von Christian Pilnacek, Caroline List, befragt. List ist Präsidentin des Landesgerichts für Strafsachen in Graz. Vor der Befragung hat List beantragt, die Öffentlichkeit von der Befragung auszuschließen. Erfolglos. Saskia Fenenbos berichtet.
8: Mit einem Bunsenbrenner hat Caroline List nach eigenen früheren Angaben das Handy ihres Mannes Christian Pilnacek zerstört. Aus privaten Gründen betont sie heute in ihrem Eingangsstatement. Denn nachdem die Obduktion Fremdverschulden ausgeschlossen hat, war es für sie kein Beweismittel. Das Eingangsstatement unterliegt nicht der Wahrheitspflicht. Ob sie Wahrnehmungen zu Interventionsversuchen auf ihren Mann hat, will NEOS-Abgeordnete Sophie Wotschke wissen. List antwortet, sie und ihr Mann hätten täglich mit Anliegen von Menschen zu tun gehabt. Sie würden beschimpft, zum Beispiel, wenn Hausdurchsuchungen durchgeführt wurden. Man sei täglich mit Beschwerden konfrontiert und man müsse mit diesen Dingen umgehen. Eine Beschwerde über eine Hausdurchsuchung sei keine unsachgemäße Intervention, so List. Die Befragung wird wohl bis in die Abendstunden weitergehen.
4: Die USA warten weiter auf eine Antwort aus dem Iran auf den Vorschlag zur Beendigung des Krieges. Medienberichten zufolge könnte es eine vorübergehende Einigung geben, den Krieg zu pausieren. Das iranische Atomwaffenprogramm, das die USA ja unbedingt stoppen wollen, könnte vorläufig ausgeklammert werden. Nach einem tödlichen Hunter-Virus-Ausbruch auf einem Kreuzfahrtschiff suchen Behörden weltweit nach Kontaktpersonen. Inzwischen ist bekannt, dass etwa 30 Passagiere das Schiff bei einem Zwischenaufenthalt verlassen haben und weitergereist sind. Damit besteht Ansteckungsgefahr in mehreren Ländern, Hartmut Fiedler berichtet.
9: Die gute Nachricht, die mehr als 100 Passagiere, die noch auf dem Kreuzfahrtschiff sind, sind nach eigenem Bekunden gesund. Eine Niederländerin beschreibt es am Telefon. Niemand ist krank, niemand hat Symptome und wir achten darauf, dass das so bleibt.
10: Niemand ist sick, niemand heeft Symptomen. Und wir probieren das so zu halten.
9: Die Weltgesundheitsorganisation WHO hat das vor kurzem nach ersten Checks durch Ärzte an Bord bestätigt. Die bisherige Bilanz laut WHO: 8 Fälle von Hunter-Virus, 3 Tote. Die schlechte Nachricht? Die lange Inkubationszeit, die Zeit zwischen Ansteckung und ersten Symptomen, beträgt 6 Wochen. und etwa 30 Passagiere sind inzwischen in anderen Ländern. Die WHO beschreibt das Ansteckungsrisiko trotzdem als gering. Das Kreuzfahrtschiff ist derzeit auf dem Weg zu den Kanarischen Inseln.
4: Das war das Journal um 5 mit Rosanna Azzara. Das Wetter.
11: In den Alpen geht es mit weiteren teils kräftigen Regenschauern in Richtung Abend. Nach wie vor sind auch ein paar Gewitter dabei. Einzelne Schauer können auch in den flacheren Regionen auftauchen. Größtenteils bleibt es hier aber trocken, teilweise auch sonnig. Vielerorts weht lebhafter Wind, meist aus West, und die Temperaturen liegen sehr unterschiedlich, zwischen 10 Grad in manchen nassen Alpentälern und über 20 Grad bei Sonne, etwa im Südosten zwischen Villach und Güssing. Ab morgen wird es generell wieder sonniger. Ein paar Schauer gibt es vor allem an den Nachmittagen im Bergland. Dazu auch wieder wärmer. 19 bis 27 Grad werden es am Muttertag am Sonntag. So viel zum Wetter von Gerald Holzinger.
12: Sie waren heute ganz fleißig und wollen nach Hause. Das kann dauern. Hier ist das Radio Steiermark Verkehrsservice um 17.05 Uhr. Da schauen wir zuerst gleich einmal in die Weststeiermark auf die B76, die Radlbachstraße vor Lannach Richtung Deutschlandsberg. Noch immer 1 Kilometer Stau im dichten Nachmittagsverkehr. Gute Nachrichten von der B317, der Friesacher Straße. Zwischen Scheifling und Unzmarkt wurde die Ölspur gebunden. Die Arbeiten sind abgeschlossen. Der Stau hat sich aufgelöst. Vielen Dank an die Feuerwehr. Und in Graz muss man auch Geduld haben. Meran und Blüdemanngasse, hier gibt es weiterhin Kolonnenverkehr stadtauswärts. Stau auch auf der Glacis-Straße Richtung Geidorfplatz und auf der Buntigammer Straße in beiden Richtungen vor der Baustelle staut es sich auch. Auch am Südgürtel und auch auf der Puchstraße stadtauswärts. Und ab 18 Uhr ist im innerstädtischen Bereich mit Verzögerungen und temporären Straßensperren zu rechnen. Von den Verkehrssperren betroffen sind vor allem die Glacis-Straße, die Wilhelm-Fischer-Allee, die Erzog-Johann-Allee, die Paulustor-Gasse sowie auch die gesamte Schubert-Straße und das Univiertel. Nach Möglichkeit großräumig ausweichen, mehr Fahrzeit einplanen oder einfach anfeuern beim Businesslauf in Graz.
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12: Da wird es gleich noch einmal sportlich am Mikrofon für Sie, Bettina Zeyerz. Also ich spiele schon gern Ball, aber eher Volleyball. Fürs Basketballspielen, da bin ich wirklich zu klein, aber ganz groß derzeit die steirischen Basketballer in Kapfenberg und auch in Graz. Warum es da für beide heute spannend wird, das gleich bei uns.
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0: Chris Steger wird, glaube ich, in seinem Leben auch kein Basketballspieler mehr.
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0: 17.13 Uhr ist es. Im Halbfinale der österreichischen Basketballliga kommt es heute zum Steirer Derby zwischen den Kapfenberg Bulls und dem UBSC Graz. Die Kapfenberger, die gewannen den Grunddurchgang und gehen als Favorit in die Partie, Christoph Kainz berichtet.
2: Aber auch die Grazer fahren mit breiter Brust zum Auswärtsspiel nach Kapfenberg. Nach dem fulminanten Viertelfinalsieg gegen Wels wollen die Grazer das Selbstvertrauen in das erste Spiel der Halbfinalserie mitnehmen.
3: Ich glaube, ich habe sowas in meiner jungen Karriere noch nie erlebt. Also vor allem beim letzten Wurf, der dann diesen Run, dieses, ich glaube, minus 17, die wir hinten waren, wieder voll umgedreht haben zu einem plus 2. Also habe ich selten erlebt und der letzte Wurf war wirklich für mich auch Gänsehaut. Ja.
2: Sagt Alan Derado vom UBSC vor dem Steirer Derby. Die Grazer setzen auch in diesem Spiel auf ihre Stärken. Head Coach Erwin Draksic.
4: Ich würde sagen, die Teamchemie. Die Teamchemie ist die ganze Saison unglaublich. Die Jungs halten sich zwischeneinander, sie helfen einander. Das merkt man auch im Spiel. Und besonders, ja, wir haben mal was minus 17 gehabt im dritten Viertel gegen Wels. Die haben nie aufgehört. Und ich denke, das macht diese Mannschaft stark.
2: Nemanja Krstić von den Kapfenberg Bulls weiß aber, worauf es gegen den UBSC ankommt.
5: Sie haben sehr viel Talent, vor allem in der Offensive. Unsere Chancen liegen im körperlichen Spiel und in einer aggressiven Defensive.
2: Durch das rein steirische Duell steht schon eines fest. Eine der beiden Mannschaften steht im Finale. Am Weg dorthin hoffen die Mannschaften auf volle Hallen, sowohl in Kapfenberg als auch in Graz. Klüm Atanov, Head Coach der Bulls.
5: Ich hoffe, dass viele Zuschauer in die Halle kommen. Das ist es, warum wir Spieler und Trainer sind. Das ist, warum wir Basketballer sind. Deswegen arbeiten wir jeden Tag.
2: Das erste Spiel der Best-of-Five-Serie ist heute Abend ab 19.10 Uhr in ORF Sport Plus zu sehen.

Von Beatrice Eglich jetzt zu den Burschen. Wenn die Boybands sich zusammentun, da kam oder kommt es fast immer darauf an, dass sie gut tanzen und Musik machen, die rockt. Boyzone, aus dem 1993 in Dublin gegründet, die haben es anders gemacht. Ein Bandmitglied war auch Ronan Keating und die waren immer so streichelweich unterwegs und haben uns viele Balladen beschert. Sie waren auch sehr melancholisch, auch wegen persönlicher Schicksalsschläge. Sänger Stephen Gately, der starb 2009 an einem angeborenen Herzfehler mit 33 Jahren. Boyzone hat es offiziell lange gegeben, 25 Jahre, dann haben sie sich nach dem Jubiläum aufgelöst und der Song No Matter What, der stammt übrigens nicht von ihnen, sondern aus dem Musical Whistle Down the Wind von Andrew Lloyd Webber. Wir rocken oder tanzen dazu gerne und vielleicht kommt auch ein bisschen Liebeskummer auf und Erinnerungen an die eigene Jugend. Boyzone auf Radio Starmark, es ist 17.23 Uhr.

0: Es ist 17.30 Uhr.
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2: Ideen, Pläne und Forderungen zur Zukunft des Fußballstadions in Graz-Liebenau hat es schon viele gegeben. Jetzt gibt es erneut eine Machbarkeitsstudie und geht es nach der Grazer Stadtregierung, soll der Gemeinderat schon bald einen entsprechenden Grundsatzbeschluss fassen. Grob gesagt soll das Stadion auch in Zukunft Heimstätte von Sturm und GRK bleiben, ausgebaut und modernisiert werden. Und das alles um rund 60 Millionen Euro, berichtet Rainer Liebig.
3: Kommende Woche soll die neue Machbarkeitsstudie zur Modernisierung des Stadions Liebenau fertig sein. Schon heute gibt die Stadtregierung aus KPÖ, Grünen und SPÖ die Eckpunkte bekannt. Bis zu 20.100 Plätze soll das Stadion nach dem Umbau haben und die UEFA-Voraussetzungen für internationale Spiele erfüllen. Möglich werden soll das durch eine Absenkung der Rasenfläche und den Wegfall des Stadiongrabens. Außerdem soll das Stadion Heimstätte von Sturm und GRK bleiben. Die Nord-, Ost- und Südtribüne bleiben der Machbarkeitsstudie zufolge weitgehend gleich. Im Westen wird ausgebaut. So soll es künftig 1.700 VIP-Plätze geben. Kiosk-, Sanitär- und Gastronomiebereiche werden erneuert. Medien- und Kamerabereiche werden ebenfalls modernisiert. Die Gesamtkosten sollen jene 60 bis 70 Millionen Euro nicht übersteigen, die von der Stadt Graz und dem Land Steiermark als Kostenrahmen vorgegeben wurden. Aus dem Landeshauptmannbüro heißt es heute, man warte, bis die konkreten Pläne der Stadt vorliegen, um diese zu bewerten. Grundsätzlich stehe man aber zur Zusage, sich im selben Ausmaß finanziell zu beteiligen wie die Stadt Graz. Im Grazer Gemeinderat soll nun ein Grundsatzbeschluss für den Stadionumbau gefasst werden. Eine Fixierung des Umbaus noch vor der Gemeinderatswahl Ende Juni scheint aber unrealistisch. Kritik kommt dazu von der Grazer ÖVP. Sie sieht ein weiteres Vertrösten von Fans und Vereinen statt einer echten Lösung.
2: Eine undichte Überwurfmutter an einem Gasdruckregler hat die folgenschwere Explosion in einem Betrieb in Leoben ausgelöst. Laut Polizei stand das Flaschenventil offen und es trat unkontrolliert Flüssiggas aus, das sich durch eine noch unbekannte Zündquelle entzündet hat. Durch die Wucht der Explosion erlitten zwei Mitarbeiter lebensgefährliche Verletzungen. Vier weitere Kollegen wurden zum Teil schwer verletzt. Die anhaltende Trockenheit lässt die Grundwasserspiegel in der Steiermark sinken und setzt die Trinkwasserversorgung unter Druck. Vor allem das gleichzeitige Befüllen privater Swimmingpools führt zu kritischen Pegelständen in den Hochbehältern. Während Gemeinden und der Gemeindebund etwa regionale Befüllverbote fordern, schließt Landesrätin Simone Schmidbauer künftige Sanktionen für unangemeldete Entnahmen nicht aus. Ein runder Tisch mit Wasserversorgern soll zeitnah Lösungen bringen. Die Grazer Neos haben heute Vormittag am Südtiroler Platz ihre Themen für die Gemeinderatswahl am 28. Juni präsentiert. Dabei stechen eine Halbierung der Verwaltungskosten und eine Reduktion des städtischen Leistungsangebots hervor, berichtet Gregor Waltl.
4: Auf schweren am Asphalt liegenden Betonblöcken sind die wichtigsten Neos-Themen aufgeklebt. Beim Thema Finanzen und Kontrolle fordert Listenerster und Gemeinderat Philipp Pointner etwa eine Halbierung der Verwaltungskosten in der Stadtverwaltung.
5: Wir sparen in der Politik auch. Wir wollen runter mit den Politikergehältern und mit der Parteienfinanzierung auch in Graz. Da gehört die Hälfte eingespart. Und in der Verwaltung, man kann da schauen, dass man das durch Digitalisierung, KI und auch durch strukturelle Reformen neu aufstellt.
4: Einsparungen sollen auch durch den Verzicht auf Nachbesetzung bei Pensionierungen erzielt werden. Der ehemalige FPÖ und später KfG-Gemeinderat Alexis Baskutini kandidiert auf Listenplatz 3. Er fordert eine Reduktion des Leistungsangebots der Stadt.
6: Die Kernaufgaben einer Stadt, einer Kommune werden jedenfalls erfüllt. Die Daseinsvorsorge für den Bürger ist gewährleistet. Aber alles, was wir uns darüber hinaus leisten, das muss man sich wirklich gut überlegen, ob das noch geht und gegebenenfalls halt streichen.
4: Auf Platz 2 kandidiert die Unternehmerin Verena Garber. Sie fordert etwa eine Streichung der Kommunalsteuer für Betriebe, die Lehrlinge ausbilden. Ziel der NEOS ist es, am 28. Juni zu wachsen. 2021 erreichte die Partei 5,4% und damit zwei Gemeinderatssitze.
2: Wir kommen noch zu den Wetteraussichten. Morgen ist es in der Früh kühl und meist sonnig. Einzelne Nebelfelder lichten sich rasch. Tagsüber kommen zur Sonne dann einige Wolken dazu. Ab Mittag vor allem im Bergland auch ein paar Regenschauer. Die Temperaturen morgen erreichen 19 bis 25 Grad.
0: Und jetzt erst einmal tief Luft holen. Hier ist das Radio Steiermark Verkehrsservice um 17.35 Uhr. Betroffen sind Sie vom Stau, wenn Sie auf der A2 der Südautobahn unterwegs sind Richtung Klagenfurt. Im Baustellenbereich kurz nach Gleisdorf West hat es einen Unfall. Das ganze Verkehrsgeschehen in Stocken gebracht. Der rechte Fahrstreifen ist gesperrt. Es gibt 5 Kilometer Stau und 20 Minuten Zeitverlust. A9 Pyrenautobahn Richtung Linz von Wunschu bis zum Schwarzelsee. 4 Kilometer Stau und eine Viertelstunde Zeitverlust vor einer Baustelle. In Graz staut es sich derzeit auf der Buntigammer Straße in beiden Richtungen vor der Baustelle am Südgürtel. Und ab jetzt ist im innerstädtischen Bereich mit Verzögerungen und temporären

0: Ein bisschen Musik für diese Heimfahrt. Die Chors sind dabei. Auch die Nena, heuer 66 Jahre alt geworden. Und den Beginn machen gleich die Beach Boys. Am Mikrofon für Sie, Bettina Zajac.
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0: Na, wenn es schon Lieder übers Radio gibt, dann ist es wahrscheinlich ganz, ganz gut, mit Radio Steiermark schon ab 5 Uhr aufzustehen, weil sonst versammeln sie was, wenn da Thomas Seidel loslegt und auch die Claudia.
1: Ganz schön früh, aber ganz schön viele sind mit uns wach.
2: Jetzt habe ich mir gedacht, ich muss die beide anrufen, denn morgen ist ein paar Gold im
1: Mund. Ja, sehr gut. Alles, alles Gute und viel Spaß heute beim Business Love.
3: War wahnsinnig aus unserer Firma, haben sogar schon trainiert dafür.
4: Du werdest dann mehr Gas geben beim Laufen oder bei der Afterparty?
3: Ich denke, im Schnitt bei der Afterparty mehr Gas geben, aber ich werde auf alle Fälle ins Büro kommen.
1: Ich hoffe inständig, dass es bald zum Rennen beginnt, weil es ist echt schon mühsam.
5: Vielleicht am Abend im Süden.
1: Denn wir hätten dann doch gerne ein bisschen Regen. Und freuen uns dann, wenn wir positiv denken, dann auch auf die Sonne, die uns wieder beglücken wird in den nächsten Tagen.
5: Morgen schon mehr, am Samstag und am Sonntag dann noch mehr.
1: Mit uns damit Sonnenschutz?
3: Eigentlich nur, wenn ich wirklich in die Sonne gehe, dann schmieren wir ein. Ja.
6: Jetzt schmieren wir uns noch nicht ein, tatsächlich.
7: Es ist nur wenn man im Schatten ist, heißt das nicht mal sicher.
8: Das haben die Daten eindeutig ergeben, also Sonnenschutz macht Sinn und schützt, das ist einfach so.
1: Und morgen spielen wir wieder eine neue Runde Wort, welcher Ort?
5: Ja, Querdenken üben schon einmal ab jetzt.
1: Und wir feiern gemeinsam mit ganz vielen Kindern da draußen, die zur Firmung und zur Erstkommunion gehen.
5: Die Frage ist halt, wie viel machen das wirklich noch?
1: Und was passiert und was kriegen sie geschenkt und. Wir stimmen uns ein auf ein wunderschönes Wochenende gemeinsam mit Ihnen. Los geht's morgen.
5: Ab 5.
0: Und ich glaube, all jene, die heute beim Business Love dabei sind, das sind nämlich 10.000 Menschen, die müssen nicht so früh aufstehen. Die sollen ein bisschen feiern nach den 5 Kilometern.
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17.50 Uhr ist es. Haben Sie ein bisschen Kopfweh, weil der Kopf heute schon geraucht hat nach so viel Arbeit und so viel Stress. Jetzt gibt es einmal absolut rezeptfreie Musik von Dr. Hook. Zuerst nannte sich die Band auch Dr. Hook and the Medicine Show. Sie standen übrigens auch mit echten Piratenlook auf der Bühne, denn der Sänger Ray Sawyer musste nämlich eine echte Augenklappe tragen nach einem Autounfall. Da hat er ein Auge verloren. Und typisch auch sein Cowboyhut dazu. Der Bandname spielt übrigens auch auf Captain Hook aus Peter Pan an. Und die Band, die waren immer für einen Spaß zu haben. Wenn die Fans mich fragten, welches Mitglied denn Dr. Hook sei, da zeigten die Musiker dann immer auf den Busfahrer. Liebe Grüße an alle Busfahrer da draußen. When you're in love with a beautiful woman.

So gemütlich geht's in diesen Donnerstagabend, aber wir bringen es natürlich auch gut nach Hause. Gleich nach den Nachrichten gibt's wieder das Radio Steiermark Verkehrsservice. Und jetzt noch Creedence Clearwater Revival. Bisschen was zum Aufmachen.

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1: Am Mikrofon begrüßt sie Cornelia Krebs. Seit gestern sind die Erwartungen, dass die USA und der Iran ihren Krieg doch bald beenden könnten, groß. Eine Einigung auf ein nur eine Seite langes Grundsatzdokument soll in Reichweite sein. Doch noch gibt es diese Einigung nicht und laut jüngsten Informationen aus Pakistan könnte dieses Dokument auch wichtige Fragen wie das iranische Atomprogramm ausklammern. Christian Lininger.
2: Jetzt einmal eine Vereinbarung erzielen, dass der Krieg dauerhaft beendet wird. Alle anderen Fragen können später geklärt werden. So charakterisiert ein hochrangiger pakistanischer Regierungsvertreter inoffiziell das Ziel der gerade auf Hochtouren laufenden Vermittlungsbemühungen. Es geht derzeit also nur um ein Minimalabkommen. Doch nicht einmal, was dieses enthalten soll, ist völlig klar. Vermutlich die Öffnung der Straße von Hormus für den Schiffsverkehr. Wobei, sogar darüber gibt es unterschiedliche Aussagen. Neu ist aber vor allem, was laut den Informationen der pakistanischen Vermittler in dem ersten Papier nicht festgeschrieben wird, nämlich, wie es mit dem iranischen Atomprogramm weitergehen soll. Das soll erst später, innerhalb von 30 Tagen, geklärt werden. Ob das ein für die USA akzeptabler Vorschlag ist, bleibt offen. Washington hat ja ein Ende des iranischen Atomprogramms stets als das wichtigste Kriegsziel bezeichnet.
1: Der Angriff eines jüdischen Siedlers auf eine Nonne in Jerusalem hat in Israel und weltweit Entsetzen ausgelöst. Nun wurde der mutmaßliche Täter angeklagt. Die Staatsanwaltschaft beantragte eigenen Angaben zufolge, dass er bis zum Abschluss des Gerichtsverfahrens in U-Haft bleibt. Das Motiv dürfte Hass auf eine religiöse Gruppe gewesen sein. Dem Mann drohen mehrere Jahre Haft. Nach einer folgenschweren Gasexplosion auf einem Leobener Firmengelände läuft weiterhin die Suche nach der Ursache. Insgesamt 6 Bauarbeiter wurden teils schwer verletzt, 5 befinden sich im Spital, 3 auf der Intensivstation. Details von Barbara Schupfer.
3: Zur Explosion kam es laut Polizei auf einem kleinen Lagerplatz, auf dem mehrere Container unter anderem als Büro und Stauraum genutzt wurden. Auch Gasflaschen waren dort gelagert. Beim Verstauen ihrer Arbeitsgeräte wurden die Bauarbeiter von der Explosion überrascht, schildert Polizeisprecher Markus Lamp.
4: Ja, wir gehen aufgrund des Spurenbildes von einer sehr heftigen Detonation aus. Es dürften hier durchaus größere Mengen an Gas in Umlauf gewesen sein, die entzündet wurden.
3: Besonders schwer hat es einen 58-Jährigen aus Wels in Oberösterreich erwischt. Er liegt mit massiven Brandverletzungen im AKH Wien und schwebt in Lebensgefahr. 2 Leobener, 53 und 56 Jahre alt, werden auf der Intensivstation im LKH Graz betreut. Ihr aktueller Zustand nach Auskunft des Spitals kritisch stabil.
1: Die Weltgesundheitsorganisation WHO sieht in dem tödlichen Ausbruch des Hunter-Virus auf einem Kreuzfahrtschiff nicht den Beginn einer neuen Pandemie. Man gehe davon aus, dass es sich um einen begrenzten Ausbruch handelt, sofern die Maßnahmen zum Schutz der öffentlichen Gesundheit umgesetzt werden und alle Länder Solidarität zeigen. Das waren die Nachrichten mit Cornelia Krebs. Zum Wetter.
5: Mit Regenschauern und ein paar Gewittern geht es jetzt am Abend vor allem in der Osthälfte weiter. Die kräftigsten Zellen sind gerade vom Wiener Becken bis ins Dreiländereck Niederösterreich-Burgenland-Steiermark unterwegs. Auch weiter im Süden sind noch teils kräftige Schauer und Gewitter möglich. Abseits davon geht der Tag zum Teil sonnig zu Ende und im Laufe der Nacht klingen die Schauer allesamt ab. In der restlichen Woche gibt es wieder mehr Sonnenschein als heute und es wird von Tag zu Tag wärmer. Morgen am Freitag haben wir 18 bis 24 Grad und am Wochenende bis zu 27. An den Nachmittagen sind wieder größere Quellwolken dabei und vor allem über den Bergen gehen ein paar Regenschauer und Gewitter nieder. So viel zum Wetter von Daniel Stanker.
6: Und in Graz, da bleibt's trocken.
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6: Trocken und es gibt ein bisschen einen Stau, aber zuerst schauen wir auf die A2, die Südautobahn Richtung Klagenfurt im Baustellenbereich kurz nach Gleisdorf West. Hier ist die Unfallstelle jetzt geräumt, der Stau hat sich aufgelöst. A9 Pünautobahn Richtung Linz, von Wunschuh bis zum Schwarzelsee weiterhin 5 Kilometer Stau, ihr Zeitverlust hier 20 Minuten, der Grund eine Baustelle. Aktuell herangekommen B320 Enstallstraße zwischen Gröbingen und Bruckern, Radio Steiermark Hörer melden hier in beiden Richtungen Stau nach einem Unfall. Die Feuerwehr Bruckern ist im Einsatz. Und in Graz, da startet in Kürze der Businesslauf. Vom Start beim Paulustor führt die Strecke dann zur Schubertstraße und über das Univiertel und die Glacierstraße zum Ziel im Stadtpark. Bitte bis ca. 20.30 Uhr großräumig ausweichen. Und der Grabengürtel ist ab sofort wegen Sanierungsarbeiten gesperrt. Bis morgen früh 5 Uhr ausweichen können Sie hier zum Beispiel über die Keplerstraße. Gute Fahrt.
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6: Am Mikrofon für Sie weiter Bettina Zeyertz. Ja, was kann ich für Sie tun, wenn Sie gerade im Stau stehen? Ich kann Ihnen die weißen Pferde von Georg Danzer anbieten und Dire Straits mit So Far Away. Schönen Abend mit Radio Steiermark.

0: Kann man ein bisschen mitklopfen oder sich auf die Schenkel klopfen, wenn man ein bisschen müde ist. Heute ist der 7. Mai 2026, das heißt, es ist der 127. Tag des Kalenders. Es bleiben noch 238 Tage bis zum Jahresende. Ja, was machen wir denn mit Ihnen? Zum Beispiel gemeinsam feiern beim Wurlitzer vielleicht?
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Ich habe einmal sagen lassen, da gibt es einen ganz großen Van Morrison-Fan in Dobel. Der wartet nur immer auf seine Van Morrison auf Radio Steiermark. Gern geschehen, wenn es da draußen Paper Moon-Fans gibt. Die bekommen jetzt Lucy's Eyes. Es ist 18.26 Uhr.

0: So, und jetzt gibt es noch eine Verkehrsinformation vor den Nachrichten. Das ist nämlich wichtig, am St. Peter-Gürtel Richtung Autobahn Zubringer Raba. Hier melden Radio Steiermark Hörer aktuell einen Unfall mit 4 Fahrzeugen. Der Stau baut sich auf. Vielleicht können Sie noch ausweichen. Jetzt ist es 18.30 Uhr. Die Nachrichten.
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2: Am Mikrofon Martin Balder. Vor einem Gasthaus in Linz hat es heute tödliche Schüsse gegeben. Die Polizei hat bestätigt, dass es 3 Tote gibt. Ein älterer Mann hat 2 Frauen erschossen und dann Suizid begangen. Warum, weiß man noch nicht. Ob der Mann und die Frauen miteinander bekannt oder verwandt waren, ist noch unklar. Die Polizei hat die Tatwaffe sichergestellt. Viele Amerikaner und Amerikanerinnen sind mit der Arbeit von US-Präsident Donald Trump nicht zufrieden. Gründe dafür sind der Iran-Krieg, seine Wutausbrüche gegen den Papst oder die NATO-Verbündeten. Trump ist wütend über Aussagen vom Papst zum Iran-Krieg. Der Papst hatte zum Frieden aufgerufen und sprach sich gegen den US-israelischen Krieg gegen den Iran aus. Wegen den Spannungen mit dem Papst ist US-Außenminister Marco Rubio derzeit zu Besuch in Italien. In Lioben in der Steiermark hat es gestern eine Gasexplosion gegeben. Bei der Gasexplosion auf dem Areal von einer Baufirma sind 6 Arbeiter verletzt worden. Ein Mann wurde dabei lebensbedrohlich verletzt. 2 Männer wurden sehr schwer verletzt. Sie wurden in Spitäler geflogen. Warum es zu der Explosion gekommen ist, weiß man noch nicht. Die Polizei untersucht den Fall. In Österreich suchen viele Menschen Hilfe bei der Schuldenberatung. Im vorigen Jahr sind rund 21.600 Menschen zu einer Schuldenberatung gegangen. Das war gemeinsam mit den beiden Jahren davor der höchste Wert seit dem Jahr 2011. Die Betroffenen waren im Durchschnitt mit 56.400 Euro pro Kopf verschuldet. Gründe für die Überschuldung waren bei jedem dritten Betroffenen der Verlust des Arbeitsplatzes oder eine andere Kürzung des Einkommens. Das waren Nachrichten in einfacher Sprache.
0: Und jetzt schauen wir für Sie noch aufs Wetter. Wie wird's denn morgen? In der Früh ist es kühl, aber meist sonnig. Einzelne Nebelfelder lichten sich dann rasch. Und tagsüber kommen zur Sonne dann auch einige Quellwolken. Ab Mittag, vor allem im Bergland, da gibt's dann auch ein paar Regenschauer. Die Temperaturen erreichen morgen 19 bis 25 Grad. Und Richtung Muttertag wird's wärmer, aber es ist auch wieder Regen dabei. Und jetzt ein Blick ganz aktuell auf die steirische Straßen. Hier ist das Radio Steiermark Verkehrsservice. Noch einmal auf den St. Peter-Gürtel Richtung Autobahn Zubringer Raba. Hier melden Radio Steiermark Hörer einen Unfall mit 4 Fahrzeugen und es staut sich bereits. Ein bisschen Beruhigung setzt auf den steirischen Straßen aber trotzdem ein. A9 Pyrnautobahn Richtung Linz von Wunschu bis zum Schwarzer See. Nur mehr 3 Kilometer Stau. Ihr Zeitverlust hier 15 Minuten vor einer Baustelle. B320 Enstalstraße zwischen Gröbming und Bruckern. Hier ist die Unfallstelle geräumt. Der Stau hat sich aufgelöst. Und in Graz kommt es in der Innenstadt und im Univiertel zu Sperren. Der Businesslauf mit 10.000 Laufbegeisterten geht hier über die Bühne. Bitte bis ca. 20.30 Uhr großräumig ausweichen. Und noch einmal Graz, der Grabengürtel ist wegen Sanierungsarbeiten bis 5 Uhr früh gesperrt. Ausweichen können Sie hier zum Beispiel über die Keplerstraße. Wenn Sie von Verkehrsinformationen wissen, rufen Sie einfach gratis an in der Radio Steiermark Verkehrsredaktion. Die Nummer sollte schon bekannt sein, Stern 300.
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0: Und da haben wir jetzt viel, viel zu bieten. Wir schauen gleich in meinem Theater im Bahnhof vorbei. Und dann sind wir auch noch dabei bei Madame Tussauds beim Wachsfigurenkabinett in Wien. Da gibt es nämlich eine Spezialausstellung zum Song Contest. Und jetzt da schicke ich Ihnen einen Engel, Stefan Wackershausen. Hallo Engel.

0: Blondie auf Radio Steiermark, 18.41 Uhr.
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0: 183 Abgeordnete hat das österreichische Parlament und sie vertreten die Interessen der Bevölkerung und entscheiden über unsere Gesetze. Jetzt hat das Grazer Theater im Bahnhof zusammen mit dem Schauspielhaus das Hohe Haus und seine Abgeordneten in ein Theaterstück gepackt. Beate Wittmann war bei einer Probe dabei.
2: Werner Herbert, Werner Kugler, Wolfgang Gerstl, Wolfgang Kotschewa.
3: Wer sind die Menschen, die uns im Nationalrat vertreten? Wie setzt sich dieser zusammen und welche Debatten laufen dort?
2: Du hast gesagt, wir werden das bei nächster Gelegenheit ändern,
4: genau.
2: Wenn Elternkindpass wieder zum Mutterkindpass machen. Ihr hattet ja die Gelegenheit. Ihr habt nur keine Verantwortung übernehmen wollen.
4: Das stimmt.
3: Das Team hat viele Sitzungen beobachtet. Alle Texte sind Originale der Politiker.
5: Es geht mir darum, was man dahinter spürt. Wie läuft der Diskurs? Wie läuft diese Zusammenarbeit?
3: Betont Monika Klengel vom Theater im Bahnhof, die für Idee und Regie verantwortlich zeichnet. Dabei sei das Agieren der Parlamentarier im Nationalrat durchaus auch mit einer Showbühne vergleichbar.
5: Das ist eine Veröffentlichung von politischer Meinung aus den unterschiedlichen Ideologien und die performen so wie wir.
3: Mit viel Humor erforscht das eingespielte, gemischte Ensemble aus Theater im Bahnhof und Schauspielhaus den Nationalrat als Abbild der Gesellschaft.
6: Die Regierung der Wahlverlierer.
5: Ich halte solche Zusammenarbeiten so für künstlerisch wahnsinnig wichtig, weil sie uns zusammenbringen und ganz neue Dinge entstehen können.
3: Das Stück bezieht sich auf Karl Kraus' Tragödie »Die letzten Tage der Menschheit«, ein Sittenbild der 1920er Jahre im Umbruch. Damals wie heute sei eine Verrohung von Sprache und Gesellschaft spürbar.
2: Jetzt lassen Sie mal Ihre Präsidentin in der Sitzreihe und lassen mich bitte sprechen. Vielen herzlichen Dank!
5: Es geht mir schon auch darum aufzuzeigen, dass wir in einer Zeitenwende leben und die Dinge sich aus meiner Sicht nicht zum Guten verändern.
3: 183 Abgeordnete, das ist nicht zuletzt ein Plädoyer für eine starke Demokratie, denn sie betrifft uns alle.
2: Jetzt geht es noch ein bisschen mehr von oben herab, Frau Kollegin.
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Adriano Celentano, um 18.47 Uhr auf Radio Steiermark. Und was höre ich da jetzt gerade, wie ich das Fenster aufgemacht habe im Graz St. Peter vom Funkhaus? Jetzt kommt dieser Regen auch nach Graz. Das ist gut. Hoffentlich wird mein Auto so automatisch gewaschen. Mini 6 jetzt. Ich fahre mit dem Auto.

0: Und jetzt sausen wir mit dem Kulturredakteur Lukas Meisel in Richtung Venedig.
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2: In Venedig sorgt Florentina Holzingers SeaWorld Venice auf der Kunstbiennale für Furore. Vor dem österreichischen Pavillon bilden sich lange Schlangen mit Wartezeiten von bis zu 2,5 Stunden. Zurzeit befinden sich etwa rund 100 Schaulustige gleichzeitig im Pavillon, wo unter anderem eine Performerin in einem Wasserbecken mit einem Jetski im Kreis fährt, nackte Performerinnen eine Wetterfahne erklimmen und im Hof eine Performerin mit Atemgerät in einem Aquarium steht. In 2 WCs wird Besucherurin gesammelt, speziell aufbereitet und durch den Einsatz von Osmosefiltern in gereinigter Form als Wasser in das Aquarium geleitet, das mit den anderen Becken in Verbindung steht. Bislang verlief alles in geordneten Bahnen. Madame Tussauds in Wien eröffnet einen neuen Bereich, der dem Eurovision Song Contest gewidmet ist. Highlight sind die Wachsfiguren der schwedischen Band ABBA, Conchita Wurst und Udo Jürgens. Der Themenbereich soll die Geschichte des ESC beleuchten und Besucherinnen und Besucher in die Welt des glitzernden Bewerbes entführen. Das Wachsfigurenkabinett am Wiener Prater zieht mit seinem neuen Angebot ESC-Fans aus aller Welt an. Besucher können über zukünftige Figuren mitentscheiden. Und damit noch ein Tipp für morgen, Freitag in Graz. Peter Waterhouse wird ab 19 Uhr im Kulturzentrum Kultum am Maria-Hilfer-Platz sein Werk ZYX präsentieren. Das Buch thematisiert die komplexen Beziehungen von Krieg, Literatur und Gesellschaftskritik und lädt zur Reflexion über historische und persönliche Geschichten ein.

0: Und wollen wir noch ein Stückchen gehen?
1: Und aus einem schüchternen Mach's gut.

0: Ich könnte mir vorstellen, dass dieses Lied Potenzial hat für Hochzeitsfeiern. Neuer Freude Steiermark, Johannes Oerding mit Sarah Connor.
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0: Und jetzt kurz vor 19 Uhr darf ich mich noch schwungvoll verabschieden mit den Pointer Sisters. I'm so excited, dass ich jetzt im Regen mit dem Hund spazieren gehen kann. Ich hoffe, Sie stehen morgen mit Radio Steiermark auf und nicht vergessen, morgen heißt wieder Mitraten, Wort, welcher Ort. Am Mikrofon für Sie heute Bettina Zeyerz und morgen wieder ab 15 Uhr.

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1: Am Mikrofon begrüßt Sie Cornelia Krebs. Nach der Kritik von Papst Leo am Krieg im Iran und den darauffolgenden Attacken von US-Präsident Trump auf den Papst war US-Außenminister Rubio heute im Vatikan bei Papst Leo. Es dürfte darum gegangen sein, die Wogen zu glätten. Aus Rom berichtet Bernd Kuschow.
2: Es war ein freundliches, konstruktives Gespräch, heißt es von amerikanischer Seite. Das zeigen auch Videos von Begrüßung und Austausch von Geschenken zwischen Papst Leo und US-Außenminister Marco Rubio. Rund eine Dreiviertelstunde war der Katholik Rubio beim Papst und dann bei den Chefdiplomaten des Vatikans. Man hat über Bemühungen für einen dauerhaften Frieden im Nahen Osten gesprochen, laut US-Außenministerium, aber auch Kuba dürfte Thema gewesen sein. Papst Leo hatte zuletzt gefordert, das Embargo der US-Regierung dürfte nicht das Leid der kubanischen Bevölkerung noch vergrößern. Rubio, der kubanischer Abstammung ist, hatte angekündigt, über kirchliche Hilfsmaßnahmen für Kuba zu sprechen. Aus dem Vatikan heißt es, es wurde das Engagement bekräftigt, gute Beziehungen zwischen Vatikan und USA zu pflegen, aber auch die Notwendigkeit, unermüdlich für den Frieden einzutreten.
1: In Bulgarien ist der Sieger der Parlamentswahl, der prorussische frühere Präsident Rumen Radev, zum Ministerpräsidenten ernannt worden. Präsidentin Iliana Jotava hat ihn beauftragt, eine Regierung zu bilden. Radev hat bei der Wahl im April die absolute Mandatsmehrheit im Parlament in Sofia gewonnen. Bulgarien ist das ärmste Land der EU. Frauen haben bei Autounfällen ein deutlich höheres Verletzungsrisiko als Männer. Das belegt jetzt eine neue Studie der Uni Graz. Demnach sind Airbags und Gurte oft nicht ausreichend auf Frauen abgestimmt. Mehr von Theresa Eder.
3: Für die Studie haben Experten Frontalunfälle sowohl mit Frauen als auch mit Männern virtuell nachgestellt. Das Ergebnis, egal ob am Beifahrersitz oder hinter dem Lenkrad, das Verletzungsrisiko ist bei Frauen um ganze 60% größer. Hauptverantwortlich dafür ist oft die Sitzeinstellung. Ein weit nach hinten geschobener oder zurückgelehnter Sitz ist nämlich nicht so gut auf Airbags oder Gurte ausgelegt. Gerade so sitzen Frauen aber oft im Auto. Auffällig ist auch, dass Frauen schon bei niedrigen Geschwindigkeiten schwerere Verletzungen aufweisen, am häufigsten am Brustkorb, an der Wirbelsäule und an den Gliedmaßen. Die TU-Experten fordern aufgrund der Ergebnisse, Fahrzeugsicherheitssysteme künftig besser auf unterschiedliche Körper- und Sitzpositionen abzustimmen.
1: Sportler und Sportlerinnen aus Belarus dürfen wieder international antreten. Das IOC, das Internationale Olympische Komitee, hebt die Sanktionen gegen sie auf. Die Athleten sollten nicht durch ihre Regierung eingeschränkt werden, heißt es. Die Beschränkungen gegen Russland bleiben in Kraft. Seit Beginn des Ukraine-Kriegs vor mehr als 4 Jahren hat das IOC Sportler aus Russland sowie Belarus mit Sanktionen belegt. Belarus unterstützt Russland im Krieg gegen die Ukraine. Das waren die Nachrichten mit Cornelia Krebs. Zum Wetter.
4: Ein paar Regenschauer und Gewitter sind gerade unterwegs. Die meisten und die kräftigsten in der Osthälfte vom Weinviertel über das Nordburgenland und das Wiener Becken bis in die Steiermark. Über Nacht klingen die Schauer zwar allesamt ab, im Osten können sie sich noch am längsten halten. Bis zum Sonnenaufgang klart es dann in den meisten Regionen auf und dabei sinken die Temperaturen auf 12 bis 4 Grad. In manchen Alpentälern kann es noch kälter werden. Der Freitag und das Wochenende bringen mehr Sonnenschein als heute und es wird wieder wärmer. Morgen werden es 18 bis 24 Grad am Nachmittag und am Sonntag bis zu 27. Dabei entstehen im Tagesverlauf ein paar Regenschauer und Gewitter, die meisten in den Alpen. So viel zum Wetter von Daniel Stanker.
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0: und auch ein kräftiges Weidmannsheiderl und dass hier der heilige Hubertus sehr hold ist.
1: Ja.
0: Und alles Gute für die Zukunft. Und dann hätte ich noch einen Gruß, ein paar Grüße an meine Altbauern, Freunde, Gesangsgemeinschaft war das, an Juli Hauerleitner, Luise Bichler, Feldbauer Josef, Fritz Wolfsberger. Und ich freue mich schon wieder, wenn wir uns wieder mal sehen und dass wir zusammenkommen. Das wären heute die Wünsche und ich danke Ihnen noch herzlich für das, dass ich da durchgekommen bin.
1: Danke schön.
0: Ich hoffe, dass die Wünsche alle gehört werden.
1: Ja, sonst bei
0: aber
1: der Gelegenheit.
0: Aber werden wir sehen. Es ist schon spät, aber sie kommen von Herzen.
1: Und man kann danke, sie auch Herr nachhören, das nebenbei erwähnt. Die Frau Maria Feisler ist das gewesen aus Breg bei St. Lorenzen. Sie hat sich gewünscht und sie hat sich auch in ihren Wünschen eigentlich schon so anklingen lassen. Ein Jagerliedl und in Kombination mit dem Olmauftrieb, da gibt es eigentlich nur eins. Jager, jetzt kannst du wieder kommen. Wir hören den Riesecker Viergesang. Gesang.

Das war jetzt die Südtiroler Sechsermusik mit dem Stickel Trento e Trieste. Flautis Volkerl ist das gewesen. In Flatnitz an der Teichholm sind wir inzwischen jetzt gelandet. Na, muss ich jetzt korrigieren. Wohl, sind wir dort tatsächlich beim Herrn Franz Pierer. Einen schönen guten Abend. Hallo, da ist der Michi, winkt draußen. Wir sind nicht beim Herrn Franz, macht aber schon ein bisschen was, hätte ich gesagt, aber wir machen vorher andere Musik, weil er hat sich nicht mehr ein Stickel gewünscht. Das war er doch passend auch in die Sendung. Wir hören dazwischen die Wettersturm-Musikanten. Passt auch gut fürs Radio, auf Lotz Bulkerl, das du hast, Auftrat, Auftrat.

0: Die Wetterschnur-Musikanten sind das gewesen und jetzt hat sie es richtig hintrat. Hätte ich gesagt, in Fladnitz an der Teichum. Wir waren uns ja heuer schon sehr, sehr nahe eigentlich beim Frühschoppen in Passail. Das ist jetzt auch schon bald ein Monat her, hätte ich gesagt. Und der Herr Franz Pierer ist, glaube ich, sogar dort gewesen. Einen schönen guten Abend, Herr Franz Pierer. Das können Sie uns jetzt gleich einmal selber erzählen, gell?
1: Ja, schönen guten Abend, lieber Baldi. Ich darf jetzt noch meiner Mutter zum Muttertag namens meiner Familie alles, alles Gute wünschen. Gottes Segen, wohl auf Gesundheit. Sie hört ja so gerne immer das Radio. Ich glaube, sie wird auch heute das noch hören. Sie ist doch schon über 90 Jahre jetzt. Aber da, das hört sie immer wieder gerne. Und wenn man da irgendwas sagt, nimmt sie das sehr gerne entgegen.
0: Ja. Franz, ihr habt früher gesagt, beim Frühschoppen mit Passail hätten wir uns bald gesehen oder haben wir uns gesehen, warst du nicht?
1: Nein, wir haben ja unser 30-jähriges Jubiläum gehabt, unser Firmenjubiläum fürs Bauunternehmen, und da war ja der Wetterparty bei uns.
0: Ja.
1: Und das war ja, glaube ich, sehr erfolgreich und er hat das ja wirklich sehr gut gemacht. Und das, da darf ich wirklich nochmal Danke sagen an ihm. Das war ja, glaube ich, ein toller Erfolg.
0: Das kann man so sagen,
1: ja. Ja, wie er mit dem Brületze da war, und wir haben da viele Worte austauschen dürfen.
0: Ja.
1: Wunderschön und wirklich nochmal Danke an ihm.
0: Also das war am Samstag, war dieses Programm bei euch und dann am Sonntag
1: ja, der Frühschopp mit Passail. Ja, das war bei uns im Bauunternehmen, in der Firma war das. Und da darf ich vielleicht noch unseren Diakon in Peter Hirschbauer danken. Der hat ja wirklich eine segensreiche Gebäudesegnung und Fahrzeugsegnung gemacht. Es war ja, er hat das wirklich sehr gut gemacht, aber wirklich ihm auch ein großes, großes Danke. Und das möchte ich noch meiner Familie weitergeben und unserer Belegschaft, weil ich glaube, so ein Festl, 30 Jahre, können wir wirklich nur allen Danke sagen und nur gemeinsam kann man sowas machen und das hat sie wirklich bezahlt gemacht. Es war ja die Landjugend dabei, die Bäuerinnen mit ihren Mörschbeiß. Das war ja sehr.
0: Also ihr habt alle zusammengehalten, gell, kann man sagen.
1: Ja, wirklich, wirklich, ja. Und allen Helferinnen und Helfern, allen Danke. Und vor allem den Damen dort, denen möchte ich noch zum Muttertag natürlich auch alles, alles Gute wünschen. Und wie kann man sowas machen, ohne unseren vielen treuen Kunden, die sind ja vom Würz da runtergekommen und für rundum und um.
0: Der Franz ist noch ganz unter dem Eindruck der großen Feierlichkeiten zum 30er. Aber natürlich ist es ganz was Besonderes und in der heutigen Zeit umso mehr zu schätzen. Gell?
1: So ist es.
0: Ja.
1: Und natürlich umrahmt war das dann noch von unserer Trachtenkapelle Fladnitz, die was das noch ein bisschen begleitet haben alles. Ja, und ich glaube, ich habe ja ein bisschen einen Musikwunsch, weiß, ob es möglich ist, dass man da ein Stück
0: Ich wollte gerade sagen, das, was du jetzt gerade geschildert hast, das alles so gelingt, das ist nur durch Zusammenhalt machbar. Das ist so ähnlich wie beim Bergsteigen, wo die Seilschaft passen muss, gell? Sonst kommt man nicht
1: so
0: zum Gipfel.
1: So ist es, ja. Nein, das war mir ein großes Anliegen, heute da eben allen jeden Einzelnen nochmal danken und ja, auch weiterhin schon wieder bitte. Es ist ja heute nicht aufhängig deswegen. Ne?
0: So ist es. Lieber Franz, du hast den Bozner Bergsteigermarsch ausgesucht. Da ist die Trachtenkapelle Fladnitz an der Teichholm natürlich. Und ja, ich wünsche dir alles Gute. Fangst schon langsam an, fürs 40-Jährige zu planen wahrscheinlich.
1: Ja, soweit braucht man nicht so viel denken, aber ja, es wird weitergehen, ne?
0: Es wird weitergehen.
1: Und ja, nein, ich glaube, wir sind schon wieder den Alltag übergegangen.
0: Ja, bleibt
1: natürlich
0: auch nicht aus.
1: Im Passail war das natürlich dann nachträglich noch auch sehr toll, ne? Das war ja der Wetterparty, wir haben ja dann nachher noch ein paar Worte geplaudert und dann hat er gesagt, ja, wir werden schon wieder mal zusammenkommen, wollten wir noch ein paar Spritzer trinken, weil es war ja notwendig, warm war es auch. Aber er ist ja gleich in Fladnitz geblieben und hat gleich ein Passail weitergemacht.
0: So ist es. Franz Pierer, alles, alles Gute, vielen herzlichen Dank für deinen Anruf, für deine Schilderungen und da ist jetzt dein Musi. Schönen Abend noch.
1: Nochmals danke.
0: Vierte.

0: Die Trachtkapelle Flatnitz war das und der Josef Reisinger mit dem Bozner Bergsteigermarsch. In Heflau sind wir jetzt. Wir kommen heute also wunderbar um und um im ganzen Land und auch darüber hinaus. Aber in Heflau, da ist die Frau Gabriele Schwinger daheim. Schönen guten Abend, Frau Schwinger.
1: Guten Abend. Ich möchte bitte allen schöne Grüße wünschen, die mich kennen. Und der Frau Baumgartner in Kirchland, die hat mich schon mal angeredet. Und in Manfred Maurer und seine Mutter, die hört mich sicher, Graz. Und der Luzi, alles Gute. Und der Gysi auch, alles Gute. Gell? Und meinen Mann Peter und unsere Tochter Katrin und dem Radio-Team, alles Gute.
0: Danke vielmals, Frau Schwinger. Und da wir heute die Storn ist, die Sie sich gewünscht haben und schon gehört haben, machen wir die nächste Generation sozusagen. Das sind nämlich die Hafendorfer. Und da haben wir jetzt ein schönes Lied für alle Geburtstagskinder, die sie genannt haben, aber auch alle, die heute schon genannt worden sind. Da hast jetzt die Gläser hoch, Frau Schwinger. Schönen guten Abend noch, liebe Grüße noch, Heflau.
1: Dankeschön. Alles Gute.

0: Liebe Grüße bei der Gelegenheit an die Hafendorfer. Auch mit Ihnen habe ich am 1. Mai ein bisschen Gelegenheit gehabt, ein bisschen länger zu käppeln. War sehr, sehr sympathisch, sehr angenehm. Die Burschen, die drei sind, oder die Viere, nein, die drei sind sehr, sehr sympathische Musikanten. So, jetzt darf ich wieder nach Wien schalten zur Frau Maria. Schönen guten Abend.
1: Ja, grüße Gott.
0: Frau
1: ich
0: Maria.
1: Ich habe das Lied für mich bestellt zum Muttertag.
0: Ja, ich hoffe, ich habe das Richtige gefunden. Die Vreni Markreiter habe ich da.
1: Ja.
0: Ja.
1: Ave Maria der Liebe.
0: Ave Maria der Liebe. Frau Maria, ist alles gesagt damit?
1: Ja, dann, das nur für mich. Ja, weil ich sage, meine Verwandten, Bekannten, die schaut die Herrensendung nicht.
0: Ja, ja, bitte. Dann haben sie sich was gewünscht. Und da ist jetzt Ihr Backerl zum Aufmachen sozusagen. Genießen Sie es.
1: Ja, ist in Ordnung. Gut.
0: Danke vielmals.
1: Schönen Abend noch. Danke.

0: keiner Bauer Sanders gewesen, ein Lied für unsere Mütter. Jetzt sind wir in Hartberg und da ist der Wilhelm Steiner jetzt in der Leitung. Schönen guten Abend.
1: Ja, grüß Gott.
0: Herr Steiner, ja. Schönen guten Abend. Sie sind schon in der Sendung.
1: Ja, grüß Gott. Da ist der Wille aus Hartberg. Mhm. Und ich hätte gern, ich habe letztes Mal mit der Christine gesprochen, auch bei, Langen, bei ja. der Langen Nacht. Und da haben wir vieles vergessen, weil ich habe vor kurzem erst den 80er gefeiert.
0: Ja, alles Gute nachträglich.
1: Und da sind so viele Leute gekommen und die habe ich nicht alle erwischt. Und da möchte ich jetzt im Nachhinein auch für alle bedanken, die was bei mir waren. Normal hätte man müssen die Verwandten spülen, aber die sind genau das Verkehrte. Die haben alle was gebracht.
0: Jetzt ist alles überblieben, was gerichtet gehabt haben.
1: Da ist so viel da gewesen und da. Und mein Sohn, meine Söhne, einer hat mit der Harmonika gespielt. Und der andere Sohn, der hat die Edelseier bestellt daher. Und da möchte ich unter anderem an Fritz grüßen, der hat sich so wohl gefühlt bei meiner Geburtstagsfeier. Ich sag, das war so lustig da in Hartberg. Und dafür möchte ich ihn sehr grüßen. Und dann, ja, und das war auch lustig. Und jetzt ist die nächste, da steht jetzt an, jetzt ist ein 30 Meter langer Baum, habe ich vor dem Haus stehen. Der wird jetzt dann nächste Woche oder irgendwann muss ich ihn umschneiden, weil der Sturm beißelt ihn schon so hin und her, dass ich Angst habe, dass er auf die Straßen fällt.
0: Dass er nicht so lange stehen bleiben kann, ja?
1: Ja, das geht voll nicht. Ja. Und jetzt möchte ich halt noch ein paar grüßen, geht das noch?
0: Ja, bitte.
1: Und zwar möchte ich meine Tochter in Wien grüßen und meine Söhne, ich habe zwei Söhne und zwei Töchter, die möchte ich mal alle grüßen. Und nicht nur den 80er habe ich jetzt gehabt, jetzt steht noch die 55-jährige Ehe auch noch von mir.
0: Ja.
1: Ob ich das aushalte, weiß ich sowieso nicht, aber.
0: Was nimmt man da dafür? Magnesium
1: das
0: zumindest?
1: Weiß ich nicht, irgendein, ich glaube, ein Schwedenbitter oder was, wie ich nehme.
0: Aber in Maßen?
1: Ja, in Maßen.
0: Und
1: ja,
0: zum
1: ja,
0: Einreiben genau. Natürlich nur.
1: 55 Jahre, wir halten sowas aus.
0: Ja, ja die Frau offensichtlich.
1: Ja. Ja, und dann möchte ich gern die Frau, die Nachbarin grüßen. Das ist die Frau Luise Schweighofer, der was Speichermann anruft. Da möchte ich was Gutes wünschen. Und dann habe ich da, ich habe ja erst vor kurzem jetzt ein Knie gekriegt, das rechte Kniegelenk.
0: Jetzt haben wir
1: es gekriegt. Und da hat mein Freund, der Jäger Hofarbeiter, der möchte ich auch grüßen, der liegt gerade im Spital, auch mit dem Knie. Und der, was im Vorrat mit mir benannt sein, den möchte ich auch gerne alle grüßen. Also ich habe so viel am Hut, das ist ja Wahnsinn.
0: Herr Steiner,
1: ja?
0: Haben wir noch mehr oder weniger als 20?
1: Wie 20?
0: Den wir zum Aussagen haben.
1: Zum Aussagen?
0: Ja.
1: Nein. So arg ist das ja auch nicht. Aber meine Kinder will ich halt alle grüßen. Ja,
0: natürlich.
1: Den Wirn, den haben wir gemacht. Und ja, und so ist es.
0: Wie läuft mein Knie? Sind Sie zufrieden?
1: Das Knie, es geht, ich habe schon ein bisschen Schmerzen, aber dann Schweighofer, was ich da gerade grüßen tue, dann haben sie das Knie wieder auseinander müssen und der hängt gut her damit.
0: Mhm. Ja. Also ja, es gelingt nicht überall gleich, gell?
1: Kann passieren,
0: Ja. Herr Steiner, zu Ihrem Musikwunsch, wir haben die Edelseher heute ja schon gehört, da haben wir ja schon einen Ersatz noch gespielt, aber ich habe was in der Besetzung und eine Partie ausgesucht, wo ich weiß, da die Edelseher oder die Schnorkogler waren da auch die Vorbilder, wenn es sein darf. Dann haben wir das heute so gut erledigt und ich sage vielen herzlichen Dank für Ihre Schilderungen, alles Gute und für das große Ehejubiläum natürlich auch alles Gute.
1: Ja, das habe ich nächste Woche.
0: Ja, bitte, Herr Steiner. Sie rufen demnächst wieder an und dann zahlt es für der Feier.
1: Dann sage ich ja noch, wie es mir gegangen ist.
0: So ist es. Herr Steiner, schönen Abend noch. Ich habe jetzt die Kraftspende.
1: Ich bedanke mich bei euch sehr und danke.
0: Danke
1: vielmals. Und dass es das noch gibt und so schön spielen wird, dass ich das noch erleben darf mit meinen 80 und jetzt.
0: Herr Steiner,
1: alles, was noch dazukommt, ist heute halt die Aufgabe.
0: Sie werden schauen, wie viel Sie noch erleben und ich wünsche Ihnen, dass jeden Tag was dabei ist, benannt. Über das Sie staunen können, Herr Steiner. So wie Sie klingen, ein flotter Bursch.
1: Ein Sportkarrenschell stecken gehabt und da habe ich noch immer zu tun.
0: Herr Steiner.
1: Von der Kreissäge ein Sportkarrenschell.
0: Ja.
1: Der ist den ganzen Kopf durchmarschiert und dafür macht mich das immer so fertig, wenn ich den Leitenbauer her.
0: Aber Sie sagen, was Sie schon für Glück gehabt haben und wie glücklich Ihr Leben eigentlich ist.
1: So ein Glück, ja.
0: Herr Steiner, alles Gute.
1: Ein Sportkar, ein Schädel und 4 kleine Kinder. So ist mir das damals gegangen.
0: Ja.
1: Ja. Und trotzdem habe ich alles geschafft. Das, was ich nie geglaubt hätte.
0: Schön ist das, wenn man so ein Resümee ziehen kann, Herr Steiner. Ich wünsche Ihnen noch ganz, ganz viel, was Ihnen gelingt. So ist es. Ein schönes
1: Wort. Man muss an sich selber glauben, sonst ist es gefällt.
0: Recht haben
1: Sie. Also danke Ihnen nochmal, dass ich was reden habe dürfen. Und
0: ja,
1: ich möchte mich bei allen bedanken und alle grüßen. Ich grüße alle und der, was ich mich nicht neigen, der grüßt ja.
0: Den grüßen wir erst recht und richtig laut.
1: Ja, genau.
0: Schönen Abend
1: noch. Genau, danke schön, danke.

0: Kraftspender, sondern das gewesen mit der Luisl Polka. Ich bin total beeindruckt für die Geschichten teilweise, die wir heute wieder gehört haben. Zum einen diese Schilderung vom Leitenbauer, dass das tatsächlich auch so mal passiert ist, oder wie jetzt vom Herrn Steiner. Dieses, was er dann so nebenbei erwähnt, was da passieren hat können und eigentlich Großes passiert ist mit diesem, weiß nicht, ob man das noch so gehört hat, mit diesem Splitter von der Kreissäge, vom Kreissägeplattel, das in den Kopf eingedrungen ist und wie er dann gesagt hat, so nebenbei, er hat alles geschafft in seinem Leben. Schön ist das, wenn man das so resümieren kann. Jetzt darf ich eine Dame eigentlich schon fast abschließend noch begrüßen, das ist die Frau Graf, einen schönen guten Abend.
1: Ja, das ist die Frau Graf.
0: Also die Gräfin.
1: Ich war lange, lange Zeit auf der Jagdalm. Möchte alle Frauenberger, wo sie kein.
0: Frau Graf, machen Sie das Radio am besten ganz aus. Wir haben ein ziemliches Echo, bitte.
1: Ja, warte mal, ganz kurz.

0: So, der Gatte ist der Tonmeister, der hat das jetzt wunderbar gelöst und wir haben kein Echo mehr.
1: Okay.
0: Und wir sind auf der Frauenalm.
1: War ich
0: ja
1: 13 Jahre. Und da möchte ich meine lieben Leute, alle, was ich kenne, von um und um, sehr herzlich grüßen. Meine Wandergruppen, von Graz bis was weiß ich wohin. Und ja, und möchte mich bedanken für die heutige Sendung, weil die war wunderschön.
0: Schon, gell, Frau Graf, haben wir wieder von allem was dabei gehabt und,
1: nein, wirklich.
0: Und jede Geschichte eigentlich eine Bereicherung, ja?
1: Ja, das war wirklich wunderschön heute. Okay, und mein Mütterchen, aber die wird nicht mehr auf sein, weil die ist auch schon 90.
0: Mhm.
1: Vielleicht hört sie es morgen für irgendwann ganz liebe Grüße, gell?
0: Und sonst geben sie ihr einfach ein Puzzle und richten sie ihre liebe Grüße selber aus, Frau Graf.
1: Okay.
0: Danke fürs Anrufen noch. Und jetzt hören wir am Schluss noch die Sonntagsmose aus einer Sendung vom Klingenden Österreich. Eine schöne

Die Sonntagsmusi ist es gewesen aus einer Folge vom Klingenden Österreich, eine wunderbare Aufnahme. Ja, das war aber auch schon die lange Nacht im Mai, die lange Nacht der Volksmusik. Ich sage vielen herzlichen Dank fürs mit dabei sein. Ich sage auch vielen herzlichen Dank dem Michael Knaller fürs Telefonieren. Ihnen für die angenehmen, schönen, anregenden Gespräche und mit den Liebhochtaler Tanzgeigern über Stock und Stein geht es jetzt aus in die Nacht sozusagen. Wenn Sie noch unterwegs sind, wie immer wünsche ich Ihnen ein gutes Nachhausekommen, wenn Sie schon schlafen gegangen, eine gute Nacht. Wir hören uns demnächst wieder. Schönen Abend noch, eine gute Nacht wünscht Ihnen Ihr Pauli Reicher.

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3: Es ist Freitag, der 8. Mai, am Mikrofon Cornelia Krebs. Der Iran wirft den USA den Bruch der Waffenruhe durch Angriffe auf zwei Schiffe in der Straße von Hormus und auf zivile Gebiete vor. Das US-Militär greift nach eigenen Angaben als Vergeltung militärische Ziele im Iran an. Das US-Zentralkommando CENTCOM teilte mit, es seien unter anderem Startplätze für Raketen und Drohnen sowie Kommandozentralen attackiert worden. Seit 1. Mai ist das Mercosur-Handelsabkommen zwischen der EU und 4 südamerikanischen Staaten vorläufig in Kraft. Damit wird der Import landwirtschaftlicher Produkte aus Brasilien, Argentinien, Uruguay und Paraguay erleichtert. Doch dort gelten vielfach andere Regulierungen, zum Beispiel für den Einsatz von Pestiziden. Die EU plant nun genauere Kontrollen, damit schadstoffbelastete Lebensmittel nicht hierzulande in die Supermärkte gelangen. Mehr von Raphael Krapscher.
4: In den Mercosur-Staaten kommen deutlich mehr Pestizide zum Einsatz als in der EU. Die argentinische Biodiversitätsforscherin Grecia Stefania de Grot konnte vor kurzem etwa in einer Untersuchung zeigen, was dort wirklich alles auf den Feldern landet.
5: Wir haben insgesamt 523 aktive Pestizidwirkstoffe gefunden, die in vielen lateinamerikanischen Ländern für die wichtigsten Nutzpflanzen verwendet werden. Fast die Hälfte dieser Wirkstoffe ist in der EU verboten oder nicht zugelassen.
4: Werden nun mehr mit Pestiziden belastete Lebensmittel nach Europa importiert, könnte das auch Gesundheitsrisiken mit sich bringen. Um das zu verhindern, gibt es aber klare Grenzwerte für Pestizidrückstände. Die EU will diese direkt in den Exportländern, aber auch an den EU-Grenzen kontrollieren und richtet dafür außerdem noch eine eigene Taskforce ein.
3: In Deutschland bekommt die rechte AfD eine Millionenspende mit Österreich-Bezug nicht. Das Verwaltungsgericht Berlin hat entschieden, dass der Bundestag die Spende von 2,3 Millionen Euro nicht an die AfD zurückzahlen muss. Diese hätte das Geld gar nicht annehmen dürfen, weil der Spender unbekannt gewesen sei. Der Bundestag hatte die Spende beschlagnahmt. Sie soll vom ehemaligen Vorarlberger FPÖ-Politiker Gerhard Dingler bezahlt worden sein. Der Bundestag stuft ihn aber als Strohmann für Unbekannte ein. Frauen haben bei Autounfällen ein deutlich höheres Verletzungsrisiko als Männer. Das belegt jetzt eine neue Studie der Uni Graz. Demnach sind Airbags und Gurte oft nicht ausreichend auf Frauen abgestimmt. Theresa Eder berichtet.
6: Für die Studie haben Experten Frontalunfälle sowohl mit Frauen als auch mit Männern virtuell nachgestellt. Das Ergebnis, egal ob am Beifahrersitz oder hinter dem Lenkrad, das Verletzungsrisiko ist bei Frauen um ganze 60% größer. Hauptverantwortlich dafür ist oft die Sitzeinstellung. Ein weit nach hinten geschobener oder zurückgelehnter Sitz ist nämlich nicht so gut auf Airbags oder Gurte ausgelegt. Gerade so sitzen Frauen aber oft im Auto. Auffällig ist auch, dass Frauen schon bei niedrigen Geschwindigkeiten schwerere Verletzungen aufweisen, am häufigsten am Brustkorb, an der Wirbelsäule und an den Gliedmaßen. Die TU-Experten fordern aufgrund der Ergebnisse, Fahrzeugsicherheitssysteme künftig besser auf unterschiedliche Körper- und Sitzpositionen abzustimmen.
3: Der Stachel des Skorpions ist genau so gebaut, dass er an die individuelle Lebensweise des Tieres angepasst ist. Das berichtet ein österreichisches Forschungsteam im Fachmagazin Journal of Structural Biology. Ob für die Jagd oder zur Verteidigung, die Beschaffenheit des Stachels ist materialtechnisch auf den jeweiligen Zweck ausgerichtet. Mehr von Christina Singer.
7: Braucht der Skorpion einen Stachel, der immer stabil und verschleißfest ist, oder eher einen, der besonders hohe Kräfte im entscheidenden Moment aushält? Das kommt auf die Lebensweise und das Jagdverhalten der Tiere an, sagen Forschende der BOKU Wien und der Österreichischen Akademie der Wissenschaften. Die Art Centroroides platnici lebt in der Karibik und nutzt ihren Stachel, um Beute zu fangen. Entsprechend enthält die Schwanzspitze die Metalle Mangan und Calcium, um die tägliche Belastung auszuhalten. Anders ist das bei Nebo Whitey, einer Skorpionart, die auf der arabischen Halbinsel vorkommt und ihre Beute mit Greifscheren fängt. Den Stachel setzt sie vor allem zur Verteidigung ein. Hier sorgt eingelagertes Zink dafür, dass der Stachel bei seltener Nutzung maximal belastbar ist. Also ein je nach Skorpion ideal angepasster Bauplan der Natur.
3: Das waren die Nachrichten zum Wetter.
0: Weitgehend trocken geht es durch die zweite Nachthälfte und es klart mehr und mehr auf. Ganz im Osten regnet es zwar noch ein wenig, der Regen klingt aber im Laufe der nächsten 1 bis 2 Stunden ab. Kurz vor Sonnenaufgang hat es zwischen 12 und 4 Grad, in manchen Tälern und im Freiwald kann es noch kälter werden. Tagsüber gibt es viel Sonnenschein, im Tagesverlauf aber auch ein paar Quellwolken, diesmal nur wenige Regenschauer. Am Nachmittag wird es warm mit 18 bis 24 Grad. So viel zum Wetter von Daniel Stanker.
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1: Am Mikrofon Martina Großfurten, es ist 1 Uhr. Bundeskanzler Christian Stocker ist zu einem Arbeitsbesuch in den Vereinigten Arabischen Emiraten. Neue Verträge werden dabei nicht beschlossen. Vielmehr soll die strategische Partnerschaft bekräftigt werden, berichtet Christina Stieler aus Abu Dhabi.
2: Lokalaugenschein in Abu Dhabi. In der Stadt ist es ruhig, aber die Situation ist angespannt, politisch und wirtschaftlich. Wegen des Iran-Krieges und der blockierten Straße von Hormus können die Emirate kaum noch Öl verkaufen. Damit ist eine der wichtigsten Einnahmequellen des Landes deutlich reduziert. Außerdem wurde das Land militärisch vom Iran angegriffen. In dieser angespannten Situation trifft Bundeskanzler Christian Stocker den Präsidenten der Emirate. Medien lässt das Land nicht zu. Der Kanzler nach dem Gespräch:
3: Ich habe dem Präsidenten auch meine Solidarität ausgedrückt zu den Angriffen des Irans, die in jüngster Zeit erfolgt sind.
2: Überraschend bekommt Stocker dann auch noch einen Anruf von Israels Premier Netanyahu. Er stehe auf Seiten Israels, das vom Iran seit Jahren bedroht werde, sagt der Bundeskanzler im Anschluss.
1: Ein US-Handelsgericht hat die von Präsident Donald Trump verhängten weltweiten Zölle von 10% für unzulässig erklärt. Die pauschalen Abgaben seien nach einem Handelsgesetz aus den 1970er Jahren nicht gerechtfertigt. Die Richter haben damit einer Klage von Kleinunternehmen mit 2-1 Stimmen stattgegeben. Die Zölle sind am 24. Februar in Kraft getreten. Sowohl in der Fußball-Europa-League als auch in der Conference League stehen Österreicher im Finale und dürfen weiter vom Europacup-Titel träumen. Christoph Ott.
4: ÖFB-Teamspieler Philipp Linhardt zieht mit Freiburg ins Finale der Europa League ein. Die Deutschen gewinnen das Halbfinal-Rückspiel gegen Sporting Prager mit 3-1 und drehen damit nach der 1-2-Niederlage im Hinspiel noch das Duell. Prager ohne den verletzten Florian Grillitsch spielt nach einer roten Karte bereits ab der 6. Minute in Unterzahl. Linhardt steht dabei über die gesamte Spielzeit am Platz. Im Finale wartet dann am 20. Mai in Istanbul Aston Villa, das Nottingham Forest klar mit 4-0 besiegt. In der Conference League darf Trainer Oliver Glasner über den Finaleinzug mit Crystal Palace jubeln. Sein Team gewinnt gegen Schachtar Donetsk mit 2-1 und steigt mit einem Gesamtscore von 5-2 ins Endspiel auf. Dort treffen die Londoner am 27. Mai in Leipzig auf Rayo Vallecano, das Straßburg mit 1-0 schlägt. Für Glasner ist es nach dem Europa-League-Triumph mit Frankfurt 2022 bereits das zweite Europacup-Finale seiner Karriere.
1: Und jetzt zum Wetter und zu Georg Brack.
5: Weitgehend trocken und vielerorts klar geht's durch die Nacht. Das Ganze bei Temperaturen zwischen 5 und 13 Grad. Nur ganz vereinzelt ist es kälter, etwa in manchen Tälern oder im Freiwald. Tagsüber erwartet uns in ganz Österreich heute einiges an Sonnenschein. Speziell über den Bergen kommen nach und nach allerdings Quellwolken dazu und die können vereinzelt Schauer bringen. Die Temperaturen steigen heute auf 18 bis 24 Grad. Noch eine Spur wärmer dann am Wochenende. Am Samstag vor allem im Bergland Schauer oder Gewitter. Am Sonntag dann bis zu 27 Grad.
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1: Am Mikrofon Martina Großfurten, es ist 2 Uhr. Frauen fragen seltener als Männer nach einer Gehaltserhöhung. Das war diese Woche großes Thema bei einer Finanzkonferenz für Frauen in Wien. Wie Frauen das am besten angeben, darüber hat sich Veronika Mauler mit einer Verhandlungsexpertin unterhalten.
2: Schon bei ihrer Einstellung bekommen Frauen oft weniger als Männer, sagt Verhandlungsexpertin Ingrid Rauchberger. Dafür gäbe es viele Gründe. Einer sei, dass sie zu wenig verlangen.
3: Mir hat einmal eine Coaching-Klientin gesagt, sie hat gesagt, was sie gerne hätte. Und die Dame gegenüber hat gesagt, es tut mir leid, aber so wenig darf ich Ihnen nicht zahlen.
2: Man müsste die branchenübliche Bezahlung kennen. Gerade weil Frauen oft schon mit weniger anfangen, sollten sie regelmäßig nach Gehaltserhöhungen fragen.
3: Und wenn ich sage, na, es ist mir so peinlich, so ein Gespräch, dann ist halt das Gespräch eine halbe Stunde peinlich. Aber dafür habe ich halt dann, wenn ich in Pension gehe, mehr Geld. Und da nehme ich doch das bisschen peinlich auch gern in Kauf. Das würde uns ein Mann übrigens nicht sagen. Er würde eher denken, das steht mir zu.
2: Rauchberger rät, sich Lob von Vorgesetzten im Wortlaut zu notieren, als gute Argumente fürs nächste Gehaltsgespräch.
1: Die USA und der Iran beschießen sich trotz der Waffenruhe gegenseitig in der Straße von Hormus. Der Iran hat den USA den Bruch der Waffenruhe vorgeworfen durch Angriffe auf zwei Schiffe in der Meerenge und auf zivile Gebiete. Das iranische Militär hat die Angriffe auf US-Kriegsschiffe bestätigt und hat die USA für Angriffe auf einen iranischen Öltanker verantwortlich gemacht. Vom US-Militär heißt es, dass die Streitkräfte unprovozierte iranische Angriffe abwehren. Beim Tennis-ATP-Masters-Turnier in Rom fixiert Sebastian Ofner mit seinem Auftaktsieg das Duell mit der Nummer 1 der Welt, Jannik Sinner. Christoph Ott berichtet.
4: Der 29-jährige Steirer setzt sich in der ersten Runde nach etwas mehr als einer Stunde klar mit 6:3 und 6:3 gegen den US-Amerikaner Alex Mickelson durch.
5: Ich glaube, dass ich über beide Sätze hinweg ein gutes Niveau gespielt habe. Ich habe im Vorhinein schon gewusst, dass der Mickelson sich schwieriger tun wird auf Sand. Er ist definitiv ein besserer Spieler auf Hardcourt, aber ich glaube, dass das eine sehr gute Leistung von mir war.
4: Damit steht Österreichs Nummer 1 in Rom in der zweiten Runde und trifft dort am Samstag auf den Weltranglisten ersten Jannik Sinner.
5: Ja, wird sicher ein richtig geiles Match. Also am Center Court in Rom gegen einen Sinner, glaube ich, wird richtig, richtig geil. Ich freue mich schon mega drauf. Und werde natürlich alles versuchen, das Leben so schwer wie möglich zu machen.
4: Es ist das erste Aufeinandertreffen zwischen dem Steirer und dem Südtiroler seit 2019, damals noch auf Challenger-Ebene.
1: Jetzt zum Wetter und zu Georg Brack.
6: Frühsommerliches Wetter erwartet uns in den nächsten Tagen. Dazu gibt's heute 18 bis 24 Grad und vor allem rund um die Alpen etliche Stunden Sonnenschein. Speziell im Bergland entstehen im Tagesverlauf nämlich wieder Quellwolken und die können vereinzelt Schauer bringen. Ähnlich geht's auch am Wochenende weiter. An den Nachmittagen kommen wieder Quellwolken dazu. Die meisten Schauer und Gewitter gibt es diesmal aber am Samstag. Außerdem wird es Tag für Tag wärmer. Am Sonntag frischt außerdem teils föhniger Südwind.